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2: Und es gibt auch immer diesen einen Typen im Freundeskreis, der irgendein besonderes Talent hat. Keine Ahnung. Bierflasche mit dem Auge aufmachen. Oder beide Beine hinter den Kopf machen. Der Klassiker auf jeder Fliesentischparty. Aber wie wär's denn, wenn ihr mal so ein besonderes Talent hättet? Jodeln zum Beispiel. Das wär's doch. Ja, singen kann anscheinend jeder, aber jodeln nicht. Kann man aber lernen. In Seebruck am Chiemsee. Da soll es die weltbeste Jodelakustik geben. Aha. Tell me more. Was man in dem Kurs auch lernt, in Seebruck am Chiemsee, aufwärmen ist wichtig.
3: Pa-ta-ka, pa-ta-ka.
4: Probier was mal.
2: Pa-ta-ka. Okay, wenn ihr dann aufgewärmt seid, dann gibt's einen ganz einfachen Tipp. Kennt ihr das Geräusch, das ihr macht, wenn ihr richtig genervt seid? Also ich mach dann immer Macht es mal. Okay, und dann stellt euch die Worte jodel da di jodel da di jodel da di jo vor. Und das macht ihr dann zusammen mit diesem Nervgeräusch. Klingt dann so.
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2: Was haben Oasis, The Beach Boys und die Kelly Family gemeinsam? Alle sind Geschwisterbands. Auch Jakob und Matti Bruckner aus dem Chiemgau sind Brüder und auf der Bühne ein eingeschworenes Team. Ihr Vater, ein Musiklehrer, weckte ihr Interesse, Instrumente zu lernen. 2017 legten sie los mit folkiger Lagerfeuermusik und unter dem Familiennamen

0: Ich habe ja vorher als Jakob Bruckner Musik gemacht, aber da war der Matt ja auch schon immer der Gitarrist. Also wir hatten das erste Konzert zusammen und dann habe ich auch nie ohne ihn gespielt. Und dann war es irgendwie, haben wir dann glaube ich schon so an die 100 Konzerte runtergerissen gehabt und wir haben dann ganz oft auch nur zu zweit gespielt ohne Band. Und dann war auf der Bühne, habe ich immer gesagt, hey, ich bin Jakob Bruckner und das ist meine fantastische Band, mein Bruder Matti. Und es war irgendwie so lang, wir können einfach so sagen, hey, wir sind Bruckner. So.
1: Und Bruckner kommen an. Zwei Jahre später spielen sie bereits beim Reeperbahn-Festival in Hamburg. Und eine große Plattenfirma klopft an. Im Sommer 2020 erscheint ihr erstes Album hier und landet prompt im oberen Drittel der Albumcharts. Und das mit einem völlig neuen, poppigen Sound.
2: Da standen ein paar Synthis rum und wir haben einfach mal drauf losgetippt. Und
3: es war schon auch so ein bisschen eine bewusste Überlegung. Ne? Also wir wollten schon mehr weiter weg von diesem Singer-Songwriter-Sound und wollten auch ein bisschen anders wahrgenommen werden und ein bisschen dreckiger werden. Und so. Und ich glaube, es hat ziemlich gut funktioniert mit der Platte.
2: Wir sind auf alle Fälle dreckiger geworden.
3: Genau.
2: Auf jeden Fall weniger. Drei Männer, zwei Monate in einem Raum, wir sind definitiv genau. Dreckig.
3: Oh Gott, mal das.
1: Album Nummer 2, Zerrissen, geht in die Charts. Mit Songs, in denen sie ihre Bandkrise während Corona verarbeiten. Keine Konzerte, nur Musik auf Social Media. Darauf hatten Jakob und Matti eigentlich keine Lust. Zum Glück sind diese Zeiten aber vorbei. Heute leben die Bruckner-Brüder in einer Fünfer-WG südlich von München. Trotz vieler Konzerte in deutschen Metropolen zieht es sie auch immer wieder in den Chiemgau.
0: Es klingt so ein bisschen cheesy, konservativ, aber keine Ahnung. Wir haben so geile Bergen und Seen, wir sind damit aufgewachsen irgendwie. Wenn man es dann mal lang genug nicht hat, dann vermisst man es schon krass. Und wenn man dann heimkommt und so ein paar Tage irgendwie mit den Mountainbikes rumheizt und an der frischen Luft ist und dann wieder so merkt, wie man wieder so offen wird und emotional, dann checkt man halt, wie wichtig das ist für inneren Frieden und mentale Gesundheit.
1: Im Herbst gehen Bruckner wieder auf Tour. In der Zwischenzeit können wir ihre neue Single in Dauerschleife hören. Gute Dinge ist ein positiver Song mit ordentlich Tempo und ein Mutmacher in schwierigen Zeiten. Bruckner, ein Tipp von Dagmar Golle.
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1: Bruckner aus München. Gute Dinge.
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1: Um 3 Uhr mit Heike Lüttich. Der Deutsche Städtetag schlägt vor, aus der Pflegeversicherung eine echte Vollversicherung zu machen. Verbandspräsident Jung sagte der Neuen Osnabrücker Zeitung, so würden Menschen, die ihr Leben lang hart gearbeitet hätten, nicht mehr wegen der Pflegekosten Sozialleistungen brauchen. Aus der Nachrichtenredaktion Christiane Rüther.
2: Wenn Senioren ihren Heimplatz nicht mehr selbst bezahlen können, müssten die Städte und Gemeinden einspringen, so Jung. In Leipzig zum Beispiel seien die Kosten für die Hilfe zur Pflege innerhalb von 5 Jahren um 300% gestiegen. Vor allem im Osten seien immer weniger Menschen in der Lage, ihren Eigenanteil zu bezahlen. Bei der Umstellung auf eine Pflegevollversicherung rechnet Jung mit einer Entlastung der kommunalen Haushalte in Milliardenhöhe. Ein weiterer Vorschlag des SPD-Politikers sieht vor, die Belastung für die Heimbewohner selbst zu begrenzen. Er fordert, die Eigenanteile zu deckeln. Je nach Einkommen höher oder niedriger.
1: Der bislang größte Waldbrand dieses Sommers in Deutschland ist vollständig gelöscht. Der Bürgermeister von Hürtgenwald im Kreis Düren und die Feuerwehr haben den Einsatz am Abend offiziell für beendet erklärt. Das Feuer war vor einer Woche ausgebrochen und hat rund 300 Hektar Wald vernichtet. Fast 2000 Einsatzkräfte von Feuerwehr, THW, Bundeswehr und Polizei kämpften gegen die Flammen. In Nigeria sind bei einem Bootsunglück auf einem Fluss im Nordwesten offenbar mehr als 50 Menschen ums Leben gekommen. Augenzeugen berichten, das Boot sei völlig überladen gewesen und kurz nach dem Ablegen gesunken. Die meisten Todesopfer sind demnach Frauen und Kinder. Die örtliche Katastrophenschutzbehörde konnte noch nicht genau sagen, wie viele Menschen ertrunken sind. Fußballnationalspieler Said Elmala spielt auch in der kommenden Saison für den 1. FC Köln. Wie der Verein am Abend mitteilt, hat der 19-Jährige seinen Vertrag vorzeitig bis Sommer 2031 verlängert. Er läuft künftig mit der Rückennummer 10 auf. Aus der Sportredaktion Nesrin Elnabolsi.
3: Es ist eine besondere Rückennummer in Köln. Zuletzt trug sie Lukas Podolski. Nun soll Elmala in seine Fußstapfen treten. Die Verlängerung ist auch deshalb ein starkes Signal, weil der 19-Jährige mit seinen Leistungen das Interesse anderer Vereine geweckt hatte. Auch Borussia Dortmund wollte Elmala verpflichten. Elmala hatte in seiner ersten Bundesliga-Saison mit 13 Toren und 5 Vorlagen überzeugt. Seine Entwicklung brachte ihm die Berufung in die deutsche U21 und anschließend sogar seine erste Nominierung für die A-Nationalmannschaft.
1: Das Wetter für Deutschland. Im Süden in der Nacht immer wieder Regen und Gewitter, im Nordwesten auch Schauer, 10 bis 18 Grad. Tagsüber dann im Nordosten die meiste Sonne und trocken, in Teilen von Baden-Württemberg und Bayern, später auch in Thüringen und Sachsen, teilweise Unwetter mit Aquaplaning und Überflutungsgefahr, 17 bis 27 Grad. Es wird 3.03 Uhr.
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2: München hat eine neue starke Stimme. Und Bayern 3 hat sie entdeckt. Ihr Name? Wings.

0: obwohl sie als Kind einen ganz anderen Berufstraum hatte.
1: Eigentlich wollte ich tatsächlich immer Olympiaturnerin werden. Und dann hatte ich meinen Unfall und hatte als kleines Kind so viele wilde Gefühle, mit denen ich nicht umgehen konnte, und habe dann gesungen und habe darin so viel Halt gefunden, dass ich so zur Musik gekommen bin.
0: Eine goldrichtige Entscheidung. Heute ist Melly, wie Wings im richtigen Leben heißt, 22 Jahre. Sie möchte Songs schreiben, die, Zitat, mit den Menschen etwas machen. In jedem meiner Songs steckt ein Teil von mir drin, sagt sie. Meine tiefsten Wunden, meine ehrlichsten Gedanken. Genau das erklärt auch ihren Künstlernamen Wings, die Flügel.
1: Mein Name Wings kommt daher, ich bin jetzt 22, also ich bin echt noch jung und kann aber Ewigkeiten darüber reden, wie viel mir schon in meinem Leben passiert ist. Ich bin schon super oft auf die Fresse gefallen, aber genau aus dem Grund musste ich auch irgendwann fliegen lernen und daher kommt der Name.
0: Die Musik hilft Wings auch, ihre Legasthenie zu überwinden. Und?
1: Dass ich jetzt bei Bayern 3 gespielt werde, ist natürlich so surreal, weil ich als kleines Kind, als wir in Urlaub gefahren sind im Auto, einfach immer schon Bayern 3 lief und wir dazu gesungen haben. Und jetzt höre ich einfach meinen eigenen Song da dran. Das ist einfach nur komplett verrückt.
0: Und so klingt ihre erste Single, Fuck It Up.

0: Ja, da geht es darum, dass ich Liebe will und ich will Nähe, aber ich kann sie einfach nicht zulassen. Ich habe in meiner toxischen Beziehung irgendwie gelernt, dass ich das Problem bin und habe so oft gehört, dass ich es selbst geglaubt habe. Und mittlerweile möchte ich einfach niemanden mehr an mich ranlassen, weil ich Angst habe, es zu verkacken.
1: Wings will ihre Emotionen mit dem Publikum teilen. Herausgekommen ist eine traumhaft schöne Ballade, die Wings garantiert eine große Fangemeinde bescheren wird. Wings, ein Musiktipp von Dagmar Golle.
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2: Es ist ja nicht einfach nur so, dass wir daheim eine Kommode abschleifen oder so ein bisschen vielleicht die Treppe ausbessern. Nein! Wir schaffen ja was! Mit unseren eigenen Händen! Und nachher sieht es toll aus. Und es funktioniert auch noch. Ich glaube, da werden so ganz tiefe Urinstinkte in uns wachgerüttelt. Nicht nur bei den Männern, auch bei den Frauen, die kennen das. Psychologen sprechen hier von Selbstwirksamkeit. Wenn wir was Tolles selbst gemacht haben, dann schauen wir es uns an und sind stolz auf uns und hauen uns selber auf die Schulter. Und das Tolle ist, es ist ja auch immer leichter. Es gibt ja super viele Tipps mittlerweile im Netz.
3: Hallo ihr Lieben, heute spendieren wir unsere Küche ein kleines Facelift und tauschen die Spülarmatur aus.
4: Bodenfliesen verlegen, schnell erklärt.
5: Heute geht's um das Anschließen einer gewöhnlichen Decken- oder Wandlampe an das ganz normale 230-Volt-Netz.
6: Was ist das denn für ein komischer roter Boden? Den will doch niemand haben. Ich zeig dir, wie du ihn aufbereiten kannst.
2: Ja, kennt ihr alle, ne? Diese Handwerker-Tutorials, kurze Videos, in denen uns die Profis erklären, wie es richtig funktioniert, wie man eine Silikonfuge zieht oder den Boden abschleift, irgendwo Bodenplatten auf der Terrasse austauschen kann. Aber die große Frage ist immer, wie gut wird's denn dann am Ende, wenn wir den Handwerker ersetzen durch DIY-Videos? Genau das wollten wir rausfinden, haben dafür unseren Bayern 3-Reporter Vincent Poschenrieder zu Max und Jule geschickt. Das Würzburger Ehepaar renoviert nämlich gerade ihr Haus. Haben sie gekauft, das Haus ist aus den 70er Jahren und machen das jetzt komplett in Eigenregie wieder fertig mit diesen Tutorial-Videos. Und wir dachten uns, ja, mal gucken, was rauskommt am Ende.
7: Es hat mir Spaß gemacht, im Haus zu basteln. Wir haben dann auch relativ schnell gemerkt, dass wir damit ziemlich viel Kohle sparen können.
8: Du bist einfach super motiviert und bist auch kleiner Perfektionist, glaube ich. Also wenn du was machst, dann willst du es auch sehr gut machen.
7: Es ist halt wichtig, dass man nicht einfach auf blöd drauf loslegt, sondern dass man sich vorher schon versucht, irgendwie mal ein Bild davon zu machen, was steckt eigentlich hinter einer Arbeit, die man erledigen will.
9: Max weiß, dass er auch mal Dinge anders macht als der Profi. Er trägt zum Beispiel mit der Maurerkelle die Spachtelmasse auf.
10: Das ist nicht so gewerbeüblich,
9: sagt Oliver Köhler zur Werkzeugauswahl. Er ist Sachverständiger für das Maler- und Lackiererhandwerk von der Handwerkskammer Unterfranken. Er sieht sich Aufnahmen von der Baustelle an. Das Ergebnis sei dann aber nicht von einem Profi zu unterscheiden. Der Sachverständige warnt aber auch vor Kosten, die durch Do-it-yourself-Projekte entstehen können.
10: Wenn dann irgendwann Folgeschäden entstehen, dann trage ich die Folgekosten selbst oder brauche wieder einen Handwerker. Das kostet wieder mehr Geld. Das kann schon passieren, aber was ich bei Jule Max so gesehen habe, sieht es ganz gut aus. Also da gehe ich davon aus, dass da keine Schäden entstehen.
9: Grundsätzlich könne man alles selbst machen, solange die eigene Sicherheit nicht gefährdet sei. Daran halten sich Jule und Max. Sie machen am Haus nur kosmetische Arbeiten selbst. Alles andere überlassen sie den Profis.
7: Das kann ich auch jedem Heimwerker nur ans Herz legen. Alles, was irgendwie mit der Baustatik zu tun hat oder kritisch für den Erhalt und für die Funktionalität vom Haus ist, da sollte man einfach die Finger davon lassen.
2: Ja, das macht Sinn. Den Ofen mit Starkstrom anschließen, sich denken, ach komm, das eine Kabel, da muss ich doch noch hier eben...
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1: Um 4 Uhr mit Heike Lüttich. Der Städtetag hat im Streit um die Pflegereform eine Pflegevollversicherung gefordert. Das sagte Städtetagspräsident Jung der Neuen Osnabrücker Zeitung. So könne verhindert werden, dass Menschen trotz jahrzehntelanger Arbeit Sozialhilfe brauchen, um die Pflegekosten zu zahlen. Aus der Nachrichtenredaktion Karl Spannenberger.
2: Der Städtetag will dafür den Eigenanteil von Heimbewohnern je nach Einkommen deckeln. Finanzieren sollen das nach Jungs Worten Bund, Länder und Kommunen gemeinsam. Als Grund für den Vorstoß nannte Jung die angespannte Finanzlage der Kommunen. Sie müssen bisher einspringen, wenn Senioren die Heimplätze nicht mehr selbst bezahlen können. Die Bundesregierung will die Pflegereform noch in diesem Jahr verabschieden. Sonst droht den Pflegekassen ein Milliardendefizit.
1: Ab September wird der Schiffsverkehr im Panama-Kanal reduziert. Der Betreiber des Kanals, ACP, teilt auf seiner Website mit, Grund sei fehlender Regen in der Region. Deshalb sei weniger Wasser in den beiden Seen, aus denen das Wasser für die Schleusen am Ein- und Ausgang des Kanals entnommen wird. Ab Anfang September sollen nur noch maximal 34 Schiffe pro Tag fahren dürfen, ab Mitte September sogar nur noch 23. Normal sind bis zu 40 Schiffe täglich. Der 80 Kilometer lange Panama-Kanal verbindet den Atlantik mit dem Pazifik. Bulgarien fährt wegen der niedrigen Wasserstände in der Donau die Stromproduktion seines einzigen Atomkraftwerks herunter. Wie das Energieministerium in Sofia mitteilte, werde die Leistung der beiden Reaktoren um 120 Megawatt reduziert, um den sicheren Betrieb zu gewährleisten. Einen ähnlichen Schritt hatte Ungarn vor wenigen Tagen unternommen. In Rumänien wurde vergangene Woche wegen des niedrigen Donaupegels ein Reaktor sogar komplett abgeschaltet. Deutschland, Frankreich, Italien und Großbritannien fordern gemeinsam von Israel, ein umstrittenes Siedlungsprojekt im Westjordanland zu stoppen. Der Bau von mehr als 1200 geplanten Wohneinheiten würde die Einheit der palästinensischen Gebiete beschädigen, heißt es in einer gemeinsamen Mitteilung. Aus Berlin, Dagmar Pepping.
3: Die Entscheidung der israelischen Regierung, Ausschreibungen für den Bau des Siedlungsprojektes zu veröffentlichen, ist inakzeptabel, heißt es in der gemeinsamen Erklärung, die von der Bundesregierung herausgegeben wurde. Die 4 europäischen Länder fordern die Regierung Israels, Zitat, nachdrücklich dazu auf, die Pläne unverzüglich zurückzunehmen und die Ausweitung der Siedlungen im Westjordanland zu beenden. Durch diese rücke nicht nur eine Friedenslösung in weitere Ferne, auch Israels internationales Ansehen werde weiter beschädigt, heißt es.
1: Das Wetter für Deutschland. Tagsüber im Nordosten sonnig und trocken, in Teilen von Baden-Württemberg und Bayern, Thüringen und Sachsen-Anhalt teilweise Unwetter mit Aquaplaning und Überflutungsgefahr. 17 bis 27 Grad. 4.03 Uhr.
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2: Wir feiern jetzt die Freiwillige Feuerwehr Anhausen aus dem Landkreis Augsburg. Die baut nämlich ein Feuerwehrauto extra für die Kinderfeuerwehr. Kommandant Peter Ipfelkofer.
3: Die haben Wasser dabei, die haben das gesamte Material dabei, was wir auf dem Großen dabei haben. Nur eine Nummer kleiner. Das ist auch verbindbar, das kombiniert sich damit. Und damit können wir die Kinder und die Jugendlichen, bevor sie am großen Feuerwehrauto üben, hoffentlich binden.
2: Ja, und das macht sich ja auch super Spaß, schon so zu üben wie die Großen. Aber wie kam es denn überhaupt dazu?
3: Die Idee hat mein Jugendwart, der Michi Sohr, gehabt. Vor 2-3 Jahren hat er das, ich glaube, aus Instagram gezogen. Irgendeine nette Idee, das wäre doch was für uns. Und jetzt im Rahmen mit seinem Projekt hat er das ja wirklich sehr professionell geplant. Und mit der Jugend und die Kinder so gut als möglich umgesetzt. Und das ist schon toll.
2: Ja, aktuell wird auch noch fleißig gebastelt und geschraubt. Und natürlich packen die Jungs und Mädels der Kinderfeuerwehr ordentlich mit an. Richtig geile Idee, wie ich finde. Ich war selbst lang in der Jugendfeuerwehr und da freut mich so eine Action gleich noch mehr. Danke für euren Einsatz, liebe Feuerwehr in Anhausen.
4: Ich möchte Feuerwehrmann werden. Ein Feuerwehrmann.
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1: G-Flip, Bed on Fire.
0: Bei

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2: Wir schreiben das Jahr 2017. Der Franke Benedikt Köstler ist damals gerade mal 17 Jahre alt. Und plötzlich kennt ihn ganz Deutschland durch seinen gigantischen Auftritt bei The Voice of Germany.

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1: Mit seiner tiefen, mächtigen Stimme und Mark Forster als Coach sang sich Benedikt bis ins Finale. Auch wenn er nicht gewonnen hat, war schnell klar, vor diesem jungen Talent liegt eine spannende Zukunft. Ein Talent, das seine Eltern schon früh erkannten. Als Kind bekam Benedikt eine E-Gitarre geschenkt, mit der er bei Familienfesten seine ersten Gigs spielte. Auch Singen machte ihm einen Mordsspaß.
2: Da gab es in der Nähe von unserem Haus so einen großen Baum und da konnte man relativ gut draufklettern. Da habe ich immer zwei Stöcke genommen und habe auf dem Baum rumgetrommelt und gesungen. Und immer wenn irgendwelche Leute vorbeigekommen sind, habe ich die gefragt, kann ich dir was vorsingen? Und dann habe ich ein bisschen was vorgesungen. Also es war irgendwie schon immer Begleiter in meinem Leben, die Musik.
1: Doch Popstar wollte er damals noch nicht werden. Der jugendliche Benedikt hatte eine andere Leidenschaft.
2: Ich war tatsächlich in Nürnberg in einer Eliteschule des Fußballs, in der Bertolt-Brecht-Schule. Genau, ich habe tatsächlich damals bei Wendelstein gespielt. Das ist vielleicht nicht so bekannt. Wir waren tatsächlich aber zu dem Zeitpunkt eine sehr starke Mannschaft und haben auch bayerisches Finale gegen Augsburg gespielt, haben Bayern München geschlagen da bei dem ein oder anderen Turnier. Aber wie das dann im Jugendfußball ist, das geht dann so ein, zwei Saisons und dann zerschlägt sich das so ein bisschen wieder.
1: Mit 18 zog er vom beschaulichen Burg Tann in Mittelfranken nach Berlin. Um das Musikbusiness zu verstehen, machte er eine Ausbildung beim Management von Mark Forster. Er sang für Fernsehserien, tauchte ein in die Welt der Musikproduktion und komponierte für den Kinofilm Leben ist jetzt, die Real Life Guys. Voriges Jahr beschloss Benedikt, die Zeit ist reif für seinen ersten eigenen Song, Love Me Right.
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0: Man hört es sofort. Benedikt liebt opulente Arrangements und große Gefühle.
1: In unserer Zeit, in der alles immer mehr Fast Food ist, sage ich mal, auch Kunst ist Fast Food immer mehr. Also man kann das ganz schnell produzieren. Jetzt haben wir KI-Song-Generatoren. Also es ist unfassbar viel, was rauskommt und was generisch ist und irgendwie gleich ist und an den Algorithmus angepasst ist. Und Kunst bedeutet doch, eine Emotion und eine Regung auszulösen bei den Leuten. Und deshalb ist sowas wichtiger, glaube ich, als je zuvor.
0: Mit seiner neuen Single zeigt sich der junge Franke von einer anderen Seite. Open Water ist ein positiver Abtempo-Song mit der Botschaft, spezielle Momente einfach zu genießen. Benedikt, ein Musiktipp von Dagmar Golle.
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1: Benedikt aus Burgthann in Mittelfranken. Open Water.
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2: Freitag, der 21. August, und das ist wichtig.
3: Pflegereform, Vollversicherung und Deckel gefordert und mehr Schutz für Bergseen gefordert.
2: 5 Uhr ist es damit und hier ist Holger August.
3: Guten Morgen. Landkreise und Städte haben sich in aktuellen Debatten zu Wort gemeldet. Der Landkreistag findet es richtig, dass der Unterhaltsvorschuss gekürzt werden soll. Der Staat soll beim Unterhalt nur noch bis zum 16. Lebensjahr einspringen. Das ist der Plan. Der Städtetag bringt sich ein in die Debatte über die Pflegereform mit der Forderung nach einer Pflegevollversicherung. Christiane Rüther.
4: Städtetagspräsident Jung sagte der Neuen Osnabrücker Zeitung, so würden Menschen, die ihr Leben lang hart gearbeitet haben, nicht mehr wegen der Pflegekosten in die Sozialversicherung fallen.

0: Wenn Senioren ihren Heimplatz nicht mehr selbst bezahlen können, müssten die Städte und Gemeinden einspringen, so Jung. Bei der Umstellung auf eine Pflegevollversicherung rechnet Jung mit einer Entlastung der kommunalen Haushalte in Milliardenhöhe. Ein weiterer Vorschlag des SPD-Politikers sieht vor, die Belastung für die Heimbewohner selbst zu begrenzen. Er fordert, die Eigenanteile zu deckeln.
1: Zwei große Waldbrände haben uns hier viele Tage lang beschäftigt. Einmal der im belgischen Naturschutzgebiet Hohes Venn, der ist nun voll unter Kontrolle. Die deutschen Feuerwehrleute werden abgezogen. Und dann der Brand in Deutschland selbst, in Hürtgenwald, der ist nun sogar vollständig gelöscht. Die Feuerwehr ist in der Nacht schon abgezogen. Eine Woche hat es gebrannt, es gab Evakuierungen. Es war der größte Waldbrand in der Geschichte Nordrhein-Westfalens. Noch ein Brand, und zwar in Regensburg in einer Industriehalle. Gut 3 Stunden lang wurde da gelöscht. Die Nacht über hat man noch mit Wärmebildkameras nach verborgenen Glutnestern gesucht. Kurz mal waren auch angrenzende Gebäude geräumt und die Anwohner vor dem Rauch gewarnt worden. Umweltbewusste Influencer und Bergfreunde posten mittlerweile immer häufiger ihre Fotos und Filmchen ohne Geotags, also ohne die genaue Ortsangabe. Andere tun das nicht, mit Folgen, zum Beispiel für die Bergseen. Der Landesbund für Vogel- und Naturschutz warnt nun. Christian Michael Hammer im BR-Studio Schwaben.
2: Vor allem der Schrecksee und die Geißalpseen werden durch Fotos und Videos in sozialen Medien immer bekannter und ziehen immer mehr Besucher an. Der Naturschutzverband warnt, dass die empfindlichen Lebensräume dadurch Schaden nehmen können. Viele Pflanzen und Tiere seien auf nährstoffarme Bedingungen in den Hochalpen spezialisiert. Wenn Wanderer Wege verlassen, an den Ufern verweilen oder Abkürzungen nutzen, entstehen Trampelpfade und wichtige Rückzugsräume für Wildtiere gehen verloren. Auch Müll und das Baden in Bergseen seien problematisch. So könnten Rückstände von Sonnenschutzmitteln ins Wasser gelangen und Wasserorganismen beeinträchtigen.
1: Mehr Nachrichten aus allen bayerischen Regionen gibt es immer auf bayern3.de. Für den SC Freiburg hat die Fußballsaison schon begonnen mit dem Playoff-Hinspiel der Conference League. 3:1 haben die Breisgauer das in Schottland gegen Motherwell gewonnen. Das Rückspiel ist nächste Woche.
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4: Viele Wolken sind unterwegs und von Schwaben breitet sich auch Regen aus. Da ist auch mal ein Gewitter mit dabei Richtung Abend. Da wird es dann in Ober- und Niederbayern örtlich mal ungemütlich. Da kann auch mal Starkregen oder Hagel mit dabei sein. Richtung Unterfranken bleibt es aber länger trocken, auch mal mit Sonne und Wolken. Ab und zu vielleicht da mal ein Gewitter. Also sicher ist man heute nie vor ein bisschen Regen oder Gewitter. Aber da müssen wir einfach durch heute bei 16 bis 25 Grad, weil das Wochenende, das sieht dann ganz sommerlich aus.
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4: Guten Morgen auf die Straßen. 5:03 haben wir es. Und es gibt eine Meldung, die A70 Bamberg Richtung Schweinfurt-Werneck. Die ist zwischen dem Dreieck Werntal und dem Dreieck Schweinfurt-Werneck wegen Bergungsarbeiten nach dem Unfall dort noch gesperrt. Und zwar bis ca. 6 Uhr. Ansonsten normaler Verkehr, gute Fahrt. Kommt gut an.
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4: Guten Morgen. Noch alles dunkel draußen, dann sieht man die Wolken am Himmel noch nicht. Aber hey, wir kommen da durch. Und wie gesagt, das Wochenende sieht super aus. Ja? Wenn wir so ein bisschen den Regen hinter uns gelassen haben, dann können wir uns doch was Schönes für draußen überlegen. Jetzt haben wir erstmal Espresso.

0: Cato and John, Turn the Lights Off, 10 nach 5 ist es am Freitagmorgen. Unser Lieblingsgrantler hat eine WhatsApp-Gruppe stumm geschaltet. Und ziemlich laut erklärt er jetzt, warum.
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3: Ich kann mich schon wieder aufregen. Ich wollte doch nur nett sein. Die Nachbarin hat mich in die Haus-WhatsApp-Gruppe eingeladen. Ja, man denkt ein bisschen Gemeinschaft. Mei, vielleicht leiht man sich mal einen Akkuschrauber. Und was soll ich sagen? Es war ein Fehler. Ein großer Fehler. Dritte der Ei, am nächsten Morgen habe ich 78 ungelesene Nachrichten. Thema Nummer 1, Mülltonnenordnung. Da wird diskutiert, als geht's um die UN-Klimakonferenz. Die blaue Tonne stand 3 cm zu weit links. 3 cm! Das hat der nachgemessen mit einem Lineal. Und dann der Klassiker, hat jemand meinen Paketboten gesehen? 50 Antworten, 50, als war es ein scheues Wildtier. Ja, ich habe ihn kurz erspäht, für eine Sekunde am Hauseingang. Er trägt ein gelbes DHL-Fell. Und dann nur 27 Sprachnachrichten und die fangen ja alle gleich an. Also ich will jetzt hier niemanden angreifen, aber doch, das willst du. Du greifst gerade jemanden an, wegen einer Lappalie. Ich gebe euch einen Tipp. Wenn euch jemand fragt, ob ihr in die Nachbarschaftsgruppe kommen wollt, dann macht es euch leichter. Zieht's lieber um.
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Das ist Pink in Bayern's Hit Radio Nummer 1. Immer noch geil. Get the party started. Um 18 Minuten nach 5. Guten Morgen. Und war bei euch auch wieder ein Gewitter unterwegs? Sind ja viele gerade in diesen Tagen. Und immer wenn so ein Wetterleuchten am Horizont ist, denke ich immer, eine Party ist im Himmel. Ne? Strobolicht ist an. Aber sieht halt auch toll aus irgendwie. Der Blitzinformationsdienst, ja, den gibt's. Der hat mal die Blitze durchgezählt, 2026. Und ist drauf gekommen, dass das jetzt schon, also im August, mehr Blitze waren als im gesamten Jahr 2025. Es gab nämlich schon über 30.000 Blitze in Bayern. Ja? Also mehr als 2025. Über das Jahr sagt der Blitzinformationsdienst übrigens, es war ein sehr blitzarmes Jahr. Wow, jetzt tut es einem fast leid, oder? 2025. Das arme, blitzarme Jahr. Kann man da nicht noch rückwirkend ein paar Gewitter einbauen?

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1: Hier ist Bayern Hit Radio Nummer 1 und wir schauen ganz kurz auf die Straßenvorsicht auf der A73 Suhl Richtung Bamberg zwischen Zapfendorf und Breitengüßbach Nord. Da liegt ein totes Reh auf der linken Fahrbahn.

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2: Und das ist wichtig am Freitagmorgen.
3: Gelöscht, der größte Waldbrand in der Geschichte NRWs und Fußball Freiburg mit einem Bein in der Conference League.
2: Der 21. August, 5.30 Uhr ist es und hier ist Holger August.
3: Guten Morgen. Eine Woche mit viel Schweiß und Gefahr liegen hinter hunderten Feuerwehrleuten. Nun ist der größte Waldbrand in der Geschichte Nordrhein-Westfalens gelöscht, der im Hürtgenwald bei Aachen. Daniel Schwingenheuer.
4: Zeitweise waren mehr als 1800 Einsatzkräfte vor Ort. Die Löscharbeiten wurden auch durch die Munitionsbelastung des Geländes aus dem Zweiten Weltkrieg erschwert. Viele Bereiche konnten nicht direkt betreten werden. Stattdessen kamen unter anderem Löschhubschrauber zum Einsatz. Ein Ortsteil der Gemeinde Hürtgenwald musste zeitweise aus Sicherheitsgründen evakuiert werden. Das Feuer hatte sich bis auf 15 Meter an die Ortschaft angenähert.
3: Die Bundespolitik diskutiert gerade, ob der Unterhaltsvorschuss für 17- und 18-Jährige gestrichen werden soll. Der Landkreistag fände das gut. Die Initiative von Bundesfamilienministerin Prien weise in die richtige Richtung, sagte Hauptgeschäftsführer Ruge der Rheinischen Post. Der Staat müsse den Mut haben, frühere Leistungsausweitungen zurückzunehmen, wenn sie finanziell nicht mehr tragbar seien. Der Lebensunterhalt bedürftiger Jugendlicher bleibe trotzdem durch andere Sozialleistungen gesichert. Seit Ende Juni unterstützen rund 40 deutsche Soldaten die polnische Armee beim Aufbau einer Befestigungsanlage. Sie soll die Grenze zu Russland und Belarus schützen. Nun wurden die Arbeiten Journalisten gezeigt.

0: gezeigt. Da werden etwa Panzerabwehrgräben angelegt, Sperren errichtet und Kampfstände gebaut. Der sogenannte Ostschild soll bis 2028 auf einer Strecke von rund 700 Kilometern aufgebaut werden. Nur 10 Tage, nachdem in Kolumbien die Erde gebebt hat, ist nun das Zentrum Perus von einem starken Erdbeben erschüttert worden. Bisher liegen den Behörden allerdings keine Angaben zu Toten oder schweren Schäden vor.
1: Zur Stärke des Bebens gibt es unterschiedliche Angaben. Während das peruanische geophysikalische Institut IGP einen Mittelwert von 7,2 angab, ermittelte der US-amerikanische geologische Dienst einen Wert von 6,7. Das Beben war in mehreren Regionen im Süden des Landes zu spüren, darunter in Ayacucho, Ica und Arequipa. Laut der peruanischen Marine herrscht keine Tsunami-Gefahr. Anne Herberg, ARD Studio Südamerika.
0: Der SC Freiburg hat den ersten Schritt Richtung Conference League gemacht. Im Playoff-Hinspiel haben die Freiburger 3:1 in Schottland gegen Motherwell gewonnen. Das Rückspiel ist nächste Woche Donnerstag.
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3: Viele Wolken, die unterwegs sind und am Vormittag breitet sich von Schwaben aus gewitteriger Regen und zum Abend hin dann Ober- und Niederbayern, wo es auch lokal mal richtig heftig werden kann, also mit Starkregen, Hagel oder auch Sturm sogar mit dabei. Richtung Unterfranken dagegen länger trocken, auch mal so mit Sonne mit dabei und die Temperaturen liegen heute so zwischen 16 und 25 Grad. In der Nacht zieht es dann aber alles weitgehend ab und Samstag, Sonntag dann auch wieder mit viel Sonne.
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3: Guten Morgen auf die Straßen, 3 Minuten nach 5:30. Die A70 immer noch Bamberg Richtung Schweinfurt-Werneck. Die ist zwischen dem Dreieck Werntal und dem Dreieck Schweinfurt-Werneck wegen der Bergungsarbeiten nach dem Lkw-Unfall dort im Baustellenbereich nach wie vor gesperrt. Ansonsten aber normaler Verkehr, gute Fahrt. Kommt gut an.
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3: und dem Sommerhit von Shakira, Dai Dai. Morgen!

0: Toploader, Dancing in the Moonlight um 20 vor 6 in Bayern Z Radio Nummer 1. Ja, Moonlight schwierig gerade, man sieht den Mond nicht vor lauter Wolken. Wollt ihr heute Abend aber auf jeden Fall im Freien und im Trockenen feiern, dann kommt vorbei.
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0: Weil ich sag's immer wieder, es ist zwar nicht offiziell, aber unser Bayern 3 Partyschiff hat irgendwie eine eingebaute Schönwettergarantie. Ganz egal, wie viel Regen tagsüber runterkommt, wenn wir ablegen, reißt der Himmel auf und die Sonne kommt durch. Es ist wirklich meistens so. 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Und deswegen sage ich, hey, heute Abend, Bärching, wir können draußen feiern.

0: Einfach mal so. Berching in der Oberpfalz, da sind wir am Start heute Abend und es ist definitiv die beste Art, einen Sommerabend zu verbringen. Ich freue mich auch, weil ich mit dabei sein kann und es wird mit Sicherheit auch meinen absoluten Lieblings-Sommer-Track geben. 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

Tanya Grace in Bayern Tit Radio Nummer 1. 5.48 Uhr. Guten Morgen. Dass die Stadt bei euch oder der Ort mal eine Party organisiert, das kommt schon mal vor. In Mannheim in Baden-Württemberg will der Stadtrat jetzt auch eine Party organisieren, im Rathaus. Aber jetzt nicht eine normale Party, sondern eine Swinger-Party. Wow. Und 50 Menschen sind wohl schon dran interessiert. Es ist nur noch nicht ganz klar, ob so eine Party überhaupt stattfinden darf im Rathaus. Wird geprüft. Naja, schauen wir mal. Man kann der Stadt Mannheim auf jeden Fall nicht vorwerfen, dass sie nicht ganz nah dran sein wollen an ihren Bürgern. 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
2: Wir schauen kurz auf die Straßenvorsicht auf der A93 Hof Richtung Weiden. Zwischen Rehhaus Süd und Schönwald, da liegt ein totes Reh. Und gleich die besten Hits von heute. Teddy Swims gleich mit dabei. Mr. Know-It-All. Außerdem Huntrix mit dabei und ein Sommerhit von Imani, Don't Be So Shy. Jetzt aber erstmal alles, was wichtig ist.
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2: Das sind sie, die Top-Themen am 21. August.
3: Städtetag fordert Pflege, Vollversicherung und Polizei schießt auf Auto in Ismaning.
2: 6 Uhr ist es damit jetzt und hier ist Holger August.
3: Guten Morgen. Städte und Landkreise melden sich zu Wort in 2 aktuellen politischen Debatten. Der Landkreistag unterstützt Familienministerin Prien, die ja den Unterhaltsvorschuss für 17- und 18-Jährige streichen will. Und der Städtetag sagt mit Blick auf die anstehende Pflegereform, es müsse bei der Pflege eine Vollversicherung geben. Karl Spangenberger.
4: Menschen, die ihr Leben lang hart gearbeitet haben, sollten nicht wegen der Pflegekosten in die Sozialhilfe fallen. Das sagte der SPD-Politiker und Städtetagspräsident Jung der neuen Osnabrücker Zeitung. Der Städtetag will dafür den Eigenanteil von Heimbewohnern je nach Einkommen deckeln. Finanzieren sollen das nach Jungs Worten Bund, Länder und Kommunen gemeinsam. Die Bundesregierung will die Pflegereform noch in diesem Jahr verabschieden. Sonst droht den Pflegekassen ein Milliardendefizit.
3: Mit Blick auf die nur halbvollen Gasspeicher versucht das Wirtschaftsministerium zu beruhigen. Eine Mangellage sei im Winter nicht zu erwarten. Die Bundesnetzagentur sieht das anders. Sie sagt jetzt, die gebuchten Speicherkapazitäten von 78% würden für einen langen kalten Winter nicht ausreichen. Der Speicherstand aktuell sei historisch tief. Entwarnung gibt es von den beiden großen Waldbränden, die uns zuletzt beschäftigt haben. So ist das Feuer im Hürtgenwald in der Eifel vollständig gelöscht. Die letzten Feuerwehrleute haben sich aus dem Brandgebiet zurückgezogen. Und im belgischen Naturschutzgebiet Hohes Venn ist der Waldbrand nach Angaben der Behörden voll unter Kontrolle. Die deutschen Feuerwehrleute werden nun abgezogen. Nach Oberbayern. Wieder hat die Polizei bei einem Einsatz geschossen. Bei einer Verkehrskontrolle in Ismaning soll ein 58-Jähriger einen Beamten angefahren und verletzt haben. Die Polizisten schossen daraufhin mehrfach auf das flüchtende Auto. Frank Jordan im BR-Studio Oberbayern.
5: Dabei wurden 2 Reifen getroffen. Der Fahrer blieb unverletzt. Das Fluchtauto wurde später in einer Nebenstraße entdeckt. Nach dem Hinweis eines Anwohners wurde der Mann schließlich festgenommen. Der angefahrene Polizeibeamte wurde in ein Krankenhaus gebracht. Nach derzeitigem Kenntnisstand ist er nicht schwer verletzt. Bei dem Tatverdächtigen handelt es sich nach Polizeiangaben um einen 58-jährigen Deutschen mit Wohnsitz in München.
3: 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Das Wichtigste vom Sport heute früh. Fußball. Der SC Freiburg hat das Playoff-Hinspiel in der Conference League in Schottland gegen Motherwell 3:1 gewonnen. Springreiten. Bei der WM in Aachen liegt das deutsche Team nach 2 von 3 Teilprüfungen in Führung. Und Eishockey. Unsere Frauennationalmannschaft ist in Füssen mit einem 3:2 gegen Frankreich in die Saison gestartet beim European Cup of Nations.
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2: Der Freitagmorgen startet noch ganz entspannt. So ein paar harmlose Schauer sind unterwegs. Ab und zu schaut auch noch die Sonne durch. Aber dann ab dem Vormittag wird es nass. Ein Regengebiet, das über Bayern zieht. Am kühlsten bleibt es dann im Allgäu bei 16 Grad. Und am wärmsten wird es so vom Chiemgau bis in die Passauer Region. 25 Grad sind da drin. Und da, wo es am wärmsten ist, können natürlich auch Gewitter wieder mit dabei sein.
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2: Guten Morgen auf die Straßen. Wir haben es 6:03 und es gibt eine Meldung, immer noch die von der A70 Bamberg Richtung Schweinfurt-Venneck. Die ist zwischen Dreieck Werntal und dem Dreieck Schweinfurt-Venneck wegen Bergungsarbeiten nach dem LKW-Unfall dort im Baustellenbereich nach wie vor gesperrt. Gute Fahrt und kommt gut an.
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2: Jawohl, die Sonne geht auf, es geht rein ins Wochenende, das dann nach diesem Regen heute ja eigentlich auch ganz schön wird und sommerlich. Und dann starten wir ganz entspannt gleich mit dem immer noch geilen von Cardinal Official mit Dangerous und vorher Teddy Swims, Mr. Know-It-All.

0: Dangerous, Bayern Zit Radio Nummer 1, 11 nach 6. Kirchweih, Kerwer, Kerm, Kirwer, egal wie es bei euch heißt. Alle haben eins gemeinsam. Ihr seid zu Recht verdammt stolz auf eure. Aber wo ist der Zusammenhalt am größten? Das finden wir raus.
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0: Und so hat sich das bei der BR Kirchweih Challenge in Rieden angehört. Die hatten extrem Bock und sind bei der Challenge auch aktuell auf Platz 1. Ja, haben sich sensationelle 413 von 500 Punkten geholt. Aber es gibt noch eine Kirchweih, die das schlagen wollen und toppen wollen, und zwar Bergrheinfeld. Es gibt wieder 5 Spiele vom Musikquizzen über Geschicklichkeit. Wir checken das ab, wo der Zusammenhalt am besten funktioniert und wo es klappt. Wie vielleicht ja eben in Bergrheinfeld Yvonne von der Bercher Kerm. Wie groß ist der Druck?
1: Der Druck, ich würde sagen, es ist so eine Mischung aus, wir wissen, wie viele Punkte wir holen müssen, damit wir es schaffen, und einer Vorfreude, dass wir überhaupt dabei sein dürfen.
0: Ja, genau. Also ihr kennt ja die Spiele, ne? Habt ihr vorher auch spioniert?
1: Ja, also wir waren auf nicht allen Challenges, aber auf einem Teil, auch in Rieden, waren wir vertreten und haben zu zweit, zu dritt immer mal geguckt, was die denn so machen, ja.
0: Sehr gut. Ihr habt ja gesagt, ihr wollt üben, was das Zeug hält.
1: Also einen Teil haben wir natürlich uns getroffen und mal Taktiken überlegt. Ich sage auch, einen Teil Glück braucht man auch einfach, weil alles kann man nicht trainieren. Und dann schauen wir mal, ob das Glück am Samstag auf unserer Seite ist und wir das Ding holen werden.
0: Ganz genau, da schauen wir mal. Morgen 17 Uhr geht's los. Die letzte BR Kirchweih Challenge 2026. Der Sieger holt sich eine fette Party mit der Bayern 3 Band. Aber wer holt sie? Bleibt es Rieden oder wird's Bergrheinfeld? Wenn ihr doch Zeit, schaut vorbei, feuert mit an. 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

0: Kid Laroi, Without You bei NZ Radio Nummer 1 hier, Freitagmorgen, 18 Minuten nach 6. Erinnert ihr euch noch an den Waller vom Brombachsee im letzten Sommer, ja, der da den ganzen See oder die ganze Region auf Trab gehalten hat? Dieser riesige Wels, der Badegäste angegriffen hat. Ha, der wird jetzt abgelöst und zwar vom bissigen Biber. Der lebt im Waldsee im Landkreis Rosenheim und Anfang der Woche war da ein Mann schwimmen und der ist dann von diesem Biber angegriffen worden. Also wahrscheinlich wollte der halt da seine Burg oder seinen Nachwuchs verteidigen und da versteht der Biber keinen Spaß. Die Gemeinde will ihn jetzt eigentlich entnehmen lassen, was gar nicht so einfach ist, weil der Waldsee in einem Schutzgebiet liegt. Also erstmal Warnschilder aufgestellt, Obacht, bissiger Biber. Ja, da sind wir doch zum einen froh, dass heute kein Badewetter ist und der Biber seinen Waldsee versichert. Und zweitens, dass wir endlich unser Sommerlochtier haben. Mensch, 21. August, der bissige Biber. Jetzt aber Zeit geworden.
1: Bye.

0: Don't be so shy, immer nie in Bayerns Hitradio Nummer 1. Schauen kurz auf die Straßen. Vorsicht auf der A8 Salzburg Richtung München zwischen Holzkirchen und Hoferlinger Forst. Da liegt eine Dachbox auf der Fahrbahn.
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2: Chris Randy. Good Old Days.

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8: Die Top-Themen am 21. August.
9: Leere Gasspeicher, das sagt ein Experte dazu. Und Riesenwaldbrand in der Eifel ist gelöscht.
8: Freitag früh, 6.30 Uhr. Und hier ist jetzt Holger August.
9: Guten Morgen. Die deutschen Gasspeicher sind aktuell so leer wie nie. Die Bundesnetzagentur spricht von einem historischen Tiefstand. Das Wirtschaftsministerium beruhigt, es werde keine Mangellage geben im Winter. Ähnlich äußerte sich der Energieexperte des Helmholtz-Zentrums Berlin, Georg Zachmann, im BR-Gespräch. Er schränkte aber auch ein.
10: Die Frage ist allerdings, was passiert, wenn einer oder zwei der großen Supplier-Anbieter für Europa nicht wollen oder nicht liefern können. Also sei es Norwegen mit seinen vulnerablen Pipelines, sei es die USA mit ihren großen LNG-Mengen, die Deutschland und Europa kaufen, dann könnte es wirklich knapp werden.
9: Der Landkreistag unterstützt die Pläne, den Unterhaltsvorschuss für 17- und 18-Jährige zu streichen. Hauptgeschäftsführer Ruge sagte der Rheinischen Post, der Staat muss den Mut haben, frühere Leistungsausweitungen zurückzunehmen, wenn sie finanziell nicht mehr tragbar sind. Nach seinen Worten hat sich seit der Reform von 2017 die Zahl der leistungsberechtigten Kinder und Jugendlichen verdoppelt. Die Ausgaben hätten sich nahezu vervierfacht. Der größte Waldbrand in der Geschichte Nordrhein-Westfalens ist gelöscht. Wie die Behörden mitgeteilt haben, sind die letzten Feuerwehrleute aus dem Hürtgenwald in der Eifel abgezogen worden. Entwarnung kommt auch aus Belgien vom Waldbrand im Naturschutzgebiet Hohes Vennen. Der ist nun voll unter Kontrolle. Die deutschen Feuerwehrleute werden nun von dort abgezogen. Deutschland, Frankreich, Großbritannien und Italien haben die israelischen Siedlungspläne im Westjordanland verurteilt. In einer gemeinsamen Erklärung fordern sie Israel auf, das Vorhaben aufzugeben.
11: Die Entscheidung der israelischen Regierung, Ausschreibungen für den Bau des Siedlungsprojektes zu veröffentlichen, ist inakzeptabel, heißt es in der gemeinsamen Erklärung, die von der Bundesregierung herausgegeben wurde. Die vier europäischen Länder fordern die Regierung Israels, Zitat, nachdrücklich dazu auf, die Pläne unverzüglich zurückzunehmen und die Ausweitung der Siedlungen im Westjordanland zu beenden. Durch diese rücke nicht nur eine Friedenslösung in weitere Ferne, auch Israels internationales Ansehen werde weiter beschädigt, heißt es. Aus Berlin, Dagmar Pepping.
9: Für den SC Freiburg hat die Fußballsaison schon begonnen mit dem Playoff-Hinspiel der Conference League. 3:1 haben die Breisgauer das in Schottland gegen Motherwell gewonnen. Das Rückspiel ist nächste Woche.
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8: Wir starten auch mal mit Sonne in diesen Freitag, aber es sind schon viele Wolken unterwegs und so von Schwaben her kommt dann ein Regengebiet, das durch Bayern einmal durchzieht. Da bleibt es am kühlsten so Richtung Allgäu mit 16 Grad. Ja, und da, wo es am wärmsten ist, nämlich so vom Chiemgau bis in die Region Passau bis 25 Grad, da kann es nicht nur Regen geben, sondern auch mal stärkere Gewitter. Aber bis zum Abend soll das dann alles abgezogen sein.
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8: Guten Morgen auf die Straßen, 6:35. Eine Meldung gibt es von der A6 Heilbronn Richtung Nürnberg. Zwischen Ansbach und Lichtenau ein Unfall im Baustellenbereich. Ansonsten normaler Verkehr, gute Fahrt und kommt gut an.
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8: Hey, einen guten Start rein in diesen Freitagmorgen. Let's go.

0: End of Beginning. Joe in Bahnhof Radio Nummer 1, 6.38 Uhr. WhatsApp-Gruppen. Wer liebt sie nicht? Harry G.
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3: Ich kann mich schon wieder aufregen. Ich wollte doch nur nett sein. Die Nachbarin hat mich in die Haus-WhatsApp-Gruppe eingeladen. Ja, man denkt ein bisschen Gemeinschaft. Mei, vielleicht leiht man sich mal einen Akkuschrauber. Und was soll ich sagen? Es war ein Fehler. Ein großer Fehler. Dritte der Ei, am nächsten Morgen habe ich 78 ungelesene Nachrichten. Thema Nummer 1, Mülltonnenordnung. Da wird diskutiert, als geht's um die UN-Klimakonferenz. Die blaue Tonne stand 3 cm zu weit links. 3 cm! Das hat der nachgemessen mit einem Lineal. Und dann der Klassiker, hat jemand meinen Paketboten gesehen? 50 Antworten, 50, als war es ein scheues Wildtier. Ja, ich habe ihn kurz erspäht, für eine Sekunde am Hauseingang. Er trägt ein gelbes DHL-Fell. Und dann nur 27 Sprachnachrichten und die fangen ja alle gleich an. Also ich will jetzt hier niemanden angreifen, aber doch, das willst du. Du greifst gerade jemanden an, wegen einer Lappalie. Ich gebe euch einen Tipp. Wenn euch jemand fragt, ob ihr in die Nachbarschaftsgruppe kommen wollt, dann macht es euch leichter. Zieht's lieber um.
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I like. Immer noch geil. In Bayern Z Radio Nummer 1. 6.46 Uhr ist es. Und weil wir gerade Harry G. gehört haben, unseren Lieblingsgrantler, wie sich aufgeregt hat über die Nachbarschaftschats, die WhatsApp-Gruppen aus der Nachbarschaft. Das ist ja eigentlich, muss man sagen, eine coole Idee, weil man kann sich mal schnell irgendwo in der Nachbarschaft eine Schubkarre ausleihen, muss nicht extra in den Baumarkt fahren oder Kindersachen weiterschenken. Manchmal sind die aber nur so halb hilfreich.

0: Ich meine, Redakteurin Laura kennst, du fühlst es total. Du bist auch in so einer Nachbarschafts-WhatsApp-Gruppe.
1: Ja, genau. Die Idee war, dass ich eigentlich für ältere Menschen einkaufen gehe nach
0: sehr
1: der Frühschicht.
0: Das ist doch toll. Das ist eine schöne Idee. Ja. Sehr ehrenvoll. Hat es geklappt?
1: Nee. Weil, die Leute eher posten von ihren entlaufenen Tieren. Also es ist trotzdem ganz spannend, da mitzulesen. Hier zum Beispiel hat eine Frau gepostet, ihr Kater Tamino ist entlaufen.
0: Oje.
1: Hat sich vermutlich irgendwo eine andere Futterstelle gesucht. Aber bitte nicht füttern, er hat eine Gastritis.
0: Oje. Eieiei. Also wenn du mal einkaufen gehst für Kater Tamino, nur Schonkost bitte.
1: Ja.
0: Und wenn ihr auch solche Geschichten habt aus der Nachbarschafts-WhatsApp-Gruppe, dann gerne her damit. Bayern3.de.

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14: 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Alle Hits von heute und gleich mit dabei Linkin Park und The Emptiness Machine. Außerdem immer noch geil, Eiffel 65 mit Blue aus den 90ern und J-Lo auch gleich am Start.
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14: Aber vorher, das, was wichtig ist am Freitagmorgen.
15: Forderung, Pflege, Vollversicherung gegen Armut und Allgäuer Hochalpen, Bergseen und der Hotspot-Fluch.
14: 7 Uhr ist es damit und hier ist jetzt Holger August.
15: Guten Morgen. Landkreise und Städte haben sich in aktuellen Debatten zu Wort gemeldet. Der Landkreistag findet es richtig, dass der Unterhaltsvorschuss gekürzt werden soll. Der Staat soll beim Unterhalt nur noch bis zum 16. Lebensjahr einspringen. Das ist der Plan. Der Städtetag bringt sich ein in die Debatte über die Pflegereform mit der Forderung nach einer Pflegevollversicherung. Christiane Rüther.
16: Städtetagspräsident Jung sagte der Neuen Osnabrücker Zeitung, so würden Menschen, die ihr Leben lang hart gearbeitet haben, nicht mehr wegen der Pflegekosten in die Sozialversicherung fallen. Wenn Senioren ihren Heimplatz nicht mehr selbst bezahlen können, müssten die Städte und Gemeinden einspringen, so Jung. Bei der Umstellung auf eine Pflegevollversicherung rechnet Jung mit einer Entlastung der kommunalen Haushalte in Milliardenhöhe. Ein weiterer Vorschlag des SPD-Politikers sieht vor, die Belastung für die Heimbewohner selbst zu begrenzen. Er fordert, die Eigenanteile zu deckeln.
15: Die Gasspeicher in Deutschland sind aktuell so wenig befüllt.

0: wie noch nie. Derzeit seien sie zu 49% voll, vor einem Jahr um diese Zeit zu 67%. Der Branchenverband Initiative Energien speichern sagt, die gespeicherte Gasmenge würde nicht ausreichen, um die Versorgung bei extrem tiefen Temperaturen im Winter abzusichern. Das Bundeswirtschaftsministerium hingegen erwartet keine Gasmangellage. Große Erleichterung in Hürtgenwald bei Aachen. Der größte Brand in der Geschichte Nordrhein-Westfalens ist nach einer Woche gelöscht. Die letzten Einsatzkräfte ziehen ab. Der Bürgermeister sagt, er sei erleichtert und dankbar, dass weder Menschen noch Häuser zu Schaden gekommen sind. Umweltbewusste Influencer und Bergfreunde posten mittlerweile immer häufiger ihre Fotos und Filmchen ohne Geotags, also ohne die genaue Ortsangabe. Andere tun das nicht, mit Folgen, zum Beispiel für die Bergseen. Der Landesbund für Vogel- und Naturschutz warnt nun. Christian Michael Hammer im BR-Studio Schwaben.
1: Vor allem der Schrecksee und die Geißalpseen werden durch Fotos und Videos in sozialen Medien immer bekannter und ziehen immer mehr Besucher an. Der Naturschutzverband warnt, dass die empfindlichen Lebensräume dadurch Schaden nehmen können. Viele Pflanzen und Tiere seien auf nährstoffarme Bedingungen in den Hochalpen spezialisiert. Wenn Wanderer Wege verlassen, an den Ufern verweilen oder Abkürzungen nutzen, entstehen Trampelpfade und wichtige Rückzugsräume für Wildtiere gehen verloren. Auch Müll und das Baden in Bergseen seien problematisch. So könnten Rückstände von Sonnenschutzmitteln ins Wasser gelangen und Wasserorganismen beeinträchtigen.
0: Mehr Nachrichten aus allen bayerischen Regionen gibt es immer auf bayern3.de. Der SC Freiburg hat den ersten Schritt Richtung Conference League gemacht. Im Playoff-Hinspiel haben die Freiburger 3:1 in Schottland gegen Motherwell gewonnen. Das Rückspiel ist nächste Woche Donnerstag.
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3: Der Freitag heute startet erstmal harmlos. Momentan noch meistens alles trocken, auch mal mit ein bisschen Sonne. Aber dann kommt ein Regengebiet, das über Schwaben reinzieht und sich dann über ganz Bayern erstmal ausbreitet. Da kommt auch ordentlich Regen mit, vor allem so an den oberbayerischen Alpen bis Niederbayern ist mal Starkregen, Hagel oder auch Sturm sogar mit dabei. 16 Grad im Allgäu, bis zu 25 Grad im Passau. Aber das Wochenende sieht dann wieder ganz gut aus, als Sonne-Wolken-Mix bei 19 bis 24 Grad.
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3: Guten Morgen auf die Straßen. 7:04. Wir haben eine Meldung von der A6 Heilbronn Richtung Nürnberg zwischen Ansbach und Lichtenau. Ein Unfall dort im Baustellenbereich. Gute Fahrt und kommt gut an.
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3: Ja, erst noch mal ein bisschen Regen am Freitag, aber dann ist es trocken und das verspreche ich euch. 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

0: Linkin Park in Bayern Hitradio Nummer 1. Ihr habt noch keinen Plan für heute Abend, das ändern wir schnell.
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0: 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Der Sommer läuft und genauso unser Bayern 3 Partyschiff, die MS Catwalk. 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Fabian aus Nürnberg wird garantiert nicht seekrank. Fabi, du bist dabei.
2: Ja, cool, geil, ich freue mich.
0: Und um dich muss ich mir keine Sorgen machen, weil du bist schiffserprobt, du machst gerne Kreuzfahrten, aber die Party ist nicht so wie auf unserem Schiff, oder?
2: Das auf jeden Fall, aber da wird auf jeden Fall richtig fett Party gemacht.
0: Sehr gut, dann pack deinen besten Kumpel ein, den willst du ja, glaube ich, ein bisschen zum Schiffefahren bringen, oder?
2: Richtig, den muss ich da noch ein bisschen anlocken, das Ganze, aber das wird schon.
0: Genau, der erwartet dann natürlich tatsächlich immer so eine Party. Also, dann sehen wir uns nachher in Berching. Freue mich auf euch.
2: Ich mich auch, super, vielen Dank.
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Taylor Swift, The Fate of Ophelia. 20 nach 7 am Freitagmorgen. Hier ist Bayerns Hitradio Nummer 1. Den letzten Titel, den der FC Bayern geholt hat, war der DFB-Pokal. Und das war ja schon im Mai. Und nach 3 Monaten wird man da in der Säbener Straße schon wieder nervös. Es muss ein neuer Pokal her. Und den wollen sich die Bayern morgen holen. Es ist Supercup-Abend morgen in Dortmund gegen die Borussia. Und die Bayern kommen vorbereitet, sag ich mal. Und zwar in den neuen Champions League-Trikots. Habt ihr vielleicht schon gesehen? Lila und leuchtend rot. Ich finde, in Sachen Champions League ist das eine Kampfansage auf jeden Fall. Traut sich Dortmund da überhaupt raus auf dem Platz? Wir werden es sehen. Einer, der das nicht anhaben wird morgen, ist Jamal Musiala. Der wird geschont. Der Bayern-Trainer Vincent Kompany wird heute sagen, wer morgen in Dortmund mitspielt. Aber klar ist schon Jamal Musiala nicht, weil der ist ja jetzt zweimal bei den letzten Spielen zusammengebrochen. Da will er ihn auf jeden Fall noch schonen. Na gut, dann eben nicht mit Jamal Musiala den Supercup holen, sondern für Jamal Musiala.

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13: Der 21. August, das ist wichtig.
14: Gasspeicher leer wie nie in einem August und Riesenwaldbrand in Nordrhein-Westfalen ist gelöscht.
13: Gleich 7.30 Uhr und hier ist jetzt Holger August.
14: Guten Morgen. Mit Blick auf die Gasspeicher sagt das Wirtschaftsministerium, sie sind halb voll. Es ist keine Mangellage im Winter zu erwarten. Der Speicherbranchenverband sagt da, um im Bild zu bleiben, sie sind halb leer. Für August sei der Füllstand historisch niedrig.
15: Sollte der Winter extrem kalt werden, könne es zu einem Mangel kommen. Auch der Präsident der Bundesnetzagentur Klaus Müller ruft zu einem raschen Auffüllen der Speicher auf. Im ZDF-Heute-Journal sagte er, der Stand der Speicher sei nicht zufriedenstellend. Die Gashändler müssten in den kommenden 2,5 Monaten ihrer Verantwortung gegenüber Stadtwerken, Kunden und Industrie gerecht werden. In diesem Sommer sind die Gaspreise infolge des Iran-Kriegs ungewöhnlich hoch. Deshalb zögern Gashändler beim Einkauf für den Winter. Das ist die Ursache für die niedrigen Füllstände in den Speichern. Katrin Aue, Berlin.
14: Die Bundespolitik diskutiert gerade, ob der Unterhaltsvorschuss für 17- und 18-Jährige gestrichen werden soll. Der Landkreistag fände das gut. Die Initiative von Bundesfamilienministerin Breen weise in die richtige Richtung, sagt der Hauptgeschäftsführer Ruge der Rheinischen Post. Der Staat müsse den Mut haben, frühere Leistungsausweitungen zurückzunehmen, wenn sie finanziell nicht mehr tragbar sind. Der Lebensunterhalt bedürftiger Jugendlicher bleibe trotzdem durch andere Sozialleistungen gesichert. Der große Waldbrand in der Eifel ist vollständig gelöscht. Die letzten Einheiten ziehen sich aus dem Brandgebiet in Hürtgenwald zurück, wie der Bürgermeister der Gemeinde am Abend mitgeteilt hat. Daniel Schwingenheuer berichtet.
16: Rund eine Woche kämpften die Einsatzkräfte und Freiwilligen gegen die Flammen, die sich schnell ausbreiteten. Zeitweise waren mehr als 1800 Einsatzkräfte vor Ort. Der Waldbrand in Hürtgenwald war der bislang größte und folgenschwerste des Sommers in Deutschland und auch der größte Brand in der Geschichte Nordrhein-Westfalens. Die Löscharbeiten wurden auch durch die Munitionsbelastung des Geländes aus dem Zweiten Weltkrieg erschwert. Viele Bereiche konnten nicht direkt betreten werden. Stattdessen kamen unter anderem Löschhubschrauber zum Einsatz.
14: Deutschland und 6 weitere Staaten haben Israels Siedlungspläne im Westjordanland in einem gemeinsamen Statement scharf kritisiert. Die Entscheidung der israelischen Regierung, Ausschreibungen für den Bau zu veröffentlichen, sei inakzeptabel. Die Ausweitung der Siedlungen müsse beendet werden. Durch das Projekt werde Israels internationales Ansehen weiter beschädigt, heißt es. Das Wichtigste vom Sport. Fußball. Der SC Freiburg hat das Playoff-Hinspiel in der Conference League in Schottland gegen Motherwell 3:1 gewonnen. Springreiten. Bei der WM in Aachen liegt das deutsche Team nach 2 von 3 Teilprüfungen in Führung. Und Eishockey. Unsere Frauennationalmannschaft ist in Füssen mit einem 3:2 gegen Frankreich in die Saison gestartet beim European Cup of Nations.
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17: Und da ist jetzt noch Sonne mit dabei. Klar, auch schon ein paar Wolken. Die werden dichter im Lauf des Vormittags und dann zieht so ein Regenband von Schwaben einmal durch Bayern durch und Richtung

0: Alpen und Niederbayern kann das auch mal heftig werden mit Starkregen, Hagel oder Orkanböen. Also da aufpassen, das kann gefährlich sein. So das Ganze zwischen 16 und 20 Uhr ungefähr, damit kann man ungefähr rechnen. Temperaturen 16 bis 25 Grad heute, das Wochenende ist aber dann ruhiger, Sonne-Wolken-Mix und meistens trocken.
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0: Servus auf die Straßen. 3 Minuten nach 7:30 haben wir es und da ist alles ruhig. Normaler Verkehr, gute Fahrt. Kommt gut an.
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0: Hey, schönen guten Morgen.

0: Das ist Sido mit Bilder im Kopf, Bayern Zentralio Nummer 1. 20 vor 8 ist es gleich und morgen geht's um alles. Wir suchen Bayerns beste Kirchweih.
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0: Wow, das war schon ein sehr, sehr aufregender Sommer. 5 Kirchweihen aus ganz Bayern spielen jeweils 5 Spiele. Es geht um Musikwissen, Geschicklichkeit, Zusammenhalt und vor allen Dingen um Spaß. Und für manche lief es nicht so gut, eigentlich sogar fies, in Oettingen, in Schwaben zum Beispiel. Da war die Feuerwehr eingeplant für ein Spiel, fest eingeplant. Und dann kommt der Einsatz. Ja, dann müssen die natürlich ausrücken und dann ging das Spiel nach hinten los. Aktuell Platz 1, Rieden. Und die kommen jetzt am Samstag, also morgen, zur letzten Kirchweih-Challenge mit einem ganzen Bus. 30 Leute, die zugucken wollen, wie ja, Berg Rheinfeld nicht gewinnt, sagt der Oberkirchweih-Bursch Friers aus Rieden.
2: Wir freuen uns auf Samstag, auf die letzte Bayern 3 Challenge im Berg Rheinfeld. Wir sind sehr zuversichtlich und höchst motiviert, dass wir die Challenge gewinnen werden. Berg Rheinfeld, zieht euch warm an, jetzt kommt Rieden.
0: Ja, warm anziehen müssen die sich, weil 413 von 500 Punkten hat Rieden geholt und das muss erstmal geschlagen werden. Also es wird sauspannend, aber Yvonne von der Bercher Kerm aus Berg Rheinfeld hat eine klare Einstellung.
3: Am Ende kackt die Ente und der Bessere wird am Samstag gewinnen.
0: Am Ende kackt die Ente. Also, morgen finden wir es raus. Wer sichert sich das Doppelkonzert von Marshmallow und der Bayern 3 Band? Wer holt sich die BR Kirchweih Challenge 2026? Alle Infos und wo wir genau sind in Berg Rheinfeld, wenn ihr mit anfeuern wollt. Klickt bei 3D.
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Immer noch geil. Bayern City Radio Nummer 1 spielt Wheatus und Teenage Dirtbag 13 Minuten vor 8. WhatsApp-Gruppen aus der Nachbarschaft. Ja, diese Nachbarschaftschats sind wohl Fluch und Segen. Zugleich stellen wir fest heute Morgen, ja, diese Gruppen, wo man sich halt einfach mit den Nachbarn ein bisschen connecten kann. Sarah aus München feiert total, weil sie sagt halt, ich habe mir schon zweimal eine Sackkarre leihen können. War super easy. Die Nachbarin hat geschrieben, stellst du auf die Terrasse, holst du einfach ab, wenn es

0: der passt, musste ich mir nicht selber kaufen. Klar, für die Stadt super. Auf dem Land wisst ihr wahrscheinlich genau, wer eine Sackkarre hat und geht einfach rüber. Aber dafür ist es dann natürlich gut. Michaela aus Taching ist auch in der Nachbarschaftsgruppe. Das ist mittlerweile weniger eine Wir-helfen-uns-Gruppe.
1: Bei uns in der Nachbarschaftsgruppe geht es gerade richtig rund, weil bei uns am See Kinder Enten gejagt haben. Und jetzt kommen die Tierschützer, die sich natürlich aufregen darüber. Dann kommen die Eltern, die sagen, hey, das ist doch jetzt nicht so schlimm. Deswegen, da geht es gerade richtig rum. Also da geht es nicht mehr um Rasenmäher ausleihen oder nicht, sondern da ist gerade richtig Diskussion.
0: Ganz normale WhatsApp-Gruppe in Entenhausen.

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7: Und gleich hier mit dabei Bibi Rexha mit New Religion. Außerdem Green Day mit einem immer noch geil Hit und Peter Fox mit Zukunft Pink. Alles gleich, jetzt aber erstmal was wichtig ist.
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7: Die Top-Themen am 21. August.
9: Unterfranken, Weinbau-Pilotprojekte vor dem Aus und tierisches Treffen auf dem Eis in Straubing.
7: 8 Uhr ist es damit jetzt und hier ist Holger August.
9: Guten Morgen. Wasser in Wein ist Bibel, aber jetzt geht es nicht um das Johannesevangelium, sondern um ein ehrgeiziges Projekt in Unterfranken, um Wasser für Wein. Wasser soll gespeichert werden, um es bei Dürre in den Weinbergen zu nutzen. Der Freistaat hat Millionen an Förderung zugesagt, schon vor Jahren. Nun wird aber vor Ort bezweifelt, ob diese Pilotvorhaben noch finanzierbar sind. Pirmin Brenninek im BR-Studio Würzburg. Warum?
10: Das liegt daran, dass die Weinabsätze in Franken sinken. Viele Winzer geben Rebflächen auf. Gleichzeitig seien die Kosten für diese Bewässerungsprojekte gestiegen. Die Millionenförderung des Freistaats bis zu 10 Millionen Euro pro Ort reicht nach Angaben mehrerer Beteiligter also nicht mehr aus.
9: Bleiben wir beim Thema Wasser, wechseln den Fluss vom Main an die Donau nach Bulgarien. Wegen des Niedrigwassers drosselt Bulgarien nun die Leistung des einzigen Atomkraftwerks. Üblicherweise decken die beiden Reaktoren ein Drittel des bulgarischen Strombedarfs. Bis zum Winter ist noch etwas Zeit, doch die Menge an Gas, die sich aktuell in den deutschen Speichern befindet, sorgt bereits jetzt für Diskussionen. Laut dem Geschäftsführer des Branchenverbands Initiative Energien speichern, Heinermann, liegt der Füllstand bei 49%. Diese Gasmenge würde nicht ausreichen, um die Versorgung bei extrem tiefen Temperaturen im Winter vollständig abzusichern. Das Bundeswirtschaftsministerium erklärt hingegen, eine Gasmangellage sei nicht zu erwarten. Deutschland, Frankreich, Großbritannien und Italien haben die israelischen Siedlungspläne im Westjordanland verurteilt. In einer gemeinsamen Erklärung fordern sie Israel auf, das Vorhaben aufzugeben.
11: Die Entscheidung der israelischen Regierung, Ausschreibungen für den Bau des Siedlungsprojektes zu veröffentlichen, ist inakzeptabel, heißt es in der gemeinsamen Erklärung, die von der Bundesregierung herausgegeben wurde. Die vier europäischen Länder fordern die Regierung Israels, Zitat, nachdrücklich dazu auf, die Pläne unverzüglich zurückzunehmen und die Ausweitung der Siedlungen im Westjordanland zu beenden. Durch diese rücke nicht nur eine Friedenslösung in weitere Ferne, auch Israels internationales Ansehen werde weiter beschädigt, heißt es. Aus Berlin, Dagmar Pepping.
9: Gäuboden, da gibt es das Volksfest, das ging ja am Montag zu Ende, aber auch den Gäuboden Cup, ein Eishockeyturnier in Straubing. Heute geht's los, da treffen die Tigers aus Straubing, die Eistigers aus Nürnberg, die Löwen aus Frankfurt und die Grizzlies aus Wolfsburg aufeinander.
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7: Heute gibt's Regen für alle, muss man mal sagen. Es ist zwar jetzt gerade noch mancherorts ziemlich sonnig, also nur wenige Wolken unterwegs, aber von Schwaben zieht ein Regengebiet einmal durch. Und da, wo es am wärmsten wird, kann es auch mal heftig werden, auch mal mit Starkregen, Hagel und Gewitter mit dabei, also so Richtung Alpen und Niederbayern. Da steigen die Werte nämlich heute bis auf 25 Grad. Ansonsten im Allgäu sind es 16 Grad.
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7: Guten Morgen auf die Straßen. 3 nach 8 haben wir es und da ist alles ruhig auf den Straßen. Normaler Verkehr, gute Fahrt und kommt gut an.
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7: Und so ein Sommerferienwochenende wird besser mit einem Ausflug in den Freizeitpark. Wir würden uns um die Tickets kümmern. Seid dabei. Checkt ein auf bayern3.de. Gleich spielen wir um die nächsten

0: Watermelon Sugar um 10 nach 8 in Bayern Zit Radio Nummer 1. Das ist bei uns immer Spielezeit oder in den Ferien kurz vor Achterbahn.
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0: 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Und du bist mit der ganzen Patchwork-Familie in den Freizeitpark. Wo wollt ihr euch einen schönen Tag machen?
3: Im Geiselwindpark tatsächlich. Ja. Wir waren da noch nie und deswegen dachte ich, das wäre doch mal ein schöner Ausflug.
0: Freizeitland Geiselwind, aber sonst höre ich raus, seid ihr schon Freizeitpark erprobt?
3: Ja, genau, sehr.
0: Also die höchste Achterbahn ist nicht hoch genug.
3: Genau, zumindest für die Kids und ich halte dann immer die Rucksäcke.
0: Ja, genau. Ich würde genau dasselbe machen wie du.
3: Genau.
0: Sehr gut, aber dann schauen wir, dass wir das klar machen. Ich erzähle dir zwei Geschichten, aber nur eine ist wirklich wahr. Und wenn du mir drauf kommst, dann geht's für euch nach Geiselwind.
3: Cool, ich bin bereit.
0: Los geht's. In Byron Bay in Australien hat eine Familie jetzt einen echten Piratenschatz gefunden. Die waren dabei, im Garten ein bisschen umzubauen, einen Pool. Und da haben die dann bei Grabungen quasi in der Erde in Stoff gewickelte Silbermünzen gefunden. Die Münzen sind geprüft worden und sie stammen aus dem Jahr 1730 und sind umgerechnet 20.000 Euro wert. Aha. Da wäre der Pool ja finanziert.
3: Absolut.
0: Oder glaubst du Geschichte Nummer zwei? Ein Junge aus New Jersey in den USA hat beim Spielen am Strand eine mega Entdeckung gemacht. Einen riesen Zahn hat der gefunden. Der ist untersucht worden und es hat sich herausgestellt, der Zahn stammt tatsächlich von einem riesigen Urhai, ein sogenannter Megalodon, die damals bis zu 18 Meter lang waren. Und das ist ein weiterer Beweis dafür, dass diese Riesenhaie tatsächlich wirklich mal existiert haben. So, und jetzt die Frage, was glaubst du, die Silbermünzen, die bei den Poolarbeiten in Australien gefunden wurden oder der Megazahn vom Urhai in New Jersey? Was ist die wirklich wahre Geschichte?
3: Ich würde sagen, der Junge aus New Jersey hat tatsächlich einen echten Zahn gefunden.
0: Also, ein 18 Meter langer Urhai, dem man nicht begegnen möchte. Und es gibt ihn längst nicht mehr, aber es gab ihn und der Zahn ist die wahre Geschichte.
3: Sehr cool. Super.
0: Damit geht's für euch ins Freizeitland Geiselwind und du darfst Rucksäcke halten, während

0: die anderen Achterbahn fahren.
1: Sehr schön, ich freue mich schon drauf.
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0: Boulevard of Broken Dreams, Green Day in Bayern Z Radio Nummer 1 am Freitag um gleich 20 nach 8. Und wir sind heute auch eine große WhatsApp-Gruppe hier. Wir feiern eure Nachrichten so sehr, die ihr uns reinschickt zu den Nachbarschaftschats. Ja, es geht ab, auch bei euch auf jeden Fall. Eigentlich sind so Nachbarschaftschats ja sehr gut, ja, also haben guten Gedanken, weil man sich halt so unter Nachbarn helfen kann. Wer hat eine Bohrmaschine hier? Ich habe hier noch Kinderklamotten, kann die jemand brauchen? Eigentlich ja super. Kennen wir auch intern. Carsten aus unserem Bayern-3-Team hat eigentlich so eine Nachbarschaftsgruppe auch immer gerne genutzt.
1: Ich bin vor kurzem von der Stadt aufs Land gezogen, habe meinen Nebenan-Account mitgenommen, habe ihn dann auf die neue Postleitzahl umgestellt. Ja, jetzt bin ich da der Einzige. Ich bin dort nebenan.de und da ist sonst niemand außer mir.
0: Stell ich mir aber schön vor, oder? Entschuldigung, hat jemand eine Heckenschere? Ja klar, Carsten, unten im Keller. Ich lege sie dir vor die Tür. Ach super, danke Carsten, super.
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6: Leere Gasspeicher, ein Experte warnt und die Berg- und Wandersaison startet, die Bergwacht warnt.
5: Freitag, 8.30 Uhr und hier ist Holger August.
6: Guten Morgen. Die deutschen Gasspeicher sind aktuell so leer wie nie zu dieser Zeit. Das Wirtschaftsministerium beruhigt, es werde keine Mangellage geben im Winter. Ähnlich äußerte sich der Energieexperte des Helmholtz-Zentrums Berlin, Georg Zachmann, im BR-Gespräch. Er schränkte aber auch ein.
7: Die Frage ist allerdings, was passiert, wenn einer oder zwei der großen Supplier-Anbieter für Europa nicht wollen oder nicht liefern können. Also sei es Norwegen mit seinen vulnerablen Pipelines, sei es die USA mit ihren großen LNG-Mengen, die Deutschland und Europa kaufen, dann könnte es wirklich knapp werden.
6: Viele Wochen Trockenheit liegen hinter uns. Die Bauern klagen über Dürreschäden. Die Flusspegel sind niedrig. Bulgarien drosselt deswegen nun die Leistung des einzigen Atomkraftwerks. Dann gibt es noch Folgen, auf die man im ersten Augenblick gar nicht kommt. Viele Burgen, Schlösser oder Kirchen wurden im Mittelalter auf Eichenpfählen errichtet. Trocknen die im Erdreich aus, dann droht Gefahr. Bleiben wir noch beim Thema Wasser im Winter oder bei Starkregen speichern, um in trockenen Sommerwochen Weinreben beregnen zu können. So sehen drei Pilotprojekte aus, die Winzer in Iphofen, Nordheim-Sommerach und Oberschwarzach geplant hatten. Doch wie mehrere Beteiligte dem BR jetzt gesagt haben, sind die Projekte 5 Jahre nach einer Förderzusage des Umweltministeriums für die Winzer nicht mehr bezahlbar. Denn während die Absätze sinken, sind die Projektkosten gestiegen. Die Bergwacht Bayern blickt mit Sorge auf die Entwicklung im Bergtourismus. Ihr Sprecher Roland Ampenberger sagte im BR-Fernsehen, zwar sind rund 90% der Einsätze am Berg echte medizinische Notfälle, aber oft würden Fehler und Unwissen darüber, was am Berg möglich ist und was nicht, zu abwegigen Einsätzen führen.
8: Dank den Medien, dank Social Media ist natürlich das Bergerlebnis die gesuchte Gegenwelt oder zur urbanen Welt. Aber gleichzeitig die Fähigkeit, was es heißt, eben dort unterwegs zu sein, die geht ein Stück weit verloren oder ist verloren gegangen. So, wenn ich aber 4 Stunden am Berg raufgegangen bin und nicht ausgerüstet bin, nicht weiß, wo es runtergeht dazu, dann bringe ich mich unter Umständen sehr schnell in eine prekäre Situation.
6: Für den SC Freiburg hat die Fußballsaison schon begonnen mit dem Playoff-Hinspiel in der Conference League. 3:1 haben die Breisgauer das in Schottland gegen Motherwell gewonnen. Das Rückspiel ist nächste Woche.
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5: Pasta und Pizza nehmen wir gerne aus Italien. Regen eher weniger, aber da kommt er her heute. Der Regen, der jetzt langsam sich ausbreitet über Bayern. In Schwaben geht's los und dann kann es im Süden, also so Richtung Alpen und Niederbayern, auch mal heftig werden mit Unwettern, die mit dabei sind und auch stark Regen. Aber ansonsten soll sich das dann bis zum Abend alles verzogen haben und das Wochenende wird dann wieder ganz sommerlich mit einem Sonne-Wolken-Mix. Temperaturen heute 16 Grad im Allgäu bis 25 Grad in Passau.
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5: Gleich 3:09. Servus auf die Straßen. Es gibt keine Meldung. Nein, alles frei. Normaler Verkehr. Gute Fahrt. Kommt gut an.
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5: Na dann, ab ins Wochenende. Let's go.

0: Clock out of the dark in Bayern Zentral Radio Nummer 1. 20 vor 9 und hier kommt eure Party für den Abend.
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0: Jawohl. Erst bringt uns dieser Freitag Wasser von oben und dann Wasser von unten. Wenn der Regen abgezogen ist, dann gehen wir an Bord und starten in den Sommerabend mit der MS Catwalk. Unser Bayern 3 Partyschiff fährt den ganzen Sommer, sind wir immer unterwegs. Alle Termine, alle Infos auf bayern3.de. Und heute Abend legen wir ein Bärchen in der Oberpfalz ab. Ich schwimme auch mit als euer DJ. Und da sage ich doch jetzt mal guten Morgen, Angie aus Eichenried. Herzlichen Glückwunsch, du bist heute Abend nicht dabei.
2: Ja,
0: warum nicht?
2: Weil ich das gerne für meine Tochter gewinnen würde. Ja, sie hat jemanden kennengelernt, mit dem sie zusammen ist, und der ist aus Berching.
0: Ach Quatsch, echt? Erding-Berching, das ist ja schon eine Ecke.
2: Ja.
0: Und beide haben Zeit?
2: Beide haben Zeit.
0: Und die Mami organisiert ihnen die Party, ist ja sensationell.
2: Genau.
0: Ja, super. Ich sag Ihnen, heute Abend in Berching mit Ihrem Freund sehen wir uns an Bord der MS Catwalk.
2: Super, danke schön.
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0: BTS und Dynamite, Bayern Z Radio Nummer 1 um 12 vor 9. Tja, Nachbarschafts-WhatsApp-Gruppen. Die einen sagen so, die anderen so. Manchmal kann es ganz praktisch sein, aber auch saunervig. Wir hatten schon Michaela, da streiten sich die Menschen um Entenfüttern, oder Carsten, der Einzige ist in seiner Nachbarschaftsgruppe. Und der Stefan aus Kirchdorf an der Amper, der hat sich auch gemeldet.
1: Unser Nachbar, der hat Hühner und der hat so eine Kiste, da legt er die Eier immer rein. Dann geht's los. Ja, es sind 30 Eier in der Kiste und dann kommen die ganzen Nachbarn. Ja, ich nehme 10, ich nehme 15. Und gestern waren dann auf einmal weg und irgendwer wollte doch noch welche. So geht's fast täglich in der Nachbarschaftsgruppe.
0: Deswegen gehen uns solche Gruppen dann am Schluss irgendwann auf die Eier.

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4: Alle Hits von heute kriegt ihr bei uns gleiches Kamerad mit dabei mit Love Sober. Außerdem auch Panic at the Disco und immer noch geil, Snap, Rhythm is a Dancer. Claudia Konrad gleich ab 9. Terry ist raus, schönes Wochenende.
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6: Um 9 Uhr mit Thomas Frohwerk. Die Gasspeicher in Deutschland sind derzeit so gering gefüllt wie seit Jahren nicht mehr. Während sie im Vorjahr zu 2/3 voll waren, sind sie aktuell nur zur Hälfte gefüllt. Verbraucherschützer warnen bereits vor steigenden Preisen im Winter. Die Vorsitzende des Bundesverbands der Energie- und Wasserwirtschaft, Kerstin Andrea, sieht aber noch keinen Grund zur großen Sorge, wie sie im Deutschlandfunk erklärte.
7: Wir haben heute zwei Säulen, um das Gas im Winter zur Verfügung zu stellen. Das eine ist das Gas, was in den Speichern ist, und die sind tatsächlich leerer als sonst. Und das andere ist aber das Gas, was über die vorhandene LNG-Infrastruktur dann konstant geliefert werden kann. Das heißt, die Vergleichbarkeit mit den Vorjahren hinkt an dieser Stelle.
6: Wirtschaftsverbände und Großkonzerne aus Bayern und Baden-Württemberg haben die Bundesregierung in einem Schreiben aufgefordert, die geplanten Reformen schnell umzusetzen. Gefordert wird unter anderem, die Beitragsbelastung der Sozialversicherungen zu reduzieren.
8: Unternehmen in Deutschland, heißt es in dem Schreiben, aus dem die Mediengruppe Bayern zitiert, stünden unter erheblichem Druck. Wegen hoher Energiekosten, aber auch, weil die Beitragsbelastungen durch die Sozialversicherungen mit über 42% zu hoch seien. Es sei inakzeptabel, dass die Belastung trotz stabiler Beitragssätze immer weiter steige, weil die Beitragsbemessungsgrenzen angehoben würden. Reformen sind aus Sicht der Wirtschaftsvertreter entscheidend dafür, ob Unternehmen Standorte und damit auch Arbeitsplätze erhalten können. Aus Berlin, Christina Nagel.
6: Seit Ende Juni unterstützen rund 40 deutsche Soldaten die polnische Armee beim Aufbau einer Befestigungsanlage. Sie soll die Grenze zu Russland und Belarus schützen. Nun wurden die Arbeiten Journalisten gezeigt. Da werden etwa Panzerabwehrgräben angelegt, Sperren errichtet und Kampfstände gebaut. Der sogenannte Ostschild soll bis 2028 auf einer Strecke von rund 700 Kilometern aufgebaut werden. Der große Waldbrand in der Eifel ist vollständig gelöscht. Die letzten Einheiten ziehen sich aus dem Brandgebiet in Hürtgenwald zurück, wie der Bürgermeister der Gemeinde am Abend mitgeteilt hat. Daniel Schwingenheuer berichtet.
9: Rund eine Woche kämpften die Einsatzkräfte und Freiwilligen gegen die Flammen, die sich schnell ausbreiteten. Zeitweise waren mehr als 1800 Einsatzkräfte vor Ort. Der Waldbrand in Hürtgenwald war der bislang größte und folgenschwerste des Sommers in Deutschland und auch der größte Brand in der Geschichte Nordrhein-Westfalens. Die Löscharbeiten wurden auch durch die Munitionsbelastung des Geländes aus dem Zweiten Weltkrieg erschwert. Viele Bereiche konnten nicht direkt betreten werden. Stattdessen kamen unter anderem Löschhubschrauber zum Einsatz.
6: Noch ein Brand, und zwar in Regensburg in einer Industriehalle. Gut 3 Stunden lang wurde gelöscht. Die Nacht über hat man noch mit Wärmebildkameras nach verborgenen Glutnestern gesucht. Kurz mal waren auch angrenzende Gebäude geräumt und die Anwohner vor dem Rauch gewarnt worden. Mehr Nachrichten aus allen bayerischen Regionen gibt's jederzeit auf bayern3.de.
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10: Ja, genießen wir noch mal ein bisschen die Ruhe vor dem großen Regen. Momentan fast ganz trocken mit größeren Sonnenphasen. Über der Schweiz und Norditalien lauert es schon, das fette Regengebiet. Das wird noch im Laufe des Vormittags nach Bayern reinkommen und ganz Bayern überziehen bis in den Abend rein. Es startet noch am Vormittag in Schwaben. Am längsten und intensivsten regnet es dann im Südosten des Bayerischen Rheinlandes. Wir werden alle nass, von den Oberbayerischen Alpen bis nach Niederbayern. Und stellt euch ab dem späten Nachmittag bis in den Abend rein auf Unwettergewitter ein. Mit Starkregen, mit Hagel, mit heftigen Windböen. Örtlich mit Sturmstärke, wenn es ganz dumm läuft, sogar mit Orkanstärke. 16 Grad im Allgäu bis zu 25 Grad in Passau. Das Wochenende wird dann wieder ruhig. Morgen einzelne Schauer, Sonne und Wolken. Der Sonntag nur Sonne und Wolken, bei dann 19 bis 24. 30 Grad.
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10: Um 9:04 die A3 Frankfurt Richtung Würzburg zwischen Aschaffenburg und Aschaffenburg Ost. 4 Kilometer Stau wegen Bauarbeiten, der Zeitverlust eine gute halbe Stunde. Und die A9 Nürnberg Richtung München zwischen dem Altmühltal und Denkendorf ist nach einem Unfall die linke Spur blockiert. Euch eine gute Fahrt.
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10: Schönen guten Morgen. Ach, ihr seid ja noch da. Ich freue mich. Krass, wie leer der Freistaat ist an einigen Stellen, oder? Gut für alle, die am Arbeiten sind. Leere Straßen, leere Parkplätze und Parkplätze ohne Ende. Es ist fantastisch. Hier ist Tampa City mit Cellphone.

ist der aktuelle Hit von Kamra, Love Sober in Bayern 3. Ihr hört Bayern 3 am Freitagvormittag und vielleicht seid ihr gerade mit Reisevorbereitungen beschäftigt. Ich kann mir das gut vorstellen, hat er gerade eben gesagt, das Land wirkt ein bisschen entvölkert. Für viele von euch geht es ja heute oder morgen noch los Richtung Ferien, für mich auch. Falls ihr mit Hund unterwegs seid und ins Ausland reist, denkt dran, nochmal eben kurz reinzuschauen in den Tierarzt, wie heißt das, Tierausweis dieser EU-Heimpass. Ihr wisst schon, ob noch alle nötigen Impfungen da sind, dieser blaue Pass, oder ob man da vielleicht noch einen kurzen Tierarztbesuch einschieben muss. Panik! Überhaupt Ausweise, es ist schon erstaunlich, ne? Man hat sie immer bei sich, außer den Reisepass vielleicht, und dann passiert es einem doch mal, dass er dann abgelaufen ist und dann stehst du da, an der Grenze, am Flughafen, an der Fähre oder wo auch immer. Und dann, ja, da ist euch das schon mal passiert? Könnt ihr gerne mal erzählen per Text oder Sprachnachricht, wie ihr immer so ohne Pass irgendwo gewesen seid. Panik! Aber jetzt erstmal at the Disco. House of Memories in Bayern 3.

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9: Im Moment fast überall noch trocken mit ein bisschen Sonne. Das ändert sich jetzt dann im Laufe des Vormittags. Dann kommt der Regen. In Schwaben geht's los. Bis zum Abend regnet es dann überall. Am längsten und intensivsten im Südosten des Bayern-Rheinlandes, von den Oberbayerischen Alpen bis Niederbayern. Ab dem späten Nachmittag können dann auch Unwetter dazukommen. Bis in den Abend mit Starkregen, mit Hagel, mit heftigen Windböen, örtlich mit Sturm oder sogar Orkanstärke. Das Ganze bei 16 Grad im Allgäu. Bis zu 25 werden es in Passau. Und das Wochenende ist dann wieder ruhig.
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9: Um 9:55 die A3 Frankfurt Richtung Würzburg zwischen Stockstadt und Aschaffenburg-Ost. Stockender Verkehr wegen Bauarbeiten, der Zeitverlust eine Viertelstunde. A9 München Richtung Nürnberg zwischen Garching Süd und Garching Nord ein Unfall. Und die A9 Nürnberg Richtung München zwischen Altmühltal und Senkendorf stockender Verkehr. Ist denn nach einem Unfall nur zwei Spuren frei. Euch eine gute Fahrt.
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0: that got away in Bayern 3 um 17 Minuten vor 10. Das Leben ist schön und wenn gerade was fehlt, irgendjemand nebenan hilft bestimmt. Aber er wäre nicht unser Lieblingsgrandler, wenn er nicht auch daran noch was auszusetzen hätte.
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0: Ich wollte doch nur nett sein. Die Nachbarin hat mich in die Haus-WhatsApp-Gruppe eingeladen. Ja, man denkt ein bisschen Gemeinschaft. Mei, vielleicht leiht man sich mal einen Akkuschrauber. Und was soll ich sagen? Es war ein Fehler. Ein großer Fehler. Dritte der Ei, am nächsten Morgen habe ich 78 ungelesene Nachrichten. Thema Nummer 1, Mülltonnenordnung. Da wird diskutiert, als geht's um die UN-Klimakonferenz. Die blaue Tonne stand 3 cm zu weit links. 3 cm! Das hat der nachgemessen mit einem Lineal. Und dann der Klassiker, hat jemand meinen Paketboten gesehen? 50 Antworten. 50, als war es ein scheues Wildtier. Ja, ich habe ihn kurz erspäht, für eine Sekunde am Hauseingang. Er trägt ein gelbes DHL-Fell. Und dann noch 27 Sprachnachrichten. Und die fangen ja alle gleich an. Also ich will jetzt hier niemanden angreifen, aber doch, das willst du. Du greifst gerade jemanden an, wegen einer Lappalie. Ich gebe euch einen Tipp. Wenn euch jemand fragt, ob ihr in die Nachbarschaftsgruppe kommen wollt, dann macht es euch leichter. Zieht's lieber um.
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5: Und so gibt das Gleiche auf der anderen Seite. 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Und jetzt alles, was wichtig ist für euren Freitagvormittag.
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6: Um 10 Uhr mit Thomas Frohwerk. Mit Blick auf die Gasspeicher sagt das Wirtschaftsministerium, sie sind halb voll. Es ist keine Mangellage zu erwarten. Der Speicherbranchenverband sagt da, um im Bild zu bleiben, sie sind halb leer. Für August sei der Füllstand historisch niedrig.
7: Sollte der Winter extrem kalt werden, könne es zu einem Mangel kommen. Auch der Präsident der Bundesnetzagentur Klaus Müller ruft zu einem raschen Auffüllen der Speicher auf. Im ZDF-Heute-Journal sagte er, der Stand der Speicher sei nicht zufriedenstellend. Die Gashändler müssten in den kommenden 2,5 Monaten ihrer Verantwortung gegenüber Stadtwerken, Kunden und Industrie gerecht werden. In diesem Sommer sind die Gaspreise infolge des Iran-Kriegs ungewöhnlich hoch. Deshalb zögern Gashändler beim Einkauf für den Winter. Das ist die Ursache für die niedrigen Füllstände in den Speichern. Katrin Aue, Berlin.
6: Der Landkreistag unterstützt die Pläne, den Unterhaltsvorschuss für 17- und 18-Jährige zu streichen. Hauptgeschäftsführer Ruge sagte der Rheinischen Post, der Staat muss den Mut haben, frühere Leistungsausweitungen zurückzunehmen, wenn sie finanziell nicht mehr tragbar sind. Nach seinen Worten hat sich seit der Reform von 2017 die Zahl der leistungsberechtigten Kinder und Jugendlichen verdoppelt. Die Ausgaben hätten sich nahezu vervierfacht. Deutschland und 6 weitere Staaten haben Israels Siedlungspläne im Westjordanland in einem gemeinsamen Statement scharf kritisiert. Die Entscheidung der israelischen Regierung, Ausschreibungen für den Bau zu veröffentlichen, sei inakzeptabel. Die Ausweitung der Siedlungen müsse beendet werden. Durch das Projekt werde Israels internationales Ansehen weiter beschädigt. Nach Oberbayern. Wieder hat die Polizei bei einem Einsatz geschossen. Bei einer Verkehrskontrolle in Ismaning soll ein 58-Jähriger einen Beamten angefahren und verletzt haben. Die Polizisten schossen daraufhin mehrfach auf das flüchtende Auto. Frank Jordan im BR-Studio Oberbayern.
8: Dabei wurden 2 Reifen getroffen. Der Fahrer blieb unverletzt. Das Fluchtauto wurde später in einer Nebenstraße entdeckt. Nach dem Hinweis eines Anwohners wurde der Mann schließlich festgenommen. Der angefahrene Polizeibeamte wurde in ein Krankenhaus gebracht. Nach derzeitigem Kenntnisstand ist er nicht schwer verletzt. Bei dem Tatverdächtigen handelt es sich nach Polizeiangaben um einen 58-jährigen Deutschen mit Wohnsitz in München.
6: Die Bergwacht Bayern blickt mit Sorge auf die Entwicklung im Bergtourismus. Ihr Sprecher Roland Appenberger sagte im BR-Fernsehen, zwar sind rund 90% der Einsätze am Berg echte medizinische Notfälle, aber oft würden Fehler und Unwissen darüber, was am Berg möglich ist und was nicht, zu abwegigen Einsätzen führen.
9: Dank den Medien, dank Social Media ist natürlich das Bergerlebnis die gesuchte Gegenwelt oder zur urbanen Welt. Aber gleichzeitig die Fähigkeit, was es heißt, eben dort unterwegs zu sein, die geht ein Stück weit verloren oder ist verloren gegangen. So, wenn ich aber 4 Stunden am Berg raufgegangen bin und nicht ausgerüstet bin, nicht weiß, wo es runtergeht dazu, dann bringe ich mich unter Umständen sehr schnell in eine prekäre Situation.
6: Es gelte, Touren sorgfältig zu planen, Wetter- und Wegverhältnisse zu prüfen und die eigenen Grenzen ernst zu nehmen, sagte Ampenberger.
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5: Jetzt der erste Regen im nördlichen Schwaben. Der große Regen, der wird da noch kommen und ganz Bayern überziehen heute. Wird teils ordentlich was runterkommen. Grundsätzlich ist es ja eine gute Sache, aber es muss auch immer gleich wieder übertrieben werden. Ne? Heute mit Unwettergewitter. Vor allem gefährdet die Regionen zwischen oberbayerischem Alpenrand und Niederbayern. Bitte stellt euch dann ab späterem Nachmittag bis in den Abend rein auf örtlich Starkregen ein, auf Hagel und krasse Windböen. Fürs Allgäu heute der kälteste Tag der Woche, maximal 16 Grad.

0: Am wärmsten Passau mit bis zu 25 Grad. Morgen nur noch einzelne Schauer, Sonne und Wolken. Der Sonntag trocken mit Sonne und Wolken bei dann 19 bis 24 Grad.
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0: Um 4 Minuten nach 10 auf die Sekunde die A3 Frankfurt Richtung Würzburg zwischen Aschaffenburg und Goldbach. Stockender Verkehr wegen Bauarbeiten. Gute 10 Minuten Zeitverlust. A9 München Richtung Nürnberg zwischen Garching Süd und Garching Nord ein Unfall. Und A9 Berlin Richtung Nürnberg zwischen Bad Berneck-Himmelkron und dem Dreieck Bayreuth-Kulmbach. Stockender Verkehr nach einem Unfall. Gute Fahrt.
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0: Ist euer Pass, euer Reisepass noch gültig? Große Frage für alle, die in Urlaub wollen. Und ja, auch den Besten unter uns passiert ist, das Verlängern verschwitzt und dann stehst du da am Flughafen, an der Grenze oder wo auch immer. Was habt ihr schon so erlebt? Gerne her mit euren Text- und Sprachnachrichten zu Bayern 3.

0: Oleg Harrison, Make You Mine in Bayern 3 um 14 Minuten nach 10. Ja, irgendwas zwischen Herzinfarkt und Verzweiflung, oder? Das sind so die Gefühle, die du hast, wenn du merkst, oha, mein Pass ist abgelaufen. Ich will aber gerade übrigens einen Urlaub fahren, ich wollte es nur sagen. Dachte sich auch meine Redakteurin Eva übrigens, die war am Flughafen in München. Es sollte Richtung Ägypten gehen. Und dann sagt die freundliche Dame von der Airline, also ihr Pass, der ist nicht lang genug gültig.
1: Ja, und dann rutscht natürlich erstmal das Herz in die Hose, Schweißausbrüche. Was mache ich jetzt? Völlig aufgelöst, hab geheult wie nochmal was. Ja, das Ende von dem Lied war, dass die von der Airline mir für 2 Stunden später ganz günstig einen Sitzplatz reserviert haben. Und in diesen 2 Stunden musste ich dann von München nach Rosenheim dort meinen Pass verlängern und dann wieder zurück nach München. Das war eine Tour. Es ging leider nicht anders zu der Zeit, aber das Ende vom Lied war, wir saßen dann doch noch am Abend mit einem Cocktail in der Hand am Strand.
0: Na, Gott sei Dank. Ja, viele von diesen Geschichten gehen ja gut aus. Ne? Ich stelle euch meine Freundin Angie vor. Wir waren zusammen am Flughafen und vielleicht vorab sage ich jetzt noch dazu, Angie trägt gerne Dirndl. Hat mit der Sache vielleicht was zu tun?
2: Also ich stehe am Check-in am Flughafen in München und mache meinen Geldbeutel auf und wollte meinen Ausweis rausholen, aber da war keiner. Gut, Überlegung, was mache ich? Ich habe mich entschieden dann dafür, dass ich fliege und einfach online einchecke und dann erstmal keinen Ausweis brauche. Was ich natürlich schon wusste, dass ich von Mallorca aus nicht ohne Ausweis wieder zurückkomme. Gut, aber erstmal mutig und nach Mallorca geflogen. Am nächsten Tag kam dann eine Sprachansage vom Auswärtigen Amt. Kein Problem, wenn du deinen Ausweis verloren hast, fahr zur Polizei und gib eine Verlustanzeige auf. Mit Polizei, Verlustanzeige und so weiter konnte ich dann auch mit einer Kopie von meinem Reisepass per Foto dann wieder nach Hause fliegen. Und einen Tag später ist mir dann eingefallen, dass er im Dirndl ist, weil ich die Woche davor bei der Wahl war.
0: Könnt euch vorstellen, wie das gewesen ist, ne? So ein Tag zumindest mal kurz bisschen kleiner Thrill. Aber schön war das. Habt ihr noch mehr Geschichten, was euch so mit und ohne Pass passiert ist? Gerne her damit, per Text oder Sprachnachricht zu Bayern 3. Hier ist Purple Disco Machine.

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12: Ja, so allmählich kommt da jetzt der Regen. Schwaben macht den Anfang, aber der ganze Freistaat wird was abkriegen heute und zwar teils richtig ordentlich. Brauchen wir ja auch. Nur leider sind auch Unwetter und Gewitter mit dabei. Vor allem zwischen dem oberbayerischen Alpenrand und Niederbayern. Bitte stellt euch ab späterem Nachmittag bis in den Abend rein auf örtlichen Starkregen ein, auf Hagel und richtig krasse Windböen. Fürs Allgäu der kälteste Tag der Woche, maximal 16 Grad. Mehr wird's nicht da. Am wärmsten ist es in Passau mit bis zu 25 Grad. Das beruhigt sich morgen alles wieder, dann nur noch einzelne Schauer, Sonne und Wolken. Der Sonntag ist trocken mit Sonne und Wolken bei 19 bis 24 Grad.
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12: Um 10:30 die A70 Bamberg Richtung Bayreuth ist zwischen dem Kreuz Bamberg und Schesslitz gesperrt. Dort muss ein kaputter LKW geborgen werden. Gute Fahrt.
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Die Hunde und Simple Life in Bayern 3 um ganz genau 11:05. Bitte Vorsicht. Auf der A9 Nürnberg Richtung München liegt die Scheibe eines Autoschiebedachs auf der Fahrbahn zwischen dem Rastplatz Baraweier West und Langenbruck. Diese Scheibe.

0: Big Train Oasis, Don't Look Back in Anger, 19 Minuten vor 11. Also spätestens jetzt schauen alle von euch, die Bahn 3 hören, jetzt nochmal in Urlaub fahren, schnell in ihren Geldbeutel oder wo auch immer ihr eure Pässe und Ausweise aufbewahrt. Ist er noch gültig und ist er noch da vor allen Dingen? Weil erlebt habt ihr ja da schon so einiges. Hanna Sophie aus Nördlingen.
1: Tatsächlich war ich ja mit 15 Jahren auf dem Weg nach Chile zum Schüleraustausch. Dann sind wir in Chile gelandet und es ging Richtung Visakontrolle und ich mache meinen Rucksack auf und mein Reisepass war weg. Bin panisch zurück zum Flugzeug gelaufen. Da kam mir die Crew entgegen, die meinten, nee, ins Flugzeug kann ich nicht mehr rein. Bin ich an so einen Airline-Schalter und habe mich da mit Händen und Füßen irgendwie mit meinem schlechtesten Spanisch verständigt. Und die hatten dann zum Glück den Ausweis wieder. Ich hatte so einen richtigen Schock. Ich dachte, oh Gott, ich komme nie wieder zurück oder allgemein ins Land rein. Ich habe die Geschichte meinen Eltern dann auch erst erzählt, als ich bei meiner Gastfamilie war. Ja. War ein kurzer Schockmoment.
0: Oh, das kann ich mir gut vorstellen. Vor allem so als Teenager. Du bist ja nicht immer ums Eck, ne? Chile ist ja schon eine Hausnummer. Felix aus Rosenheim war mal in Kroatien. Ist schon eine Zeit her. Da war Kroatien noch gar nicht im Schengen-Raum. Das bedeutet, da hast du auf jeden Fall einen Ausweis gebraucht. Und die 6 Monate alte Tochter, die hatte noch gar keinen.
2: Ich hatte zwar die Geburtsurkunde mit dabei, aber das war denen an der Grenze total egal. Wir durften dann an der Grenze wenden und wieder rausfahren. Waren dann kurz ein bisschen verzweifelt, was wir machen, und sind dann aber tatsächlich einfach an die nächste Grenze gefahren. Und da durften wir dann rüber. Wir haben ein bisschen gebettelt und ein bisschen geweint und gesagt, dass wir das nicht wussten und hier und da und keine Ahnung. Und dann haben sie uns rübergelassen. Das Zurückfahren war ein bisschen komplizierter, weil da braucht man ja auch wieder einen Ausweis. Da haben wir dann die Schwiegereltern tatsächlich geschickt, die dann, damals gab es noch den Kinderausweis, in der Gemeinde beantragt und geholt haben, und die haben uns den dann nachgebracht, weil wir Angst hatten, wir kommen nicht mehr zurück, und beim Zurückfahren war es allen ziemlich wurscht.
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15: Auch wenn es bei euch gerade zuzieht, der Sommerbänger geht immer. Ich liebe es. Ugel und Moving to the Sun. Außerdem haben wir noch Shakira und Burna Boy gleich mit dabei mit Die Die. Und jetzt alles, was wichtig ist für euren Freitagvormittag.
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16: Um 11 mit Ivo Maruschik. Der Reformdruck auf die Bundesregierung, der wächst. Wirtschaftsverbände und Unternehmen, auch aus Bayern, haben nun in einem Brandbrief gefordert, die Vorhaben rasch umzusetzen, zum Beispiel zur Rente und zur Steuer. Kanzleramtsministerin Warken sieht aber keine Meinungsverschiedenheit, wie sie im Morgenmagazin von ARD und ZDF gesagt hat. Und sie nimmt Kanzler Merz in Schutz, der ja wegen seiner Ferienzeit kritisiert wird.
17: Wenn der Kanzler weniger sichtbar war, heißt ja nicht, er ist nicht informiert, er hat nicht gearbeitet, er hat nichts getan, das hat er sehr wohl. Aber natürlich, es braucht jetzt auch Mut, diese Reformen anzugehen. Die tun sich nicht von alleine und diese Reformen führen auch dazu, dass es Einschnitte bei den Menschen gibt. Nicht unbedingt alles am ersten Tag besser werden, sondern das braucht ein Stück.
16: Der Verfassungsschutz hat in der Nähe von Berlin ein Waffendepot gefunden. Beamte stießen nach Informationen von NDR, WDR und Süddeutscher Zeitung in einem Wald auf ein Versteck mit mehreren scharfen Schusswaffen. Die Beamten gehen davon aus, dass das Lager im Auftrag russischer Geheimdienste angelegt worden ist. Der Generalbundesanwalt ermittelt bereits, und zwar wegen des Verdachts der Vorbereitung einer schweren staatsgefährdenden Gewalttat. Die Debatte um die Füllstände der Gasspeicher hält an. Sie sind ja derzeit so gering gefüllt wie noch nie seit Beginn der Aufzeichnungen vor 15 Jahren. Der Bundesverband der Energie- und Wasserwirtschaft fordert nun stärkere finanzielle Anreize für Gashändler. Verbandschefin Andrea hat im Deutschlandfunk gesagt:
18: Die Bundesregierung hat sehr früh auf den Markt gesetzt und hat gesagt,
9: Wir überlassen die Frage, wie die Speicherbefüllung sich vollzieht, den Marktkräften. Und solange es keine Anreize gibt über die Frage, wie man mit diesem wirtschaftlichen Risiko umgeht, solange wird abgewartet.
16: Wegen des Niedrigwassers der Donau drosselt Bulgarien die Leistung seines einzigen Atomkraftwerks in Kosloduj. Damit soll der sichere Betrieb gewährleistet bleiben, hat das Energieministerium erklärt. Die beiden Reaktoren liefern ein Drittel des Stroms für die Menschen in Bulgarien. Rumänien und Ungarn haben einige Atomkraftwerke an der Donau schon komplett abgeschaltet. Im Nürnberger Stadtteil Hasenburg kämpfen die Anwohner derzeit gegen eine ungewöhnliche Ameisenplage. Seit Juli macht sich die sogenannte große Drüsenameise dort breit. Sie baut Nester, die so groß sind, dass sie oft Schäden an Bauwerken verursachen. Und außerdem beschützen die Ameisen ihre Läusekolonien ziemlich aggressiv. Vermutet wird, dass umfangreiche Baumaßnahmen im benachbarten Stadtquartier Nürnberg-Lichtenreuth die Ameiseninvasion ausgelöst haben. In ihrer Not haben die Bürger sich bereits mehrfach an die Stadtverwaltung gewandt und als nächstes wollen sie einen Brandbrief an Bayerns Ministerpräsident Söder schreiben. Es ist gleich 11.03 Uhr.
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15: Das Regengebiet ist es jetzt da. In Teilen Schwabens ist es angekommen, im südlichen Mittelfranken und in Teilen Oberbayerns. Und alle werden wir heute teils sehr intensiv was davon haben und lange. Unwettergewitter sind heute zusätzlich ab dem späten Nachmittag bis in den Abend rein möglich. Vom oberbayerischen Alpenrand bis nach Niederbayern. Und Extremhärtetest für Dächer und Bäume. Da werden außer Starkregen, Hagel, vor allem heftige Windböen eine Rolle spielen. Von Sturm bis Orkanstärke ist da örtlich tatsächlich alles drin. Die Höchstwerte 16 Grad im Allgäu bis zu 26 Grad im Landkreis Passau. Morgen noch einzelne Schauer, aber sonst ein entspanntes Sonne-Wolken-Mix-Wochenende bei 17 bis 24 Grad.
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15: A7 Füssen Richtung Ulm, zwischen Illertissen und dem Dreieck Kittigstetten stockender Verkehr, der Zeitverlust 20 Minuten. Euch eine gute Fahrt.
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15: Für das, was wir euch gleich vorstellen, braucht ihr vor allem einen stabilen Magen. Wenn ihr gerade Bock auf Volksfest-Action habt, in Bamberg läuft die Sandkerber. Heute startet in Landshut die Herbstduld. Also genug Gelegenheiten, das nachzumachen, was wir euch gleich zeigen. Mal schauen, ob das auch was für euch wäre. Aber erstmal, doi doi.

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1: Ugel zusammen mit

Und jetzt haben wir einen Geisterfahrer auf der A96 Lindau-München. Zwischen Buchloe West und Landsberg am Lech Ost kommt euch ein Geisterfahrer entgegen. Fahrt bitte in beiden Richtungen ganz vorsichtig, nicht nebeneinander, überholt nicht. Wir melden uns sofort, wenn die Gefahr nicht mehr besteht. Ein Geisterfahrer auf der A96 Lindau-München zwischen Buchloe West und Landsberg am Lech Ost.

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Moving to the Sun, Ugel in Bayern 3. Und jetzt nochmal der Geisterfahrer. Um 13 Minuten nach 11, bitte Vorsicht auf der A96 Lindau München zwischen Buchloe West und Landsberg am Lech Ost kommt euch ein Geisterfahrer entgegen. Fahrt bitte in beiden Richtungen ganz, ganz vorsichtig. Fahrt nicht nebeneinander, überholt nicht. Wir melden uns sofort, wenn die Gefahr nicht mehr besteht. Geisterfahrer auf der A96 Lindau München zwischen Buchloe West und Landsberg am Lech Ost. So, und jetzt Karussellfahrten auf dem Volksfest. Ist das euer Ding oder seid ihr da eher so die Kreischfraktion? Ja, das muss ich ja gestehen, das ist eher so bei mir. 15 Stunden am Stück, stellt euch das vor, ihr müsstet das machen. 15 Stunden am Stück auf dem Breakdancer, also dieses Ding auf dem Volksfest, das sich gefühlt in alle Richtungen gleichzeitig dreht. Stanislav Swiatowski aus Speyer hat einen Weltrekord aufgestellt, der hat 5-mal hintereinander seinen Namen fehlerfrei

0: Ausgesprochen. Nein, auf der Kirmes in Bad Vilbel bei Frankfurt hat er sich einfach mal, haltet euch fest, 160 Fahrten gegönnt. Da wird's mir schlecht, wenn ich nur dran denke. Der bisherige Rekord lag bei 12 Stunden und 12 Minuten und die neue Bestmarke ist natürlich nicht komplett spurlos an ihm vorbeigegangen.
1: Ich habe vergessen, etwas Ordentliches davor zu mir zu nehmen. Mhm. Dementsprechend wurde mir nach den ersten Runden leider sehr schnell schlecht. Und dann war ich halt auf die ganzen Leute, auf Kollegen, auf meine Familie angewiesen, dass sie mir alle paar Fahrten Kleinigkeiten in die Gondel mit reingeben. Und bis zum Ende war es dann auch einfach ein spaßiges Event.
0: Ach krass, aber ich hätte jetzt gedacht, wenn man was isst, ist es gefährlicher, aber auch wieder was gelernt. Trotzdem hat er es durchgezogen, der Stanislav. 1000 Euro hat er dabei für einen guten Zweck gesammelt. Also vielleicht auch was für euch, wenn es von den Kindern mal wieder heißt, nochmal. Und dann denkt ihr an Stanislav und seine 15-Stunden Breakdancer-Tour. Da brauchen wir jetzt was ganz Ruhiges. Pink, da dreht sich nix. What about us in Bayern 3?

0: Nina Chuba und Barbary Ballet. Was habe ich gesagt? Wald Larry BB habe ich gesagt. So heißt das richtig. Und jetzt gucken wir bitte kurz auf die Straßen, denn gute Nachricht, Entwarnung für die A96 Lindau-München zwischen Buchloher West und Landsberg am Lech Ost. Die Geisterfahrermeldung ist aufgehoben. Gute Fahrt.
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2: Jetzt hat er uns erreicht, der Regen im Bayern-Rheinland. Los geht's in Teilen Schwabens, im südlichen Mittelfranken und in Teilen Oberbayerns. Wir werden heute alle was davon abkriegen und lange. Unwetter, Gewitter sind heute zusätzlich ab dem späten Nachmittag bis in den Abend rein möglich. Vom oberbayerischen Alpenrand bis nach Niederbayern und leider auch Starkregen, Hagel, vor allem heftige Windböen. Von Sturm bis Orkanstärke ist da ordentlich alles dabei. Die Höchstwerte 16 Grad im Allgäu und bis zu 26 Grad im Landkreis Passau. Morgen beruhigt sich das alles, wird ein schönes Sonnen-Wolke-Wochenenden bei 17 bis 24 Grad.
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2: Um ganz genau 11:30 die A3 Frankfurt Richtung Würzburg. Zwischen Aschaffenburg und Hößbach Stau, der Zeitverlust eine Viertelstunde. A7 Füssen Richtung Ulm, zwischen Illertissen und dem Dreieck Hittichstetten stockender Verkehr, gute 20 Minuten Zeitverlust. A9 München Richtung Nürnberg, zwischen Manching und Ingolstadt Ost Stau, der Zeitverlust eine gute Viertelstunde. Und die B15 Rosenheim Richtung Landshut, zwischen Ferchensee und Neuberg Behinderungen nach einem Unfall. Euch eine gute Fahrt.
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Ob sie auch mal ChatGPT inzwischen fragt? Ray und Where is my husband? In Bayern 3 um 20 vor 12. Wie nutzt ihr denn ChatGPT? Also ich muss zugeben, ich bin Fan. Wirklich. Ohne Witz. Gartenplanung, Farbe fürs Treppenhaus aussuchen, Inneneinrichtungsideen. Ich bin gerade umgezogen und da finde ich die Vorschläge tatsächlich cool. Aber vielleicht habt ihr jetzt auch für eure Reiseplanung verwendet? Also die KI wird immer stärker im Alltag genutzt, wenn das bei euch auch so ist. Dann Obacht, ab nächster Woche wird es eine Änderung geben für alle von uns, die einen kostenlosen Account haben oder den günstigsten Tarif. Ab Montag nämlich kriegen wir Werbung angezeigt. Und wenn wir das nicht wollen, dann müssen wir zahlen oder haben Limits, können zum Beispiel, ich kann es überhaupt nicht fassen, keine Bilder mehr generieren. Also ich glaube, es hackt. Bilder sind das Beste. Aber wir sind nicht alleine. OpenAI führt die Werbung in vielen europäischen Ländern ein. Auch neben uns in Österreich, in Frankreich, Italien und in Spanien. So ist das, liebe Leute. Stellen wir uns drauf ein. Also jetzt nochmal wie wild Bilder generieren, wenn ihr noch irgendwas vorhabt. Wenn euch das zu schnell gegangen ist, einfach die KI fragen, wie kriege ich die Werbung bei dir weg ab Montag? Mal gucken, was als Antwort kommt. Hier ist Adam, wir sind Bayern 3. 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
2: Das gibt's gleich auf der anderen Seite der News. Die neue Ray Garvey ist mit dabei. Mit Imran zusammen. Aber jetzt alles Wichtige für euren Freitagmittag zuerst.
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4: Um 12 mit Ivo Maroschek. Kanzleramtsministerin Warken hat Kritik an Bundeskanzler Merz zurückgewiesen. Dass der Kanzler zuletzt weniger sichtbar gewesen sei, bedeutet nicht, dass er nicht gearbeitet habe. Nächste Woche will die Bundesregierung bei einer Klausur in Brandenburg festlegen, wie es mit den Reformen weitergeht. Wirtschaftsverbände und Unternehmen aus Bayern und Baden-Württemberg machen Druck. In einem Brief fordern sie schnelle Reformen. So, und da habe ich jetzt kurz, muss ich kurz den Beitrag switchen. Jetzt aber. Genau.
5: Unternehmen in Deutschland, heißt es in dem Schreiben, aus dem die Mediengruppe Bayern zitiert, stünden unter erheblichem Druck. Wegen hoher Energiekosten, aber auch, weil die Beitragsbelastungen durch die Sozialversicherungen mit über 42% zu hoch seien. Es sei inakzeptabel, dass die Belastung trotz stabiler Beitragssätze immer weiter steige, weil die Beitragsbemessungsgrenzen angehoben würden. Aus Berlin, Christina Nagel.
4: Ein Erddepot mit zwei scharfen Schusswaffen versteckt in einem Wald bei Berlin, angelegt offenbar vom russischen Geheimdiensten. Der Verfassungsschutz hat einen brisanten Fund gemacht. Nach Recherchen von NDR, WDR und Süddeutscher Zeitung entdeckten Mitarbeiter der Behörde das Waffendepot schon im vergangenen Jahr. Versteckte Waffenlager wurden im Kalten Krieg immer wieder von der Sowjetunion angelegt, wie Manuel Bärwarder aus unserem Rechercheteam erklärt.
6: Das haben zum Beispiel Aufzeichnungen eines Überläufers aus dem KGB in den 80er Jahren gezeigt. Daraus ging hervor, dass Moskau für den Krisenfall mit der NATO in Westdeutschland Ziele etwa beim Militär oder bei Rüstungsfirmen identifiziert hatte. In den letzten Jahren haben westliche Sicherheitsbehörden jetzt immer wieder festgestellt, dass Russland an das Vorgehen der Sowjetunion anknüpft. Erdverstecke etwa wurden genutzt, wenn es um den Austausch mit besonders getarnten Spionen ging.
4: In Griechenland sind in den letzten Monaten mehr als 300 Menschen wegen Brandstiftung festgenommen worden. Nur bei 36 von ihnen gehen die Behörden davon aus, dass sie vorsätzlich Brände gelegt haben. In mehr als 270 Fällen ging es um Fahrlässigkeit. Und immer wieder sind es auch Urlauber, die durch Leichtsinn verheerende Brände auslösen. Letzte Woche zum Beispiel erst auf Kreta. Ein Urlauber hatte verbotenerweise mit Holzkohle in der Nähe des Waldrands gegrillt. Die Statistikbehörden erfassen in Deutschland fast alles. Heute haben sie uns neue Zahlen zur Zahl der offiziell angemeldeten Prostituierten geliefert. Bundesweit waren es 32.500, allein in Bayern 4.826. Das sind etwas mehr als im letzten Jahr, aber die Zahl ist deutlich niedriger als vor der Corona-Zeit. Im Großraum München soll in den nächsten Tagen und Wochen immer wieder mal die Erde kurz beben. Das ist dann aber keine Naturkatastrophe, sondern ein Forschungsprojekt. Sogenannte Vibro-Trucks erzeugen gezielt Schwingungen, die in den Boden geleitet werden. Ziel ist, den Untergrund im Münchner Umland genauer zu vermessen, um dann vorhersagen zu können, wo sich neue Geothermie-Projekte lohnen und wo nicht. Es ist 12.03 Uhr.
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2: Hat jetzt Thomas Anzenhofer für uns.
7: Heute ist mit dem Wetter nicht gut Kirschen essen. Es geht ganz harmlos mit Regen los. Der dehnt sich jetzt von Schwaben und Mittelfranken weiter aus. Vor allen Dingen auf den Süden Bayerns und die Oberpfalz. Hier werden im Laufe des Nachmittags und Abends Gewitter mit Starkregen, Hagel und teils schweren Sturm- oder sogar Orkanböen entstehen. Wie genau sie durchziehen, ist dabei momentan aber noch nicht klar. Gefährlich wird es vor allen Dingen in den Ober- und Niederbayern. Temperaturen steigen auf 16 bis 25 Grad. Morgen ist dann wieder alles im grünen Bereich. Mit Sonnenschein, Wolken, etwas Regen und erfrischenden 21 Grad.
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2: Die A3 in Würzburg Richtung Frankfurt zwischen Weibersbrunn und Aschaffenburg-Ost. 8 Kilometer Stau, der Zeitverlust 40 Minuten. A7 Füssen Richtung Ulm zwischen Illertissen und dem Dreieck Hittistetten. Stockender Verkehr, der Zeitverlust gute 20 Minuten. A9 München Richtung Nürnberg in Höhe des Dreiecks Holledau. Ein Unfall und weiter Richtung Nürnberg zwischen Manching und Ingolstadt-Ost. Stau, der Zeitverlust eine halbe Stunde. A9 Nürnberg Richtung München am Kreuz München-Nord in der Überleitung zur A99. Ein Unfall auf der linken Spur. Euch eine gute Fahrt.
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2: Einen guten Start in eure Mittagspause. Fetter Gruß an alle, die gerade noch in der Arbeit sind. Einige von euch werden sich dieses Wochenende noch in den Urlaub verzupfen. Genießt schon mal die Vorfreude. Das ist ja das Beste an der Veranstaltung. Hier ist Sean Paul mit Keisha Cole. Give it up to me.

Das ist cool, oder? Der Ray Garvey empfindet sich immer irgendwie nochmal neu. Hat er jetzt gemacht hier mit Rivers in Bayern 3. Und Geburtshelfer war Imran, der auch für Jason Derulo produziert übrigens. Ich finde, man hört das diesem Song irgendwie an. Sehr coole Nummer. Rivers neu in Bayern 3, jetzt um 16 Minuten nach 12. Jetzt schreibt ihr euch das mal hinter die Ohren, ne? Sagt man ja so, wenn sich jemand unbedingt was merken soll. Aber woher kommt das eigentlich? Und das will Doro aus Bamberg wissen. Wir haben das ja die ganze Zeit schon mit euch gemacht. Ihr könnt uns alles fragen. Ihr könnt uns löchern. Alle Kanäle, wie ihr hierher zu uns kommt, findet ihr auf bayern3.de. Die Redewendung, schreibt ihr das hinter die Ohren, kommt tatsächlich aus dem Mittelalter. Und jetzt pass auf, das war ein Rechtsbrauch. Wenn zwei Nachbarn die Grenzen ihres Landes festgelegt haben, dann haben die ihre Söhne mitgenommen als Zeugen. Und damit auch die nächste Generation noch genau die Grenze kennt, an den wichtigsten Grenzpunkten wurden die Jungs nämlich dann an den Ohren gezogen und haben eine geschallert bekommen, eine Ohrfeige, damit sie diese Stelle nie vergessen. Der Verlauf der Grenze wurde ihnen also hinter die Ohren geschrieben. Ist das nicht schon wieder geiles Partygossip? Also das schreiben wir uns hinter die Ohren, diese Geschichte. Sorry, ja, der kam flach, ich weiß schon. The Kid Laroi mit Justin Bieber und Stay hier in Bayern 3.

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1: Hat jetzt Thomas Anzenhofer.
2: In Schwaben und Mittelfranken regnet es zum Teil schon. Und dieser Regen dehnt sich weiter auf Bayern aus, vor allen Dingen auf den Süden. Hier sind Unwetter mit Schwerpunkt vor allen Dingen in Ober- und Niederbayern unterwegs. Die ersten, noch nicht so starken, tauchen in Schwaben auf und ziehen dann bis Niederbayern. Dabei verstärken sie sich. Es kann richtig schütten, hageln und stürmisch werden. Ja, auch Orkanböen sind möglich. Wenn eure Wetter-App also für eure Region eine Unwetterwarnung zeigt, dann nehmt die ernst. 16 bis 25 Grad heute. Morgen dann um 21 Grad. Da ist dann wieder alles ruhig mit Sonnenschein, Wolken und einzelnen Schauern noch.
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1: Um 1:01 die A3 Linz Richtung Passau zwischen Neuhaus am Inn und Passau Süd. 3 Kilometer Stau, der Zeitverlust gute 20 Minuten. A3 Würzburg Richtung Frankfurt zwischen Weibersbrunn und Aschaffenburg Ost. 8 Kilometer Stau, 40 Minuten Zeitverlust. A3 Frankfurt Richtung Würzburg zwischen Stockstadt und Hössbach. 10 Kilometer Stau. A7 Füssen Richtung Ulm zwischen Illertissen und dem Dreieck Hittistetten. Stockender Verkehr, gute 20 Minuten Zeitverlust. A9 München Richtung Nürnberg in Höhe des Dreiecks Holledau ein Unfall und weiter Richtung Nürnberg zwischen Manching und Ingolstadt Ost Stau, der Zeitverlust eine halbe Stunde. Und am Schluss die A9 Nürnberg Richtung München am Kreuz München Nord in der Überleitung zur A99 ein Unfall auf der linken Spur. Euch eine gute Fahrt.
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0: Hier ist Bayern 3, ihr hört David Garrett mit Memories hier in Bayern 3. Hier ist die Eva, die Redakteurin von der Claudia.
1: Oder was
0: toll,
1: ist das
0: oder? Ich habe jetzt einmal mal das Mikro aufgemacht,
1: okay,
0: und dachte mir...
1: Ich lehne mich zurück.
0: Du lehnst dich jetzt einfach mal ganz entspannt zurück. Mhm. Denn heute, liebe Claudia, ist eine ganz, ganz, ganz besondere Sendung. Nicht nur für dich, sondern auch für mich und das ganze Team und das ganze Bayern 3 Land. Es ist die letzte Sendung bei Bayern 3. Und wir möchten Danke sagen, liebe Claudia.
1: Oh mein Gott.
0: Ja, möchten wir. Und deswegen haben wir was vorbereitet. Lass die Kopfhörer an.
1: Oh Gott.
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4: Ja, und da waren es nur noch 3 von den 9 Rindern, die vergangene Woche aus einer Weide bei Detnach in der Oberpfalz ausgebückt sind. Büchst.
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4: Leute, Promi-Alarm in der bayerischen Landeshauptstadt. Das ist der Montag, an dem die Oscar-Preisträgerin Penny Lepogupate.
6: Claudia, ganz, ganz viel Spaß bei Bayern 1. 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Hab eine tolle Zeit.
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8: Also zu Claudia fällt mir sofort ein, Hackfleischbällchen mit Zimt und Orange, richtig geil. 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
9: Ich werde dich vermissen.
4: Ja, die Lufthansa hat ja auch schon gesagt, es ist ein schwarzer Tag für den Standort Deutschland.
10: Tschüsschen! Alles Gute!
11: Tschüsschen! Oh mein
1: Gott. Ihr seid ja Wahnsinn. Vielen, vielen Dank. Ich bin jetzt gerade ein bisschen sprachlos. Ist für eine Moderatorin eher so mittel, ehrlich gesagt. Aber guckt euch die Webcams an, bitte. Ich will dann, wenn schon, mit euch zusammen feiern, bayern3.de. Die Webcams sind an, habe ich gehört. Gott sei Dank habe ich heute Haferstag. Vielen Dank, vielen, vielen Dank euch allen. Und darf man Bayern 1 sagen?
12: Ja.
1: Darf man sagen, ne? Dann hören wir uns da. Und jetzt geht's mit Callum Scott und Whitney Houston weiter. Ich werde das vermissen hier. I wanna dance with somebody. Danke euch.

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20: Und so klingt das gleich auf der anderen Seite der News. Music Sounds mit Fastboy. Das hat Katja Wunderlich für euch und jetzt erstmal alles, was wichtig ist an diesem Freitagmittag.
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21: Um 1 mit Ivo Maroschek. Verfassungsschützer haben in einem Waldstück bei Berlin ein Waffenversteck entdeckt. Das hat eine Recherche von WDR, NDR und Süddeutscher Zeitung ergeben. Dort waren 2 Kurzwaffen verborgen und das Versteck soll ein russischer Geheimdienst angelegt haben.
22: Den Recherchen zufolge hatte der Verfassungsschutz bereits im vergangenen Jahr konkrete Hinweise auf die Fundstelle. Die Behörden sollen das Versteck vorerst intakt gelassen und überwacht haben, jedoch ohne Ergebnis. Der Verfassungsschutz soll nach

0: Recherchen von WDR, NDR und Süddeutscher Zeitung Hinweise haben, dass es sich um ein Depot russischer Geheimdienste handelte. Sicherheitsbehörden warnen schon länger, dass diese Dienste auch in Deutschland Attentate planen, etwa auf Rüstungsmanager oder Exiloppositionelle. Aus Köln, Andreas Braun.
1: Deutsche Unternehmen haben fast 800 Millionen Euro von der US-Regierung zurückbekommen, wegen zu viel gezahlter US-Zölle. Laut der Wirtschaftswoche wurden allein dem Logistikkonzern DHL 416 Millionen Euro erstattet. DHL hat schon angekündigt, das Geld an seine Kunden weiterzugeben. Dass die USA Geld zurückzahlen müssen, das liegt an einem Urteil des obersten Gerichtshofs, des Supreme Court. Der hat im Februar entschieden, dass Präsident Trump seine Kompetenzen überschritten hatte, als er auf Basis eines Notstandsgesetzes Zölle verhängte. Die Ausgaben für Sozialhilfe sind im vergangenen Jahr deutlich gestiegen, um gut 6% auf mehr als 21 Milliarden Euro. Das hat das Statistische Bundesamt bekannt gegeben. Welcher Bereich der größte Kostentreiber war, das erklärt Alexander Schmidt.
2: Allein für die Pflege stiegen die Hilfen um mehr als 13% auf 6 Milliarden Euro. Der Anteil der Pflege an den gesamten Sozialhilfeausgaben wuchs damit das dritte Jahr in Folge und macht inzwischen fast 28% aus. Dagegen legten der größte Posten in der Sozialhilfe, die Grundsicherung im Alter und bei Erwerbsminderung, nur um fast 3% auf knapp 12 Milliarden Euro zu. Das ist der geringste Zuwachs seit Jahren.
1: Der Großbrand im Hohen Venn an der deutsch-belgischen Grenze ist unter Kontrolle, aber noch nicht gelöscht. Nach wie vor muss die Feuerwehr Glutnester bekämpfen. 3000 Hektar Wald und Buschland sind verbrannt. Die Behörden warnen ausdrücklich davor, das Naturschutzgebiet zu betreten. Brandherde könnten wieder aufflammen und außerdem könnten Äste herabstürzen oder ganze Bäume umfallen. Und nach wie vor spielen auch Brandgase eine Rolle. Es könnte Monate dauern, bis die Brände endgültig gelöscht sind, denn in dem Moorgebiet kann Torf unterirdisch ziemlich lang schwelen. In Regensburg hat heute früh ein Hubschrauber viele Menschen aus dem Schlaf gerissen. Hintergrund war ein Rettungseinsatz an der Donau. Eine Anwohnerin hatte die Polizei alarmiert, weil sie Geräusche vom Fluss gehört hatte. Feuerwehr, Wasserwacht und ein Hubschrauber rückten an. Und tatsächlich waren vier junge Frauen vom eisernen Steg in die Donau gesprungen. Sie waren nicht in Not. Die Polizei prüft jetzt aber trotzdem, ob sie ein Bußgeld bezahlen müssen oder ob sie sogar die Kosten des Einsatzes teilweise übernehmen müssen. Es ist 13.03 Uhr.
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5: In Schwaben und Mittelfranken regnet es zum Teil schon. Und dieser Regen dehnt sich weiter auf Bayern aus, vor allen Dingen auf den Süden. Hier sind Unwetter mit Schwerpunkt vor allen Dingen in den Ober- und Niederbayern unterwegs. Die ersten, noch nicht so starken, tauchen in Schwaben auf und ziehen dann bis Niederbayern. Dabei verstärken sie sich. Es kann richtig schütten, hageln und stürmisch werden. Ja, auch Orkanböen sind möglich. Wenn eure Wetter-App also für eure Region eine Unwetterwarnung zeigt, dann nehmt die ernst. 16 bis 25 Grad heute. Morgen dann um 21 Grad. Da ist dann wieder alles ruhig mit Sonnenschein, Wolken und einzelnen Schauern noch.
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4: Es ist 3:03 Uhr. Die A3 Linz Richtung Passau zwischen Neuhaus am Inn und Passau Süd. Da haben wir 3 Kilometer Stau und einen Zeitverlust von einer Viertelstunde. Gerade frisch reingekommen, eine Gefahrenmeldung, bitte Vorsicht. Ein Reifen auf der A93 Regensburg Richtung Weiden zwischen Pfreimd und dem Kreuz Oberpfälzer Wald. Bitte Vorsicht in diesem Bereich. Jetzt geht's weiter mit den Staus und Behinderungen. Die A3 Würzburg Richtung Frankfurt zwischen Weibersbrunn und Aschaffenburg Ost Stau. Zeitverlust 20 Minuten. A3 Frankfurt Richtung Würzburg zwischen Stockstadt und Hösbach 10 Kilometer Stau. A7 Füssen Richtung Ulm zwischen Illertissen und dem Dreieck Hittistetten stockender Verkehr halbe Stunde. Die A9 München Richtung Nürnberg zwischen Manching und Denkendorf 12 Kilometer Stau halbe Stunde. Und auf der B472 Bad Tölz Richtung Irschenberg zwischen Schweinthal und Miesbach ein Unfall mit 2 Fahrzeugen. Eine gute und vor allen Dingen sichere Fahrt wünsche ich euch.
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4: Einen schönen Freitagnachmittag.

0: Tate McRae, you broke me first in Bayern 3. Ja, spannend bis zur letzten Sekunde. Welche Kirchweih in Bayern gewinnt ein Konzert mit der Bayern 3 Band und der Volksmusik-Mashup-Band Marsmännler? Morgen also das große Finale.
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5: Im Großraum München soll in den nächsten Tagen und Wochen die Erde beben. Aber keine Sorge, es geht nicht um eine Naturkatastrophe, sondern um ein Forschungsprojekt. Um herauszufinden, wo sich in der Region neue Geothermieprojekte lohnen könnten, sind sogenannte Vibro-Trucks unterwegs.
6: Sie erzeugen kontrollierte Schwingungen, die in den Boden geleitet werden. Die Gesteinsschichten reflektieren dann Signale, die wiederum von Messgeräten aufgezeichnet werden. Am Ende soll so eine Art Ultraschallbild des Untergrunds entstehen. Die Messtrupps arbeiten sich vom Landkreis München aus durch die Landkreise Bad Tölz-Wolfratshausen, Miesbach, Starnberg, Fürstenfeldbruck, Dachau, Freising, Ebersberg und Erding sowie durch Teile der Stadt München. Die Messungen dauern jeweils nur einige Minuten und sollen für die Anwohner lediglich als leichtes Vibrieren wahrnehmbar sein. Birgit Grundner, Bayern 3 in München.
5: Ein nächtlicher Klogang beim Campen im Zillertal ist für einen Mann aus Mittelfranken in einem schweren Unfall geendet. Auf einer Wiese ist er im Dunkeln 20 bis 30 Meter einen steilen Abhang hinabgestürzt, so die Polizei in Österreich. Bergretter haben den 69-Jährigen aus dem Landkreis Erlangen-Höchstadt erst versorgt und in ein Krankenhaus in Innsbruck geflogen. Wer am Wochenende im Augsburger Nachtleben unterwegs ist und einen Moment Ruhe braucht, findet den womöglich mitten in der Innenstadt. Die katholische City-Seelsorge am Moritzpunkt in der Maximilianstraße richtet einen Safe Space ein, erstmal als Pilotprojekt. In der Nacht von Samstag auf Sonntag kann jeder kommen, der mal kurz durchschnaufen oder den Handyakku aufladen will. Aber auch in Notsituationen gibt's dort Ansprechpartner.
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7: Um 13.32 Uhr die A3 Frankfurt Richtung Würzburg. Zwischen Stockstadt und Hößbach haben wir Stau. Die A7 Füssen Richtung Ulm. Zwischen Illertissen und dem Dreieck Hittistetten stockender Verkehr und 20 Minuten. A8 München Richtung Salzburg. Zwischen Bergen und Siegsdorf West ein Unfall. Hier sind zwei Spuren blockiert. Der Verkehr wird an der Unfallstelle vorbeigeführt. Und die A9 München Richtung Nürnberg zwischen Manching und Denkendorf 12 Kilometer Stau. Zeitverlust hier eine halbe Stunde. Eine gute und sichere Fahrt.
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Dafür gab es einen Oscar, zu Recht. Huntrix und Golden in Bayern 3 für diesen Song. Wenn ihr mal wieder Aufzug fahrt, dann werdet ihr in Zukunft wahrscheinlich genau immer an diese Jungs denken. Sie haben ja Millionen Follower, arbeiten mit Luxusmarken zusammen und drehen Videos mit Weltstars. Und jetzt beweisen sie sich auch noch als Schauspieler. Die Elevator Boys, das sind ja 5 deutsche Social Media Stars, die kommen heute mit ihrem Film Back to the 90s zu Amazon Prime Video. Die Geschichte ist relativ schnell erzählt. Die Jungs reisen zurück in die, wie es der Name schon sagt, 90er. Was ich ja mega cool finde, und merken aber dann, dass ihre Smartphones völlig nutzlos sind. Da muss man nämlich miteinander reden. Stellt euch das mal vor, ihr geht echte Kommunikation. Und aus dieser Teenie-Komödie ist aber tatsächlich was Ordentliches geworden. Viele gute Gags, und natürlich fahren die 5 Elevator Boys auch wieder Aufzug, zeigen natürlich auch ihre Muskeln. Dazu gibt es den 90er-Jahre-Musik-Soundtrack, und genau diese Mischung macht einfach richtig Spaß. Elevator Boys, Back to the 90s, ab heute bei Amazon Prime Video.

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9: Gleich geht's weiter bei uns mit allen Hits von heute mit Sometimes I Love You in Bayern 3.
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9: Mega entspannter Sound, außerdem dabei Katy Perry mit Firework und jetzt gebe ich ab zu den News.
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12: Um 2 mit Ivo Maruschik. Am Stadtrand von Berlin ist ein Versteck mit scharfen Waffen entdeckt worden. Der Verfassungsschutz geht davon aus, dass russische Agenten das Versteck angelegt haben, berichten zumindest NDR, WDR und Süddeutsche Zeitung. Es gibt schon länger Warnungen, dass sie Anschläge vorbereiten.
13: Nach Angaben aus Sicherheitskreisen wurden dort 2 Faustfeuerwaffen gefunden, also Kurzwaffen wie Pistolen oder Revolver. Die Behörden sollen das Versteck vorerst intakt gelassen und überwacht haben, jedoch ohne Ergebnis. Im Zusammenhang mit dem Waffenfund wurde bereits im vergangenen Herbst ein Tatverdächtiger in Rumänien festgenommen. Der Mann könnte nach Informationen von deutschen Sicherheitsbehörden das Depot angelegt haben. Seit November ermittelt auch der Generalbundesanwalt in dem Fall. Aus Köln Andreas Braun.
12: Große Unternehmen aus Bayern und Baden-Württemberg machen Druck auf Bundeskanzler Merz. In einem Brief fordern sie schnellere Sozialreformen und sie weisen auf gestiegene Energiekosten und den internationalen Wettbewerb hin. Konkret verlangen die Unternehmen, dass der Anteil der Sozialbeiträge an den Arbeitskosten sinkt, von derzeit 42% in Richtung 40. Unterzeichnet haben den Brief unter anderem Siemens, Audi und BMW und auch die Metallarbeitgeberverbände von Bayern und Baden-Württemberg. In der Kleinstadt Hofgeismar in Nordhessen ist ein Autofahrer durch eine Fußgängerzone gerast und hat mehrere Menschen angefahren. Laut Zeugenaussagen soll der Mann medizinische Probleme gehabt haben. Nach ersten Ermittlungen wurden 8 Passanten verletzt. Der Autofahrer befindet sich laut der Polizei in einem kritischen Zustand. Griechenland kämpft weiter gegen Waldbrände. Zwar hat sich die Lage zuletzt etwas entspannt, aber für die nächsten Tage sind hohe Temperaturen und starke Winde angekündigt. Historische Stätten schützt Griechenland neuerdings mit einem Kamera-Brandmeldesystem und die Behörden ziehen die Verursacher von Waldbränden zur Verantwortung. Aus Athen berichtet Astrid Halder.
14: Insgesamt sind in Griechenland seit Jahresbeginn über 300 Menschen festgenommen worden, weil sie Brände verursacht haben sollen. Ein Feuerwehrsprecher sagte im griechischen öffentlich-rechtlichen Rundfunk, in 36 Fällen handle es sich um Vorsatz. Über 270 seien fahrlässig verursacht worden. Wie zum Beispiel ein Fall auf Kreta vergangene Woche, der sorgte nicht nur bei Einsatzkräften für Kopfschütteln. So brach dort laut griechischer Feuerwehr ein Feuer aus, nachdem ein Urlauber am Waldrand mit Holzkohle gegrillt hatte.
12: Der juristische Streit um eine dritte Startbahn für den Münchner Flughafen geht in die nächste Runde. Die Gegner des Projekts haben Verfassungsbeschwerde in Karlsruhe eingelegt. Sie wollen durchsetzen, dass die Baugenehmigung für die dritte Piste nicht einfach immer weiter gilt, sondern irgendwann verfällt. Damit wollen sie ein Urteil des Bayerischen Verwaltungsgerichtshofs kippen. Der hatte geurteilt, das Baurecht gilt einfach weiter, auch wenn das Projekt eigentlich seit Jahren schon auf Eis liegt. Es ist 14.03 Uhr.
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15: Der Regen breitet sich von Schwaben bis Franken und auch entlang der Alpen weiter auf Bayern aus. Das meiste kommt im Süden runter. Und hier kann es dann auch stellenweise intensiv und stark regnen. Später kommen auch starke Gewitter dazu. Bei denen müssen wir mit Hagel um 3 cm und Sturmböen rechnen. Vielleicht sogar mit Orkanböen. Die ersten, jetzt noch schwachen Gewitter, die haben wir gerade in Schwaben. Später dann aber die kräftigsten in Ober- und Niederbayern. 16 bis 25 Grad werden es noch. Morgen dann um 21 Grad und wieder ruhiger mit letzten Schauern am Vormittag und dann wieder mehr Sonne.
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9: 2:04, die A3 Passau Richtung Nürnberg zwischen Oberölsbach und Altdorf-Burgthann sind nach einem Unfall die rechte und die linke Spur blockiert. Der Verkehr wird über den Standstreifen geleitet. Wir haben Stau ab Neumarkt. Die A3 Frankfurt Richtung Würzburg zwischen Stockstadt und Hößbach Stau. A7 Füssen Richtung Ulm zwischen Illertissen und dem Dreieck Hittistetten. Stockender Verkehr 20 Minuten. A7 Würzburg Richtung Fulda zwischen Bad Kissingen-Obertulba und Bad Brückenau-Volkers 8 Kilometer Stau, halbe Stunde. A7 Fulda Richtung Würzburg zwischen Fuldaer Dreieck und Bad Brückenau-Wildflecken 10 Kilometer Stau, 50 Minuten. A8 München Richtung Salzburg zwischen Bergen und Siegsdorf West. Ein Unfall, hier sind zwei Spuren blockiert. Der Verkehr wird an der Unfallstelle vorbeigeführt. A8 München Richtung Stuttgart zwischen Ulm West und Hohenstadt. 6 Kilometer Stau nach einem Unfall, dreiviertel Stunde Zeitverzögerung. Die A9 München Richtung Nürnberg zwischen Manching und Denkendorf Stau. Und die A93 Regensburg Richtung Weiden zwischen Nahburg und dem Kreuz Oberpfälzerwald. 5 Kilometer Stau. Eine gute und sichere Fahrt wünsche ich euch.
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9: Schönen Nachmittag wünsche ich.

0: Was für ein cooler Sound, Mr. C, Sometimes I Love You in Bayern 3. Boah, also ich weiß ja nicht, wie es euch geht, aber ich würde ja am liebsten das Handy manchmal sowas von in die Ecke schmeißen. So cool das ist, dass man irgendwie ständig auf was gucken kann, ja, wenn man zum Beispiel im Wartezimmer ist oder so. Oder dass man auch jederzeit erreichbar ist oder jemanden erreichen kann. Aber wehe, es kommt einer mit so einer WhatsApp-Gruppe oder so um die Ecke, ja. Also, aber ich bin nicht alleine. Und bevor wir uns selber über sowas aufregen, überlassen wir das ihm hier.
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3: Ich kann mich schon wieder aufregen. Ich wollte doch nur nett sein. Die Nachbarin hat mich in die Haus-WhatsApp-Gruppe eingeladen. Ja, man denkt ein bisschen Gemeinschaft. Mei, vielleicht leiht man sich mal einen Akkuschrauber. Und was soll ich sagen? Es war ein Fehler. Ein großer Fehler. Dritte der Ei, am nächsten Morgen habe ich 78 ungelesene Nachrichten. Thema Nummer 1, Mülltonnenordnung. Da wird diskutiert, als geht's um die UN-Klimakonferenz. Die blaue Tonne stand 3 Zentimeter zu weit links. 3 Zentimeter. Das hat der nachgemessen mit einem Lineal. Und dann der Klassiker, hat jemand meinen Paketboten gesehen? 50 Antworten, 50, als war es ein scheues Wildtier. Ja, ich habe ihn kurz erspäht, für eine Sekunde am Hauseingang. Er trägt ein gelbes DHL-Fell. Und dann nur 27 Sprachnachrichten und die fangen ja alle gleich an. Also ich will jetzt hier niemanden angreifen, aber doch, das willst du. Du greifst gerade jemanden an, wegen einer Lappalie. Ich gebe euch einen Tipp. Wenn euch jemand fragt, ob ihr in die Nachbarschaftsgruppe kommen wollt, dann macht es euch leichter. Zieht's lieber um.
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10: Ein paar junge Frauen sind in Regensburg von einer Brücke in die Donau gesprungen und haben deshalb einen Großeinsatz ausgelöst. Aus unserem Studio Ostbayern, Guido Fromm.
11: Gegen 4 Uhr in der Früh hatte eine Anwohnerin nach Angaben der Regensburger Polizei Gelächter und ein Platschen im Bereich des Eisernen Stegs gehört. Zahlreiche Kräfte von Polizei, Berufsfeuerwehr und Rettungsdienst sowie Ehrenamtliche von der Wasserwacht kamen. Der Hubschrauber suchte die Wasseroberfläche der Donau ab. Letztlich entdeckten sie 4 Frauen im Alter von 20 bis 24 Jahren, die vom Eisernen Steg in die Donau gesprungen waren. 2 befanden sich noch im Wasser, 2 waren bereits wieder am Ufer. Alle 4 blieben unverletzt. Allerdings laufen nun Ermittlungen, ob ihnen ein Bußgeld droht oder der Großeinsatz zumindest teilweise in Rechnung gestellt werden kann.
10: Einen Job zu finden ist in der angespannten Wirtschaftslage gerade eine Herausforderung. In Unterfranken fördert die Staatsregierung jetzt 2 Projekte für junge Menschen mit Startschwierigkeiten im Berufsleben. Eins davon richtet sich an solche, bei denen es beim Übergang von der Schule in die Ausbildung hakt. Das zweite Projekt soll Hilfe leisten für junge Erwachsene im Autismus-Spektrum oder mit psychischen Problemen. Insgesamt fließen rund 230.000 Euro in die Landkreise Würzburg, Kitzingen und Main-Spessart. Einmal die Zugspitze sehen, das wollte ein 14-Jähriger aus einer Jugendeinrichtung in Nordrhein-Westfalen. Er ist deshalb heimlich davongeschlichen und nach Garmisch-Partenkirchen gefahren, rund 700 Kilometer. Heute Morgen um 3:30 haben Bundespolizisten ihn da aufgegabelt. Die Nacht hat der 14-Jährige am Bahnhof verbracht, denn den letzten Zug nach München hatte er verpasst. In Absprache mit der Jugendeinrichtung hat die Polizei ihn aber später auf die Heimreise geschickt.
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12: Den Nachmittag über breitet sich der Regen weiter auf Bayern aus. In Franken ist er eher mäßig, dagegen in Teilen Schwabens, Ober- und Niederbayerns zeitweise zumindest intensiv und auch unwetterträchtig. Da entstehen dann zum Abend hin vor allen Dingen einzelne, aber auch schwere Gewitter. Da können Hagelkörner um 3 Zentimeter dabei sein und im schlimmsten Fall auch Orkanböen entstehen. Kernzeit so zwischen 16 und 20, 21 Uhr. Bis dahin liegen die Temperaturen bei 16 bis 25 Grad. Die Gewitter ziehen dann allerdings auch schnell wieder ab und morgen, da wird es bis auf einzelne kleinere Gewitterschauer ruhig sein und am Nachmittag auch wieder sonniger.
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9: 14.33 Uhr und es ist schon wieder gut was los auf den Straßen in Bayern. Die A3 Passau Richtung Nürnberg zwischen Neumarkt Ost und Altdorf Burg Tann. Stau, die Unfallstelle ist geräumt. Die A3 Frankfurt Richtung Würzburg zwischen Stockstadt und Hösbach Stau. A7 Füssner Richtung Ulm zwischen dem Dreieck Allgäu und Rastplatz Vorwald Ost. Behinderungen nach einem Unfall. Hier sind Rettungsfahrzeuge im Einsatz. Und weiter Richtung Ulm zwischen Altenstadt an der Iller und Illertissen. Stockender Verkehr nach einem Unfall. A7 Würzburg Richtung Fulda zwischen Bad Kissingen Obertulba und Bad Brückenau-Volkers 8 Kilometer Stau, halbe Stunde. A7 Fulda Richtung Würzburg zwischen Fulda Dreieck und Bad Brückenau-Wildflecken 10 Kilometer Stau, Zeitverlust 50 Minuten. Die A8 München Richtung Salzburg zwischen Bergen und Siegsdorf West, ein Unfall, hier sind zwei Spuren blockiert, der Verkehr wird an der Unfallstelle vorbeigeführt. A8 München Richtung Stuttgart zwischen Burgau und Günzburg, ein Unfall, bitte haltet hier eine Rettungsgasse offen. A8 München Richtung Stuttgart zwischen Ulm-West und Hohenstadt, 6 Kilometer Stau nach einem Unfall, halbe Stunde. Die A9 München Richtung Nürnberg zwischen Manching und Denkendorf, Stau. A93 Regensburg Richtung Weiden zwischen Nahburg und dem Kreuz Oberpfälzerwald, 5 Kilometer Stau. B17 Augsburg Richtung Landsberg zwischen Königsbrunn und Oberrottmarshausen, Sperre nach einem Unfall, hier gibt es eine Umleitung. Und die B304 Wasserburg am Inn Freilassing zwischen Abzweigungen nach Kling und Streit, Sperre nach einem Unfall. Eine gute und sichere Fahrt wünsche ich euch.
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0: Isaac. Always on the run in Bayern 3. Sommer in Bayern, wie schön ist das denn bitte? Und genau deshalb heißt es ja, wir feiern Bayern hier in Bayern 3. Und zwar feiern wir nicht nur die wunderschönen Landschaften bei uns, die Berge, die Seen, die Kulinarik, die Kultur, die Tradition, die Tracht, sondern wir feiern ja auch die Talente, die wir hier im Freistaat haben. Die haben wir auf unserem BR-Pop-Radar und supporten sie so gut wir können. Lonely Spring zum Beispiel kommen auch aus Bayern. Und die Frage im Sommer, lieber See oder lieber Fluss?
1: Lieber See oder Fluss ist tatsächlich bei uns hier in Passau eine tricky question, weil so von uns als Band so der Lieblingsbadeort ist auf jeden Fall der Ilzstausee. Und das ist irgendwie ja so beides. Also es ist obviously ein See, aber das ist ja die Ilz, die aufgestaut ist. Deswegen würde ich in diesem konkreten Fall sagen, beides, See und Fluss.
0: Ja, dann nehmen wir doch auch beides. Und on top jetzt noch einen Song von Lonely Spring. I Just Wanna Dance in Bayern 3.

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14: 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Gleich geht's weiter mit allen Hits von heute. Hier mit Kamrat und Love Sober. Coole neue Nummer. Wir freuen uns außerdem auf Nina Chuba mit Fata Morgana und Avicii Hey Brother. Und jetzt gebe ich ab zu den News.
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15: Um 3 mit Ivo Maruschik. Nach dem Fund eines Waffendepots in einem Waldstück bei Berlin ermittelt jetzt der Generalbundesanwalt. Das hat Bundesinnenminister Dobrindt erklärt. Ermittelt wird demnach gegen einen Verdächtigen, der in Rumänien in Haft sitzt. Dobrindt geht davon aus, dass der Mann einen Anschlag plante.
16: Diese Waffen, die gefunden worden sind, auch die Munition, die ist sicherlich vorgesehen gewesen, um Anschlagsplanungen durchzuführen. Davon gehen wir auch aus, war an anderer Stelle eben in einem Zusammenhang mit einer Thematik in Rumänien, man auch von Anschlagsplanungen ausgehen muss.
15: Zur Nationalität des Verdächtigen und möglichen Auftraggebern machte Dobrindt keine Angaben. Im österreichischen Linz sind 3 Menschen an einer Infektion mit Legionellen gestorben. Schon seit einem Monat gibt es in Linz immer wieder Infektionen durch das Bakterium. Sie können sich unter anderem in Wasserleitungen vermehren und schwere Lungenentzündungen auslösen. In Linz gilt aber eine Kühlanlage auf dem Dach eines Stromnetzgebäudes als Infektionsquelle, aber das ist noch nicht gesichert. Die Donau führt zu wenig Wasser. Nach Ungarn und Rumänien muss deswegen jetzt auch Bulgarien ein Atomkraftwerk drosseln. Die Stromproduktion des Kernkraftwerks Kosloduj wird heruntergefahren.
17: Kosloduj steht für etwa 40% der bulgarischen Stromerzeugung. Das Atomkraftwerk ist mit Abstand der wichtigste einzelne Stromerzeuger Bulgariens. Der Ausfall eines Teils der Produktion soll jetzt durch Solarenergie ausgeglichen werden. Bulgarien hat den Ausbau von Photovoltaikanlagen in den vergangenen Jahren stark vorangetrieben. Außerdem hat das Land Braunkohle- und Wasserkraftwerke. Gegebenenfalls kann Bulgarien sogar weiter Strom

0: exportieren. Aus dem ARD-Studio Südosteuropa, Silke Hane.
1: Bei uns in Bayern ist der Donaupegel inzwischen wieder etwas gestiegen. Zwischen Kelheim und Weltenburg können ab Sonntag deswegen schon wieder Schiffe fahren. Im Großraum München soll in den nächsten Tagen und Wochen die Erde kurz beben. Das ist dann aber keine Naturkatastrophe, sondern ein Forschungsprojekt. Sogenannte Vibro-Trucks erzeugen gezielt Schwingungen, die in den Boden geleitet werden. Ziel ist, den Untergrund genauer zu vermessen, um vorhersagen zu können, wo sich neue Geothermie-Projekte lohnen und wo nicht. In den nächsten Tagen sind die Trucks im südlichen Münchner Umland unterwegs. Nach und nach sind dann auch Orte im gesamten S-Bahn-Bereich dran. Wer sich in der Nähe aufhält, kann die Messungen als Vibration wahrnehmen, mehr passiert aber normalerweise nicht. Das Wetterphänomen El Niño dürfte in diesem Jahr so stark ausfallen wie seit mehr als 100 Jahren nicht. Das hat der britische Wetterdienst berechnet und er warnt, dass es deshalb besonders schwere Extremwetterereignisse geben dürfte. Die Temperatur der Meeresoberfläche wird nach Berechnungen des Met Office ein beispielloses Niveau erreichen. El Niño tritt alle 2 bis 7 Jahre auf. Im östlichen Pazifik verändert sich dann die Wassertemperatur und das sorgt weltweit für Turbulenzen. In manchen Gebieten löst El Niño Dürren aus, in anderen dagegen Starkregen und Überschwemmungen. Es ist 15.03 Uhr.
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3: Während sich jetzt der Regen weiter auf Bayern ausdehnt, brauen sich in Schwaben schon kräftige Regengüsse zusammen. Die werden in den nächsten Stunden auch quer durch den Süden Bayerns ziehen. Das heißt, es wird auch in Ober- und Niederbayern zeitweise kräftig schütten können und sich sogar zu starken Gewittern mit Hagel und schweren Sturmböen hochschaukeln. Selbst mit Orkanböen müssen wir sogar rechnen. Immerhin, sie ziehen auch schnell wieder ab und danach wird der Dienstag im Laufe des Tages auch wieder sonniger, aber auch leicht kühler, dann 17 bis 22. 23 Grad.
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0: Es ist 3:04. Die A3 Passau Richtung Nürnberg zwischen Neumarkt Ost und Altdorf-Burgthann stockender Verkehr. A3 Frankfurt Richtung Würzburg zwischen Stockstadt und Hößbach Stau. Die A7 Füssen Richtung Ulm zwischen dem Dreieck Allgäu und Rastplatz Vorwald Ost Behinderungen nach einem Unfall. Weiter Richtung Ulm zwischen Altenstadt an der Iller und Illertissen stockender Verkehr nach einem Unfall. A7 Würzburg Richtung Fulda zwischen Bad Kissingen Obertulbau und Bad Brückenau Volkers 8 Kilometer Stau. Halbe Stunde. A7 Fulda Richtung Würzburg zwischen Fulda Dreieck und Bad Brückenau Wildflecken 10 Kilometer Stau, dreiviertel Stunde. Die A8 in München Richtung Salzburg zwischen Irschenberg und Rosenheim West Sperre nach einem Unfall. Hier liegt ein umgestürzter LKW und blockiert die komplette Fahrbahn. Hier empfehlen wir euch die Umleitung über die U69, U71 und U71A. Es staut sich ab Weyern. A8 München Richtung Salzburg zwischen Felden und Siegsdorf West 12 Kilometer Stau, eine Stunde Zeitverzögerung. A8 München Richtung Stuttgart zwischen Burgau und Günzburg ein Unfall, bitte haltet eine Rettungsgasse offen. A8 München Richtung Stuttgart zwischen Ulm West und Hohenstadt 6 Kilometer Stau nach einem Unfall, halbe Stunde. Die A9 München Richtung Nürnberg zwischen Manching und Denkendorf Stau. A93 Regensburg Richtung Weiden zwischen Nabburg und dem Kreuz Oberpfälzer Wald 5 Kilometer Stau. B17 Augsburg Richtung Landsberg zwischen Königsbrunn und Oberrottmarshausen Sperre nach einem Unfall. Es gibt eine Umleitung und die B304 Wasserburg am Inn Freilassing zwischen Wimpasing und Stephanskirchen Sperre nach einem Unfall. Eine gute und sichere Fahrt wünsche ich euch.
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0: Servus zusammen.

Nina Chuba, Fata Morgana in Bayern 3. Ja, und diese Künstlerin ist ein absoluter Superstar, der sich jetzt bald in die Pause verabschiedet, aber vorher sich nochmal mit US-Präsident Donald Trump anlegt. Ariana Grande kennen wir von diesen Songs zum Beispiel. Can't Be Friends. Und genau dieser Song spielt jetzt auch eine Rolle bei diesem Streit, weil das Team von US-Präsident Trump hatte nämlich für ein TikTok-Video diesen Hit hier verwendet, We Can't Be Friends, verbunden eben mit politischen Aussagen zu Geschlecht und Frauensport. Und Ariana hat sofort reagiert und auch ziemlich unmissverständlich: Benutzt meine Musik nie wieder und außerdem eure Wahrheit ist falsch. Übrigens nicht das erste Mal, dass sie gegen diese politische Verwendung ihrer Songs vorgeht. Im Juni gab es auch schon mal sowas, da wurde auch schon mal ein anderer Song verwendet. Und Ariana ist auch nicht die einzige Künstlerin. Andere haben eben auch schon immer wieder ein Thema damit. Unter anderem Katy Perry, Sabrina Carpenter, Olivia Rodrigo. Abseits der Politik, da geht es für sie gerade Schlag auf Schlag weiter. Sonntag London auf der Bühne. Danach hat sie noch ein paar Shows ihrer Eternal Sunshine Tour vor sich, bevor sie dann eben sich in die Pause oder eine Auszeit verabschiedet. Ich werde mir ja noch ein Konzert für euch in London anschauen. Und hinter ihr liegt ja auch ein sehr intensives Jahr, weil sie ja für Wicked for Good, also dem Film, unterwegs

unterwegs war auf großer Pressetour, dann eben auf Tournee und jetzt erst Ende Juli hat sie ja ihr Studioalbum noch veröffentlicht. Also, wir genießen jetzt mal den Song, den es hier ging mit Trump, Ariana Grande, We Can't Be Friends in Bayern 3.

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12: Es geht in die nächste Runde im Streit um eine dritte Startbahn am Münchner Flughafen. Die Gegner des Projekts haben Verfassungsbeschwerde in Karlsruhe eingelegt. Sie wollen durchsetzen, dass die Baugenehmigung für die dritte Startbahn nicht einfach immer weiter gilt, sondern verfällt. Damit waren sie vor anderen Gerichten bisher gescheitert.
11: Der Bayerische Verwaltungsgerichtshof in München hat aber entschieden, dass die Startbahngenehmigung weiter bestehen bleibt. Eine Revision wurde nicht zugelassen. Die Nichtzulassungsbeschwerde hat das Bundesverwaltungsgericht in Leipzig dann zurückgewiesen. Politisch liegen die Startbahnpläne gerade auf Eis. CSU und Freie Wähler im Landtag haben ein Moratorium vereinbart, wonach die Pläne in der laufenden Legislaturperiode nicht weiter verfolgt werden. Die Startbahngegner fordern aber, dass die bayerische Staatsregierung ganz auf das Vorhaben verzichten soll. Birgit Grundner, Bayern 3 in München.
12: Der Regen hilft offenbar, zumindest kurzfristig. An der Donau in Niederbayern steigen die Pegel aktuell etwas an und es können wieder Personenschiffe fahren. Ab morgen gibt es wieder Rundfahrten ab Kelheim zur Wipfelsfurt. Die reguläre Strecke bis zum weltberühmten Kloster Weltenburg wird laut dem Anbieter wieder ab Sonntag bedient. Wegen Niedrigwasser sind dort seit Juli keine Schiffe mehr hingefahren. Und nach Oberfranken. In Bad Staffelstein muss das Trinkwasser abgekocht werden. Laut dem Lichtenfelser Landratsamt sind gesundheitsgefährdende Bakterien festgestellt worden. Betroffen ist nicht nur die Stadt selbst, sondern auch die Stadtteile Oberau, Rothof, Staffelberg, Romanstal, Horsdorf, Schönbrunn und Unterzettlitz. Bis es neue Untersuchungsergebnisse gibt, kann es bis zu 10 Tage dauern. Bis dahin gilt die Anordnung, das Leitungswasser abzukochen.
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13: Der Regenschwerpunkt liegt jetzt aktuell in Schwaben. Hier gilt auch eine Unwetterwarnung. 25 bis 40 Liter pro Quadratmeter sind hier in einer Stunde möglich. Dieser Regen, der wird sich dann auch weiter nach Norden und Osten verlagern. Das heißt, wir müssen vor allen Dingen in Teilen Ober- und Niederbayerns bis in die Oberpfalz rein noch mit zeitweise heftigem Starkregen rechnen. In Verbindung mit Gewittern, auch mit Hagel und schweren Sturmböen. Möglicherweise könnte auch mal eine Orkanböe dabei sein. Nach den Gewittern lockert es zumindest kurz auf, dann gibt es in der Nacht in Franken nochmal einzelne Gewitter und morgen ein paar letzte. Der Samstag startet also gemischter, wird aber dann sonniger mit 17 bis 22 Grad, aber auch leicht kühler.
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11: 15.32 Uhr, die A3, Passau Richtung Nürnberg, zwischen Neumarkt Ost und Altdorf-Burgthann, stockender Verkehr. A3, Frankfurt Richtung Würzburg, zwischen Stockstadt und Hößbach, Stau. A7, Füssen Richtung Ulm, zwischen dem Dreieck Allgäu und Rastplatz Vorwald Ost, Behinderungen nach einem Unfall. Die A7, Würzburg Richtung Fulda, zwischen Bad Kissingen-Obertulbau und Bad Brückenau-Volkers, 8 Kilometer Stau, halbe Stunde. A7, Fulda Richtung Würzburg, zwischen Fulda Dreieck und Bad Brückenau.

0: Wildflecken, 10 Kilometer Stau. Hier dauert es eine knappe Stunde länger. A8 München Richtung Salzburg zwischen Irschenberg und Rosenheim West. Sperre nach einem Unfall. Hier liegt ein umgestürzter LKW und blockiert die komplette Fahrbahn. Hier empfehlen wir euch die Umleitung über die U69, U71 und U71a. Es staut sich ab Weyern in Richtung München. Zwischen Bad Aibling und Irschenberg, die linke Spur ist hier wegen des Unfalls in der Gegenrichtung ebenfalls hier gesperrt. A8 München Richtung Salzburg, zwischen Übersee und Traunstein-Siegsdorf Ost, Stau, Zeitverlust Viertelstunde. A8 München Richtung Stuttgart zwischen Ulm West und Hohenstadt, 6 Kilometer Stau nach einem Unfall, knappe halbe Stunde. A9 München Richtung Nürnberg in Höhe Allershausen, ein Unfall auf der rechten Spur. Die A9 München Richtung Nürnberg zwischen Manching und Denkendorf Stau und die A9 Berlin Richtung Nürnberg zwischen Markt Schorgast und dem Dreieck Bayreuth-Kulmbach Stau und 20 Minuten. Eine gute und sichere Fahrt wünsche ich euch.
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mit Sunflower. Ja, und für ihn gibt's was zu feiern. Abseits der Bühne, denn der 31-jährige Rapper hat seine Freundin Christy Lee einen Heiratsantrag gemacht und die beiden haben sich sozusagen verlobt. Bekannt wurde das durch Fotos, die Freundinnen von Lee auf Instagram veröffentlicht haben. Und darauf ist sie unter anderem mit Schleier, da steht Bride to Be drauf, und einem großen Diamantring zu sehen. Natürlich, was wäre das ohne Diamantring bei den Stars hier? Also herzlichen Glückwunsch. Wer weiß, was jetzt noch folgt oder wann das dann folgt. Schauen wir mal. Das folgt jetzt etwa mehr als einem Jahr Beziehung sozusagen. Und vielleicht in einem Jahr oder schneller läuten dann die Hochzeitsglocken. Herzlichen Glückwunsch heute Abend mal in die Hachacho reinhören mit Chico. Der Song auf 15 macht einen Sprung nach oben. So viel kann ich schon mal verraten.

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9: Gleich geht's weiter im Bayern Zitradio Nummer 1 mit Ray, Where is my husband? Außerdem haben wir am Start Agnes mit Release Me. Und jetzt gebe ich ab zu den News.
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10: Um 4 mit Ivo Maruschik. Nach dem Fund eines Waffenverstecks in einem Waldstück bei Berlin geht Bundesinnenminister Dobrindt davon aus, dass die Schusswaffen für einen Anschlag genutzt werden sollten. Die Bundesanwaltschaft ermittelt gegen einen Verdächtigen, der zurzeit in Rumänien im Gefängnis sitzt.
11: Die Ermittler werfen ihm geheimdienstliche Agententätigkeit und die Vorbereitung einer schweren staatsgefährdenden Straftat vor. Zu den Hintergründen des Waffenverstecks äußert sich Dobrindt vorsichtig. Eine Beteiligung fremder Mächte, also fremder Staaten, könne er nicht ausschließen. Er sieht den Fall im Zusammenhang mit Spionage oder Sabotage. Der Fund stütze die Einschätzung der Sicherheitsbehörden. Sie gehen von einer hohen Gefährdungslage aus. Dietrich Karl Meurer, Berlin.
10: In Schweden ist ein Mann an einer Schule mit einer Machete auf Schüler losgegangen. Nach ersten Informationen des schwedischen Rundfunks wurden mehrere Menschen verletzt. Der Angreifer soll von Polizisten niedergeschossen und festgenommen worden sein. Der Vorfall ereignete sich in der Kleinstadt Fagersta, nordwestlich von Stockholm. Mehr ist noch nicht bekannt. Die Ausgaben für Sozialhilfe sind im vergangenen Jahr deutlich gestiegen, und zwar um gut 6% auf mehr als 21 Milliarden Euro. Das hat das Statistische Bundesamt mitgeteilt. Welcher Bereich der größte Kostentreiber war, dazu erklärt Alexander Schmidt.
12: Allein für die Pflege stiegen die Hilfen um mehr als 13% auf 6 Milliarden Euro. Der Anteil der Pflege an den gesamten Sozialhilfeausgaben wuchs damit das dritte Jahr in Folge und macht inzwischen fast 28% aus. Dagegen legten der größte Posten in der Sozialhilfe, die Grundsicherung im Alter und bei Erwerbsminderung, nur um fast 3% auf knapp 12 Milliarden Euro zu. Das ist der geringste Zuwachs seit Jahren.
10: Bayerns Exporte legen wieder zu. Laut dem Landesamt für Statistik sind im ersten Halbjahr die Ausfuhren um 2,7% gestiegen, und zwar auf gut 117 Milliarden Euro. In den traditionell wichtigen Bereichen Autos und Maschinen sanken die Exporte allerdings im Vergleich zum Vorjahr. Und die Einfuhr von Gütern, die steigt noch viel schneller. Das dürfte aber daran liegen, dass Öl und Gas wesentlich teurer geworden sind. Prinz Harry, Elton John und weitere Prominente haben einen Prozess gegen die Zeitung Daily Mail verloren. Sie müssen umgerechnet 11 Millionen Euro an den Verleger zahlen. Nicht als Strafe, sondern wegen der hohen Prozesskosten. Die Promis hatten die Zeitung wegen angeblich gesetzeswidriger Recherchemethoden verklagt. Unter anderem habe die Daily Mail private Telefonleitungen angezapft und Abhörwanzen eingesetzt. Aber diese Klage hat das Obergericht für England und Wales abgewiesen. Die Vorwürfe seien nicht bewiesen worden. Es ist 16:03 Uhr.
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15: Der Regen zieht sich inzwischen durch weite Teile Bayerns. Dabei gibt es auch in Franken kräftige Regengüsse, die meisten aber im Süden. Aktuell gilt auch für Teile Schwabens eine Unwetterwarnung vor diesem Starkregen. Das Ganze verlagert sich inzwischen dann mehr und mehr nach Oberbayern und die Zugrichtung ist aber letztendlich Niederbayern. Also hier werden auch später dann noch Unwetterwarnungen ausgelöst. Rechnet mit Aquaplaning, aber auch Hagel um 3 cm und schweren Sturmböen bis vielleicht sogar Orkanböen. Wie immer gilt, das wird nicht jeden treffen, aber die Warnungen zeigen immerhin, wo die größte Gefahr besteht. Morgen dann wieder ruhiger und zum Nachmittag öfter sonnig und auch kühler, 17 bis 22 Grad dann.
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16: Um 4 nach 4, es ist viel los auf den Straßen, wir gehen es der Reihe nach durch. Die A3 Passau Richtung Nürnberg meldet zwischen Iggensbach und dem Kreuz Deggendorf Stau 25 Minuten plus. A3 Passau Richtung Nürnberg zwischen Kreuz Nürnberg und Nürnberg-Mögeldorf Unfall auf der Standspur. A3 Würzburg Richtung Frankfurt zwischen Weibersbrunn und Aschaffenburg Stau und 30 Minuten plus. A3 Frankfurt Richtung Würzburg zwischen Seligenstädter Dreieck und Goldbach staut sich über 10 Kilometer. Auch hier braucht ihr eine halbe Stunde länger. A7 Würzburg Richtung Fulda zwischen Bad Kissingen Obertulber und Bad Brückenau-Volkers 8 Kilometer Stau. Ihr dürft raten, halbe Stunde plus. A7 Fulda Richtung Würzburg zwischen Fulda A3 und Bad Brückenau-Wildflecken 10 Kilometer Stau. Meine Güte, eine Stunde plus. A8 Stuttgart Richtung München zwischen Burger und Zusmarshausen Unfall auf der linken Spur. Dann A8 München Richtung Salzburg zwischen Irschenberg und Rosenheim West. Sperre wegen Bergungsarbeiten nach einem schweren Unfall. Da liegt ein umgestürzter LKW und blockiert die komplette Fahrbahn. Die Bergungsarbeiten, die werden bis in den Abend dauern. Es gibt eine Umleitung über die U69, U71 und U71A. Es staut sich ab Weyern und in Richtung München auf der A8. Da wird gerade gemeldet, Stau zwischen Rosenheim West und Irschenberg. Die linke Spur ist wegen des Unfalls in der Gegenrichtung gesperrt. A9 München Richtung Nürnberg in Höhe Allershausen, Unfall auf der rechten Spur und weiter Richtung Nürnberg zwischen Manching und Denkendorf Stau. A9 Berlin Richtung Nürnberg zwischen Markt Schorgast und dem Dreieck Bayreuth-Kulmbach, 8 Kilometer Stau, Zeitverzögerung 20 Minuten. A92 Deggendorf Richtung München zwischen Moosburg Süd und Erding, da ist nach einem Unfall die rechte Spur blockiert. Die A99 Westumfahrung München Richtung Lindau, die meldet zwischen Fröttmanning Nord und dem Dreieck Allach Stau. Und noch am Schluss die B472 Bad Tölz Richtung Irschenberg zwischen Jedling und Irschenberg 3 Kilometer Stau. Hier sagt unser Stauzeitrechner, auch da braucht ihr eine halbe Stunde Geduld. Viel los gerade da draußen, habt gute Nerven, wir sind bei euch immer wieder mit unserem Update.
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16: Servus zusammen. Was ist der Unterschied zwischen Herzogin Meghan und einer Spinne? Ich weiß, manche sagen, es gibt keinen, aber doch, es gibt einen. Meghan zieht in diesen Tagen aus und die Spinnen ziehen ein. Mehr über seltsame Koffer und schrille Schreie im Schlafzimmer gleich bei uns.

0: Agnes und release mich hier bei uns in Bayern 3 am Freitagnachmittag. Stefan, komm sofort her! Halte es durch das Haus und ich denke mir, mein Gott, was habe ich wieder falsch gemacht? Spülmaschine vergessen, Müll nicht runtergebracht. Komm sofort ins Schlafzimmer! Ich renne dann hoch, schau nach, was passiert und was sehe ich da? Meine Frau steht auf dem Stuhl und 3 Meter weiter weg eine kleine Spinne, eine mini kleine Spinne. Ich konnte sie kaum erkennen, meine Frau aber schon. Und was passierte? Natürlich, ich musste ran und sie heldenhaft beseitigen. Kurz auf ein Stück Papier genommen, runtergegangen, Tür auf, will sie ihr Leben lassen und dann raus mit der Spinne. Und ich bin da nicht alleine, ich will mir da gar nicht auf die Schultern klopfen. Es gibt gerade viele Spider-Mans und Spider-Women natürlich auch in Bayern, die viel zu tun haben, genau jetzt in dieser Jahreszeit. Und warum? Das sagt uns Spinnenexpertin Angelika Nelson.
1: Liegt vielleicht auch daran, dass wir jetzt halt im Sommer oft eben auch unsere Fenster oder Türen offen haben und da können die Spinnen eben natürlich auch reinlaufen.
0: Das ist aber schon fies irgendwie, oder? Die armen Dinger kommen in guter Absicht und ganz still zur Wohnungsbesichtigung und werden dann immer nur angeschrien. Völlig zu Unrecht übrigens, sagt Angelika.
1: Spinnen sind sehr nützlich, also das hilft wirklich, wenn man die im Haus hat, weil die fangen Mücken und Fliegen und auch andere Insekten und dadurch hat man dann eben mit denen weniger Probleme. Also die werden von den Spinnen erledigt.
0: Mhm. Weiß nicht so sicher, ob das meine Frau wirklich überzeugt, dass das ein guter Zweck ist, wenn die Spinne da ist. Was hilft, ist auf jeden Fall bei offener Tür nicht gerade das Licht anmachen, sondern lieber dunkel machen. Wenn wir mal lüften, lasst es dunkel in dem Raum, dann kommen die Viecher nicht so rein. Oder auch Fliegengitter. Und übrigens, die beiden Spinnen, die wir am häufigsten sehen, hier noch ein bisschen Wissen zum Angeben, die Hauswinkelspinne und die große Zitterspinne. Die Winkelspinne heißt deswegen so, weil sie sich gerne in Hauswinkeln versteckt. Naja, und die große Zitterspinne ist ja klar, warum die so genannt wird, weil sie mit ihren 8 Armen gerne mal ein bayerisches Zupfinstrument spielt.

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0: Auf dem flippen gerade alle aus. Alle Kollegen und Kolleginnen auf Chris is a Randy und Good Old Days. Völlig zu Recht. Cooler Typ. 20 nach 4 haben wir es mittlerweile. Hier ist Bayern 3 an eurem Freitagnachmittag. Und die halbe Welt fragt sich, tun sie es oder tun sie es nicht? Kehren Harry und Meghan wirklich nach Großbritannien zurück? Es gibt immer mehr Zeitungen und auch Experten, Royal-Experten, die sich sicher sind, ja, das stimmt, die kommen zurück, die beiden. Und anonymen Quellen zufolge, wie es immer so schön heißt, sollen sie in Kalifornien quasi schon auf gepackten Koffern sitzen. So, und was ich saulustig finde, das Wachsfigurenkabinett Madame Tussaud, das hat direkt mal reagiert, da sind die beiden schon umgezogen, die Figuren wurden einfach mal kurz in eine andere Abteilung gebracht und, Achtung, dazu noch ein paar Koffer neben sie gestellt. Um quasi auf die aktuelle Entwicklung einzugehen. Ist das nicht kreativ? Saulässig vom Museum, finde ich. Und hey, ich meine Leute, Madame Tussaud, die sind ja in London und die sind damit auch wirklich ganz nah dran am neuesten Palasttratsch. Also, wenn wir demnächst irgendwie auch noch eine Krone und eine Friedenspfeife neben Harry und Meghan liegen sehen, dann wissen wir, sie haben sich wohl mit König Charles versöhnt.
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18: Ein nächtlicher Klogang beim Campen im Zillertal ist für einen Mann aus Mittelfranken in einem schweren Unfall geendet. Der 69-Jährige aus dem Landkreis Erlangen-Höchstadt war im Dunkeln auf einer Wiese unterwegs und ist an einem steilen Abhang 20 bis 30 Meter abgestürzt, so die Polizei in Österreich. Bergretter haben ihn schwer verletzt auf einer Straße gefunden und erst versorgt. Ein Hubschrauber brachte den Mann in ein Krankenhaus in Innsbruck. Im Nürnberger Stadtteil Hasenburg kämpfen Anwohner gerade gegen eine Ameisenplage. Seit Juli macht sich da die sogenannte große Drüsenameise breit. Sie dringt unter anderem in Hausfassaden und Kabelschächte ein oder unterhüllt Steinplatten. Aus unserem Studio Franken berichtet Julia Hofmann.
19: Die Anwohner haben sich mehrfach an die Stadt Nürnberg gewandt mit Bitte um Unterstützung, bisher mit wenig Erfolg. Laut Bürgermeisteramt kam es gestern zu einem ersten Treffen von Stadtvertretern, Grundstückseigentümern, Wohnungsbaugesellschaften und einer Wissenschaftlerin, um das weitere Vorgehen abzusprechen. In der Zwischenzeit wollen die ameisengeplagten Anwohner einen Brandbrief an den bayerischen Ministerpräsidenten Markus Söder schicken.
18: Wer am Wochenende im Augsburger Nachtleben unterwegs ist und einen Moment Ruhe braucht, findet den womöglich mitten in der Innenstadt. Die katholische City-Seelsorge am Moritzpunkt in der Maximilianstraße richtet einen Safe Space ein, erstmal als Pilotprojekt. In der Nacht von Samstag auf Sonntag kann jeder kommen, der mal kurz durchschnaufen oder den Handy-Akku aufladen will. Aber auch in Notsituationen gibt's dort Ansprechpartner.
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20: Mit Thomas Anzenhofer und da ist heute einiges los.
21: Von leichten bis richtig starken Regen haben wir alles dabei. Trockene Ecken gibt es nur noch wenige. Am stärksten regnet es aktuell in Teilen Oberbayerns. Mit Unterbrechungen zieht sich das samt Gewittern vom Starnberger See bis über Dachau hinaus und entlang der Isar bis nach Niederbayern rein. Die Gewitter steuern aktuell weiter Richtung Nordosten, dürften also noch zum Teil die Oberpfalz erreichen. Dabei kann es auch mal hageln und stürmisch sein, selbst Orkanböen sind möglich. Über Nacht zieht es dann ab, dann kommt noch mal eine zweite Garnitur Gewitterschauer, aber in harmlos. Morgen Nachmittag wird es dann wieder sonniger, dann bei 17 bis 22 Grad.
20: Und jetzt hagelt es erstmal Verkehrsnachrichten.
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20: Kurz nach 16:30 haben wir es. Die A3 Passau Richtung Nürnberg meldet zwischen Iggensbach und Kreuz Deckendorf Stau 15 Minuten plus. A3 Passau Richtung Nürnberg zwischen Kreuz Nürnberg und Nürnberg-Mögeldorf Unfall auf der Standspur. A3 Würzburg Richtung Frankfurt zwischen Weibersbrunn und Aschaffenburg Stau 20 Minuten. A3 Frankfurt Richtung Würzburg zwischen Seligenstädter Dreieck und Goldbach, da staut sich's über 10 Kilometer. Ihr braucht hier eine halbe Stunde länger. Ebenfalls eine halbe Stunde länger dauert es auf der A7 Würzburg Richtung Fulda. Wenn ihr unterwegs seid zwischen Bad Kissingen Obertulba und Bad Brückenau-Volkers, da staut sich's auch über mehrere Kilometer. A7 Fulda Richtung Würzburg zwischen Fulda A3 und Bad Brückenau-Wildflecken 10 Kilometer Stau, eine Stunde plus. A8 Stuttgart Richtung München zwischen Burgau und Zusmarshausen, Unfall auf der linken Spur. A8 München Richtung Salzburg zwischen Irschenberg und Rosenheim West, Sperre wegen Bergungsarbeiten nach einem Unfall. Da liegt immer noch ein umgestürzter LKW und blockiert die komplette Fahrbahn. Die Bergungsarbeiten, die werden noch bis in den Abend dauern. Es gibt aber eine Umleitung über die U69, U71 und U71A. Es staut sich mittlerweile ab Weyern. Und das Ganze hat auch Auswirkungen auf die andere Richtung, also Richtung München. Da wird im Moment gemeldet, Stau zwischen Rosenheim West und Irschenberg. Die linke Spur ist wegen des Unfalls in der Gegenrichtung gesperrt. A8 München Richtung Stuttgart. Zwischen Ulm West und Mühlhausen stockender Verkehr 15 Minuten plus. A9 München Richtung Nürnberg. In Höhe Allershausen hat sich ein Unfall ereignet und zwar auf der rechten Spur. Bitte Vorsicht in dem Bereich. Und weiter dann Richtung Nürnberg zwischen Manching und Denkendorf Stau. Auf die A9 Berlin Richtung Nürnberg. Zwischen Markt Schorgast und dem Dreieck Bayreuth-Kulmbach 8 Kilometer Stau. 15 bis 20 Minuten dauert es da länger. A92 Deckendorf Richtung München zwischen Moosburg Süd und Erding. Da ist nach einem Unfall die rechte Spur blockiert. A99 Westumfahrung München Richtung Lindau zwischen Fröttmanning Nord und dem Dreieck Allach Stau. Und noch die B471 Fürstenfeldbruck Richtung Garching zwischen Dachau West und Garching Süd. Auch da gibt es Stau. Ja Leute, Freitagnachmittag, normaler Wahnsinn und dann auch noch bei dem Wetter. Da kommt einiges zusammen. Habt gute Nerven, wir sind bei euch.
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0: Michael Schulte hier bei uns in Bayern 3.
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0: Eine Gefahrenmeldung kommt hier rein von der A6 Nürnberg Richtung Pilsen. Vorsicht am Kreuz Nürnberg Ost in der Überleitung zur A9 Richtung Berlin. Da liegen nach einem Unfall Fahrzeugteile herum. Bitte passt dort besonders auf und gute Fahrt mit den Backstreet Boys.

0: Was für ein schöner Song, immer noch. Backstreet Boys and I Want It That Way. Hier ist Bayern 3 am Freitagnachmittag für euch. Und Leute, es sind Freundschaften entstanden. Im Ort ist man zusammengewachsen und bisher hatten wir so viel Spaß mit euch zusammen. 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
0: Und damit sind wir einmal quer durch Bayern unterwegs. Wir kommen auf eure Kirchweih und haben wirklich coole Challenges dabei, die ihr lösen müsst. Also zum Beispiel Musikrätsel oder Geschicklichkeitsspiele. Und ganz wichtig ist hier natürlich euer Zusammenhalt, euer Teamspirit. Nur so schafft man es ganz nach oben. Ja, und wir waren schon in 4 Kirchweih-Gemeinden und das sind die bisherigen Ergebnisse.
2: Und einen dicken Applaus für Feldrich. Es sind 232 Punkte.
3: Hallo Oettingen, 318 Punkte. 48 von 500 Punkten.
4: Ich finde, das haben wir schon gut gemacht.
2: Servus, Rhein.
5: Der Gesamtspielstand.
2: 413.
6: Ersten Platz, Wahnsinn. Ist einfach geil.
0: Ja, noch. Denn morgen, am Samstag, steigt das große Finale im Berg Rheinfeld. Und die Frage ist, können sich die Unterfranken noch den Sieg holen? Schaffen sie es? Kommt vorbei, schaut es euch selber an vor Ort. Oder zum Beispiel auch, ja, wenn ihr wollt, einfach mitnehmen. Freunde, einfach alle hinfahren. Um 17 Uhr geht's los. Alle Infos, Fotos und Videos findet ihr bei uns auf der Homepage.
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0: ist einfach so ein cooler Groove. Rihanna und SNM hier bei uns in Bayern 3 am Freitagnachmittag.
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0: Vorsicht auf der A71 Schweinfurt Richtung Suhl zwischen Bad Neustadt an der Saale und Mellrichstadt. Lauf nach einem Unfall Personen auf der Fahrbahn umher. Bitte Vorsicht in dem Bereich.

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10: Gleich haben wir es 17 Uhr und danach geht's weiter unter anderem mit ihr, Bebe Rexha. Cooler Dance-Hit. Außerdem haben wir auch noch dabei Pink und auch Ella Henderson und viele anderen. Und jetzt erstmal die 17 Uhr News für euch.
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12: Um 5 mit Ivo Maroschik. Nach dem Fund eines Waffendepots in einem Waldstück bei Berlin ermittelt der Generalbundesanwalt. Im Visier ist laut Bundesinnenminister Dobrindt ein Verdächtiger, der in Rumänien in Haft sitzt. Der Minister geht davon aus, dass der Mann einen Anschlag plante. Aus Berlin Markus Sambale.
13: Gegen wen sich diese Anschlagspläne gerichtet haben sollen, da wird Innenminister Dobrindt nicht konkreter. Nach Recherchen von WDR, NDR und Süddeutscher Zeitung soll der Verfassungsschutz Hinweise haben, dass das Waffenversteck von russischen Geheimdiensten angelegt wurde. Innenminister Dobrindt hat das nicht bestätigt, er weist aber allgemein darauf hin, dass die Spur zu einem anderen Staat führen könnte. Einen Zusammenhang mit dem Drohnenvorfall am Flughafen Leipzig vor kurzem sieht der Bundesinnenminister nicht.
12: An einer Schule in Schweden hat ein Mann mehrere Menschen mit einem Schwert verletzt. Der Alarm ging um 14 Uhr ein. Inzwischen befindet sich der Täter im Gewahrsam der Polizei.
14: Der Angriff ereignete sich in der Stadt Fagerstad, etwa 170 Kilometer nordwestlich von Stockholm. Laut schwedischen Medien drang ein Mann mit einem Schwert in die weiterführende Schule ein. Die Kommune teilte mit, es seien mehrere Menschen verletzt worden. Wie schwer, ist noch nicht bekannt. Der mutmaßliche Täter befindet sich demnach in Polizeigewahrsam. Auch benachbarte Schulen wurden abgesperrt. Jana Sinram aus Stockholm.
12: 3 Jahre und 8 Monate Haft, das ist die Strafe gegen einen 28-Jährigen, der in München einen Taxifahrer brutal angegriffen hatte. Auf der Leopoldstraße war es zu einem Streit über die Strecke und den Fahrpreis gekommen. Dabei schlug und biss der Fahrgast den Taxler und versuchte, ihn mit dem Sicherheitsgurt zu strangulieren. Im Prozess hatte der 28-Jährige erklärt, er habe Alkohol und Kokain konsumiert und einen Ausreißer gehabt. Prinz Harry, Elton John und 5 weitere Prominente müssen der Daily Mail umgerechnet 11 Millionen Euro bezahlen. Dabei geht es um Prozesskosten, weil die Klage der Promis gegen die Boulevardzeitung abgewiesen wurde. Die 11 Millionen sind bis zum 28. August fällig. Die Rechnung könnte am Schluss aber noch höher ausfallen. Der Verlag beziffert seine Prozesskosten auf 40 Millionen Euro. Prinz Harry und seine Mitstreiter hatten der Daily Mail illegale Recherchen vorgeworfen. Angeblich habe die Zeitung Detektive auf sie angesetzt und Mobiltelefone gehackt, um sie abzuhören. Diese Vorwürfe konnten sie vor Gericht aber nicht beweisen. Mit ähnlichen Klagen gegen andere Boulevardzeitungen hatte Prinz Harry mehr Erfolg. Schokolade ist in den letzten Jahren immer teurer geworden, aber jetzt scheint sich der Trend umzukehren. Ein großer Schweizer Schokoladehersteller hat angekündigt, im Weihnachtsgeschäft die Preise zu senken. Hintergrund ist, dass die Preise für Kakao auf dem Weltmarkt gesunken sind. Aktuell kostet der Rohstoff nur noch halb so viel wie auf dem Höhepunkt der Kakaokrise Ende 2024. Einige Schokoladenmarken sind in den letzten Monaten schon billiger geworden. Es ist 17.03 Uhr.
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7: Durch fast ganz Bayern zieht sich der Regen und kann punktuell auch stark sein. Vor allen Dingen noch in Ober- und Niederbayern. Hier gelten auch Unwetterwarnungen. Hier sind nämlich schwere Sturmböen möglich und auch 25 bis 35 Liter Regen pro Quadratmeter in nur einer Stunde möglich. Am Abend lockert es aber dann von Baden-Württemberg her auf. Dann kommen allerdings schon nochmal Regen und Gewitter nach. Fallen aber vergleichsweise harmlos aus. Letzte Reste davon gibt's noch morgen und dann wird's am Nachmittag sonniger bei 17 bis 21 Grad. Sonntag aber der schönere Tag, dann öfter sonnig, 19 bis 24 Grad.
10: Das klingt gut.
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10: Um genau 4:05 Vorsicht auf der A71 Schweinfurt Richtung Suhl zwischen Bad Neustadt an der Saale und Mellrichstadt. Immer noch Unfall und deswegen Personen auf der Fahrbahn, die da herumlaufen. A3 Passau Richtung Nürnberg zwischen Iggensbach und dem Kreuz Deckendorf. Stau 15 Minuten plus. A3 Passau Richtung Nürnberg zwischen Kreuz Nürnberg und Nürnberg-Mögeldorf. Stockend nach einem Unfall. A3 Würzburg Richtung Frankfurt zwischen Weibersbrunn und Hösbach. 8 Kilometer. Stau 20 Minuten. A3 Frankfurt Richtung Würzburg zwischen Seligenstädter Dreieck und Goldbach 10 Kilometer Stau, halbe Stunde extra. A7 Würzburg Richtung Fulda, auch da gibt es Probleme zwischen Bad Kissingen, Obertulba und Bad Brückenau-Volkers. Da staut sich's über 8 Kilometer, halbe Stunde mehr. A7 Fulda Richtung Würzburg zwischen Fulda A-Dreieck und Bad Brückenau-Wildflecken 10 Kilometer Stau, das kostet euch momentan eine Stunde. A8 Stuttgart Richtung München zwischen Merklingen und Ulm-West 6 Kilometer Stau wegen eines Unfalls, halbe Stunde plus. A8 München Richtung Salzburg, zwischen Irschenberg und Rosenheim West, Sperre nach einem LKW-Unfall. Die Bergungsarbeiten, die werden noch bis zum späten Abend andauern. Wer sich da auskennt, am besten das Gebiet weiträumig umfahren. Und es staut sich auch ab Weyern in Richtung München, Gegenrichtung also, Stau zwischen Rosenheim West und Irschenberg. Die linke Spur ist wegen des Unfalls in der Gegenrichtung gesperrt. Es gibt eine Umleitung über die U30. Dann auf die A8 München Richtung Stuttgart, zwischen Ulm-West und Mühlhausen stockender Verkehr 15 Minuten. A9 München Richtung Nürnberg zwischen Manching und Denkendorf 15 Kilometer Stau und stockend 20 Minuten plus. A9 Berlin Richtung Nürnberg zwischen Markt Schorgast und im Dreieck Bayreuth-Kulmbach 8 Kilometer Stau. Hier braucht ihr auch eine Viertelstunde länger. A92 Deckendorf Richtung München zwischen Moosburg Nord und Erding 11 Kilometer Stau. Da hat's gekracht, deswegen auch hier eine halbe Stunde dauert's länger. A96 München Richtung Bregenz zwischen Weißensberg und Lindau Autobahn. Da hat's gekracht, deswegen staut sich's 36 Minuten plus, sagt unser Stauzeitrechner. Und A99 Westumfahrung Richtung Lindau zwischen Aschheim-Ismaning und Dreieck München Südwest. Stockender Verkehr und 10 bis 12 Minuten plus. Meine Güte. Gute Fahrt euch und wo nichts geht, gute Nerven.
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10: Servus, meine Güte, geht denn eigentlich nicht mal normal? Entweder mega Hitze und 2 Monate lang 35 Grad oder gleich Gewitter mit Sturmböen, das einen den Schalter wegweht. Freunde, passt auf euch auf da draußen, das kann heute örtlich wirklich heftig werden. Wir versorgen euch aber ständig mit den neuesten Infos in unserem Wetter-Update und mit Hits für euren Feierabend vom Pink und Bibi Rexa.

Kunju. Für euren Feierabend hier in Bayern 3, in einem Tag, an dem es ziemlich gemischt ist. Ja, hier und da noch sogar ein paar Sonnenschein, aber nur noch wenig, eher so im Norden Bayerns. Aber es ist vor allem viel Wind und viel Regen. Je nachdem, wo ihr gerade seid, kann es heute auch noch ein bisschen heftiger werden. Aber Bayern,

0: Und das ist so ganz typisch. Bayern lässt sich dabei das Feiern nicht nehmen. Und dann geht man halt rein und feiert da weiter. Oberfranken, Bamberg, Sandkerber, da schaut es im Moment noch gar nicht so schlecht aus. Auf jeden Fall mal eine Riesenstimmung dort, denn das Ganze geht noch bis Montag. Und da ist, wer schon mal da war, Ausnahmezustand. In diesen ganzen engen Gassen rund um Klein-Venedig. Über 200.000 Besucher feiern da jedes Jahr. Es ist eine Riesengaudi, läuft im Moment noch, wie gesagt, bis Montag. In Landshut startet heute die Bartel-Medult. Gerade eben vor ein paar Minuten um 17 Uhr war der Anstich. Ist dieses Mal aber ein bisschen anders, wegen einer Unwetterwarnung, nicht wie sonst vor dem Rathaus in der Altstadt, sondern Anstich war im Festzelt. Und wegen des Gewitterrisikos mit starkem Regen musste auch der Festumzug leider diesmal ausfallen. Es gibt auch ein paar Planänderungen, was das Feuerwerk angeht. War eigentlich geplant für heute, wird aber auf morgen verschoben, soll aber stattfinden. Wir halten euch aber auf jeden Fall, was das Wetter angeht, in den nächsten Stunden hier bei uns in Bayern 3 auf dem Laufenden. Hier verpasst ihr nichts.
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0: Malik Harris. Seine neue Nummer, Make You Mine. Das ist wirklich einfach ein ganz unkomplizierter Typ, der Malik Harris. Sowas von sympathisch und hey, dem geht's gerade verdammt gut. Es hat auch einen Grund.
1: Im Sommer bin ich glücklich. Das ist ganz einfach bei mir.
0: Ja, und bei den meisten von uns. Es ist auch einfach im Sommer. An so Tagen wie heute muss man zwar ein bisschen durch, ja, viel Regen und auch kühl und so, aber es wird ja wieder besser. Morgen, übermorgen, da wird auch Malik wieder happy sein, da wird es besser. Wir schauen noch ganz kurz auf die Straße, da kam was rein. Und zwar ein Holzbalken, der liegt rum auf der A92, Deckendorf Richtung München, zwischen Kreuz Landshut und Landshut Nord. Vorsicht, ein Holzbalken auf der Fahrbahn.

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7: Gerade regnet zwar viel in Bayern, fürs Grundwasser, Flüsse und Seen hat das, wenn überhaupt, aber nur einen kurzfristigen Effekt. Die Situation ist angespannt, heißt es im Niedrigwasserlagebericht des Landesamts für Umwelt. Mehr als 3/4 der Messstellen melden niedrige oder sehr niedrige Werte. Das Amt geht davon aus, dass die Grundwasserstände weiter sinken werden. Die Trinkwasserversorgung in Bayern sei zwar weiter gewährleistet, mancherorts aber angespannt. Gespannt. Im Großraum München soll in den nächsten Tagen und Wochen die Erde beben. Aber keine Sorge, es geht nicht um eine Naturkatastrophe, sondern um ein Forschungsprojekt. Um herauszufinden, wo sich in der Region neue Geothermieprojekte lohnen könnten, sind sogenannte Vibrotrucks unterwegs.
8: Sie erzeugen kontrollierte Schwingungen, die in den Boden geleitet werden. Die Gesteinsschichten reflektieren dann Signale, die wiederum von Messgeräten aufgezeichnet werden. Am Ende soll so eine Art Ultraschallbild des Untergrunds entstehen. Die Messtrupps arbeiten sich vom Landkreis München aus durch die Landkreise Bad Tölz-Wolfratshausen, Miesbach, Starnberg, Fürstenfeldbruck, Dachau, Freising, Ebersberg und Erding sowie durch Teile der Stadt München. Die Messungen dauern jeweils nur einige Minuten und sollen für die Anwohner lediglich als leichtes Vibrieren wahrnehmbar sein. Birgit Gründner, Bayern 3 in München.
7: In Unterfranken fördert die Staatsregierung zwei Projekte für junge Menschen mit Startschwierigkeiten im Berufsleben. Eins davon richtet sich an solche, bei denen es beim Übergang von der Schule in die Ausbildung hakt. Das zweite Projekt soll Hilfe leisten für junge Erwachsene im Autismus-Spektrum oder mit psychischen Problemen. Insgesamt fließen rund 230.000 Euro in die Landkreise Würzburg, Kitzingen und Main-Spessart.
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9: Es geht fast überall nass in den Abend, auch und gerade in Niederbayern. Da werden sich nämlich Regen und Gewitter noch konzentrieren. Es gelten Unwetterwarnungen. In Teilen Schwabens, weil es immer noch regnet und dadurch auch viel zusammenkommt. In Teilen Ober- und Niederbayerns, weil mit dem heftigen Starkregen auch noch Gewitter mit Hagel und schweren Sturmböen durchziehen. Morgen wird es dann im Lauf des Tages freundlicher. Der sonnigere Tag vom Wochenende wird aber der Sonntag. Es bleibt ähnlich warm, dann 19 bis 24 Grad.
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6: Um kurz nach 5:30 viel los auf den Straßen. Wir gehen es der Reihe nach für euch durch. Vorsicht auf der A9 Nürnberg Richtung München. In Höhe der Raststätte Nürnberg-Feucht liegen mehrere Leitbarken. Vorsicht auch auf der A93 Regensburg Richtung Holledau. Zwischen Elsendorf und Eigelsbach liegen nach einem Unfall Fahrzeugteile herum. Die A3 Passau Richtung Nürnberg zwischen Fellburg und Neumarkt Ost. Stau nach einem Unfall mit mehreren Fahrzeugen. Da besteht im Moment auch Aquaplaning-Gefahr. A3 Passau Richtung Würzburg zwischen Altdorf Burgtann und Nürnberg Nord. 17 Kilometer stocken nach einem Unfall. Ihr braucht hier 20 Minuten länger. Wir schauen auf die A3 Würzburg Richtung Frankfurt. Zwischen Weibersbrunn und Hößbach 8 Kilometer Stau. 15 Minuten plus. A3 Frankfurt Richtung Würzburg zwischen Seligenstädter Dreieck und Goldbach. 10 Kilometer Stau und stockend. Hier braucht ihr 20 Minuten länger. A7 Würzburg Richtung Fulda zwischen Bad Kissingen-Obertulba und Bad Brückenau-Volkers 8 Kilometer Stau, halbe Stunde plus. A7 Fulda Richtung Würzburg zwischen Fulda A3 und Bad Brückenau-Wildflecken 10 Kilometer Stau, das ist ein bisschen das Sorgenkind heute, eine Stunde plus. A8 Stuttgart Richtung München zwischen Merklingen und Ulm-West 6 Kilometer Stau, da gab es einen Unfall, kostet euch eine halbe Stunde. Auf die A8 München Richtung Salzburg zwischen Irschenberg und Rosenheim-West Sperre nach einem LKW-Unfall, die Bergungsarbeiten, die werden wahrscheinlich noch bis in den späten Abend andauern. Wenn ihr euch da auskennt, umfahrt das Gebiet am besten weiträumig. Es staut sich mittlerweile ab Weyern. Und Richtung München, Stau zwischen Rosenheim-West und Irschenberg. Da ist die linke Spur wegen des Unfalls in der Gegenrichtung momentan gesperrt. Es gibt eine Umleitung über die U30. Dann auf die A8 München Richtung Stuttgart zwischen Zusmarshausen und Günzburg. 5 Kilometer Stau, da gab es einen Unfall, 40 Minuten plus. A9 München Richtung Nürnberg zwischen Manching und Denken. Dorf 15 Kilometer Stau und stockend 28 Minuten. A73 Bamberg Richtung Nürnberg. Am Kreuz Fürth-Erlangen in der Überleitung zur A3 Richtung Nürnberg hat's gekracht. Und noch zum Schluss die A92. Deckendorf Richtung München, zwischen Moosburg Nord und Erding, 11 Kilometer Stau wegen eines Unfalls, 25 Minuten plus. Gute Fahrt euch, kommt vor allem sicher an, das ist heute wirklich das Gebot der Stunde.
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1: Gott, habe ich den lange nicht mehr gehört. Wie cool das denn? Die Ärzte hier bei uns in Bayern 3 am Freitagnachmittag. Und jetzt mal ganz ehrlich, auf einer Skala von 1 bis 10, wie gern mögt ihr WhatsApp-Gruppen? Also ich spreche nicht so von kleinen, so von Freunden, sondern diese großen, ja, wo Eltern drin sind, die ganze Family oder Nachbarschaftsgruppen, in denen random Nachrichten geschickt werden, die wirklich 50 am Tag und wehe, man reactet nicht sofort. Ja super, lieben wir. Harry G. übrigens auch.
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4: Ich kann mich schon wieder aufregen. Ich wollte doch nur nett sein. Die Nachbarin hat mich in die Haus-WhatsApp-Gruppe eingeladen. Ja, man denkt ein bisschen Gemeinschaft. Mei, vielleicht leiht man sich mal einen Akkuschrauber. Und was soll ich sagen? Es war ein Fehler. Ein großer Fehler. Dritte der Ei, am nächsten Morgen habe ich 78 ungelesene Nachrichten. Thema Nummer 1, Mülltonnenordnung. Da wird diskutiert, als geht's um die UN-Klimakonferenz. Die blaue Tonne stand 3 cm zu weit links. 3 cm! Das hat der nachgemessen mit einem Lineal. Und dann der Klassiker, hat jemand meinen Paketboten gesehen? 50 Antworten, 50, als war es ein scheues Wildtier. Ja, ich habe ihn kurz erspäht, für eine Sekunde am Hauseingang. Er trägt ein gelbes DHL-Fell. Und dann nur 27 Sprachnachrichten und die fangen ja alle gleich an. Also ich will jetzt hier niemanden angreifen, aber doch, das willst du. Du greifst gerade jemanden an, wegen einer Lappalie. Ich gebe euch einen Tipp. Wenn euch jemand fragt, ob ihr in die Nachbarschaftsgruppe kommen wollt, dann macht es euch leichter. Zirkt's lieber um.
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1: Ugel zusammen mit Email Angel und Altra.

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6: Kurz vor 6 ist es. Gleich nach 18 Uhr geht's weiter bei uns mit Hits wie von dir, Holly Hammerstone. To Love Somebody. Außerdem haben wir für euch Bowser, Shakira, Justin Timberlake und viele, viele andere Stars. Jetzt erstmal die News für euch.
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7: Um 18 Uhr mit Markus Weber. Nach dem Fund eines Waffenverstecks in einem Waldstück bei Berlin ermittelt der Generalbundesanwalt. Das hat Bundesinnenminister Dobrindt am Nachmittag erklärt. Ermittelt wird demnach gegen einen Verdächtigen, der in Rumänien in Haft sitzt. Dobrindt geht davon aus, dass der Mann einen Anschlag plante.
8: Diese Waffen, die gefunden worden sind, auch die Munition, die ist sicherlich vorgesehen gewesen, um Anschlagsplanungen durchzuführen. Davon gehen wir auch aus, war an anderer Stelle eben in einem Zusammenhang mit einer Thematik in Rumänien, man auch von Anschlagsplanungen ausgehen muss.
7: Zur Nationalität des Verdächtigen und möglichen Auftraggebern machte Dobrindt keine Angaben. Recherchen von NDR, WDR und SZ hatten ergeben, dass der Verfassungsschutz in einem Waldstück zwischen Berlin und Brandenburg ein Erddepot mit scharfen Schusswaffen gefunden hatte. Dobrindt sagte, das Versteck sei anschließend überwacht worden, allerdings ohne Ergebnis. Zwischen den USA und Iran herrscht weiter Krieg. Der iranische Präsident Pezeshkian wirbt jetzt für ein Ende. In einer Rede in Teheran sagte er, früher oder später müsse der Krieg enden. Uwe Lüb.
9: Man befinde sich in einer anerkannten Position der Stärke und Würde. Die USA dagegen würden weltweit verachtet und seien verhasst. Pezeshkian sprach auch von diplomatischen Erfolgen. Es sei nichts verabredet worden, was auf Schwäche oder sogar Kapitulation hindeute. Pezeshkian stellt sich mit seinen Äußerungen hinter die Unterhändler, die eine Einigung mit den USA anstreben. Im iranischen Regime gibt es aber Widerstände gegen weitere Gespräche mit den USA, allen voran innerhalb der Revolutionsgarde.
7: Die tödliche Ebola-Krankheit in der Demokratischen Republik Kongo breitet sich rasant aus. Bei der aktuellen Epidemie sind laut Vereinten Nationen inzwischen mehr als 2500 Menschen ums Leben gekommen, die Hälfte von ihnen in den vergangenen 20 Tagen. Laut UN breitet sich die Epidemie großflächig aus und hat inzwischen ein Gebiet erfasst, das größer ist als Frankreich. Bayern exportiert wieder mehr. Laut Landesamt für Statistik ist im ersten Halbjahr der Wert der Ausfuhren um 2,7% gestiegen, und zwar auf gut 117 Milliarden Euro. In den traditionell wichtigen Bereichen Autos und Maschinen sanken die Exporte allerdings im Vergleich zum Vorjahr. Und die Einfuhr von Gütern steigt noch viel schneller. Hier legte der Wert um 6% zu. Das dürfte aber daran liegen, dass Öl und Gas wesentlich teurer geworden sind. Nach Niederbayern. Die Stadt Landshut hat sich auf einen verregneten Start der Herbstduld eingestellt. Wegen einer Gewitterwarnung wurde kurzfristig das Programm geändert. Heute Abend gibt es kein Feuerwerk.
10: Es wird stattdessen morgen um 21.30 Uhr abgefeuert. Auch der feierliche Duid-Auszug mit Festwirten, Marktkaufleuten, Schaustellern und Vereinen fällt heuer ins Wasser aus Sicherheitsgründen. Die stehe für die Veranstalter an erster Stelle, heißt es. Aus dem BR-Studio Landshut, Nico Angerstorfer.
7: Die Zeit 18.03 Uhr.
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6: Mit Thomas Anzenhofer.
11: Die Unwetter ziehen jetzt vor allen Dingen noch durch Niederbayern. Das sind Gewitter mit schweren Sturmböen bis 90 Kilometer pro Stunde und heftigen Starkregen. Gleichzeitig lockert es aber von Hessen her vorübergehend zumindest wieder auf. Später ziehen dann nochmal neue, aber nicht mehr so heftige Gewitter durch. Entsprechend starten wir morgen auch gemischt. Im Laufe des Tages wird es aber immer sonniger. Ja, aber der sonnigere Tag vom Wochenende, das wird dann der Sonntag. Da liegen die Temperaturen ähnlich wie heute bei 17 bis 24 Grad.
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6: Die A3 Passau Richtung Nürnberg meldet zwischen Fellburg und Neumarkt Ost Stau nach einem Unfall mit gleich mehreren Fahrzeugen. Im Moment eine halbe Stunde plus dort. A3 Würzburg Richtung Frankfurt zwischen Weibersbrunn und Hösbach 8 Kilometer Stau, 15 Minuten extra. A3 Frankfurt Richtung Würzburg zwischen Seligenstädter Dreieck und Goldbach stockender Verkehr 10 Minuten. A3 Nürnberg Richtung Passau zwischen Nittendorf und Sinzing Stau nach einem Unfall. Da besteht im Moment Aquaplaning-Gefahr. A6 Pilsen Richtung Nürnberg zwischen Sulzbach-Rosenberg und Alfeld Behinderungen nach einem Crash. A7 Würzburg Richtung Fulda zwischen Bad Kissingen-Obertulba und Bad Brückenau-Volkers 8 Kilometer Stau, 25 Minuten plus. A7 Fulda Richtung Würzburg zwischen dem Fulda-A-Dreieck und Bad Brückenau-Wildflecken 11 Kilometer Stau, hier braucht ihr noch 40 Minuten länger. A8 Stuttgart Richtung München zwischen Merklingen und Ulm-West 6 Kilometer Stau, auch hier gab es einen Unfall, deswegen 30 Minuten plus. Oje, dann die A8 München Richtung Salzburg zwischen Irschenberg und Rosenheim-West, Sperre nach einem LKW-Unfall. Die Bergungsarbeiten, die werden wahrscheinlich noch bis in den späten Abend andauern. Wer sich da auskennt, umfährt am besten das Gebiet weiträumig. Er staut sich ab Weyern und das hat auch Auswirkungen auf die andere Richtung, Richtung München. Da steht im Moment Stau zwischen Rosenheim-West und Irschenberg und die linke Spur ist wegen des Unfalls in der Gegenrichtung gesperrt. Es gibt eine Umleitung über die U30. A8 München Richtung Stuttgart zwischen Zusmarshausen und Günzburg 8 Kilometer Stau nach einem Unfall, dreiviertel Stunde plus. A9 München Richtung Nürnberg zwischen Manching und Denkendorf 15 Kilometer Stau, ebenfalls dreiviertel Stunde. Und die A92 noch Deckendorf Richtung München zwischen Moosburg Nord und Erding 11 Kilometer Stau nach einem Unfall, 30 Minuten plus. Gute Fahrt und vor allem heute Abend gute Nerven euch allen.
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6: Servus. Wer cool ist, hat mittlerweile sein eigenes Ampelmännchen im Ort. Irgendwie so ein, weiß nicht, Pumuckl oder ein Kasperl ist ja Mode geworden. Es gibt aber eine Stadt mitten in Bayern, da ist das ein bisschen schief gegangen, weil das, was viele Menschen da auf der Ampel sehen, für ziemlich große Irritation sorgt. Auch international. Wir sprechen darüber.

0: Holly Humberstone. Und to love somebody. Hier ist Bayern 3 in eurem Feierabend am Freitagabend. Der Pumuckl in München, die Knödelwerferin in Deggendorf, die Bratwurst in Coburg. Es gibt so viele kreative Ampelmännchen mittlerweile in Bayern. Beim ersten Mal hat man gesagt, wow, geile Idee. Beim zweiten, dritten, vierten Mal sagt man, okay, ist nicht mehr neu, aber trotzdem irgendwie noch lustig, oder? Aber selten hat ein Ampelmännchen so viele Diskussionen bei Social Media ausgelöst wie das in Schwabach in Mittelfranken. Ich weiß nicht, ob ihr es mitbekommen habt. Viele kommen gerade extra dahin, nur um sich die Ampel dort ganz genau anzuschauen.
1: Ich finde es eigentlich ganz lustig und ich habe das eigentlich heute durch meinen Mann erfahren. Der hatte wohl den Artikel gelesen. Soll ja einen Goldschläger darstellen. Auf manchen Bildern sieht man eben, dass das wie eine Axt ausschaut. Und ja, das wollte ich heute mal angucken.
0: Und genau das ist das Problem. Zeigen soll das Ampelmännchen eigentlich einen Goldschläger. Schwabach ist ja bekannt als die Goldschlägerstadt. Nur ganz, ganz viele Leute erkennen eher so eine Axt statt einem Hammer und statt einem Ampel sozusagen einen Axtmann. Horrorfilm-Gags inklusive bei Social Media rauf und runter. Und der Oberbürgermeister Peter Reis, der kann das nicht so ganz nachvollziehen.
2: Tatsächlich kann ich das da gar nicht drin sehen. Wenn man an die Ampel kommt, sieht man ja auch ganz klar beim roten Männchen den entsprechenden Stein noch dazu. Und man muss natürlich sagen, ein bisschen irritiert kann man dann schon sein. Aber das erklärt sich leicht, wenn man, wie gesagt, so einen entsprechenden Goldschlägerhammer noch nie gesehen hat. Deswegen die herzliche Einladung, sich den vor Ort einfach mal anzuschauen.
0: Und falls Schwabach jetzt zu weit weg ist für euch, um mal ebenso vorbeizuschauen, kein Problem. Ein Foto vom Ampelmännchen könnt ihr bei uns auf br24.de einfach mal anschauen und checken. Auf jeden Fall hat es das Ampelmännchen wirklich richtig weit geschafft, sogar mittlerweile

0: mittlerweile in englischsprachige Medien. Also Schwaback wird gerade wirklich weltberühmt. Manche Stories gibt's, Leute, die sind wirklich der Hammer. Oder eben eine Axt.
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0: Shakira mit ihrem WM-Song Die Die. Blick auf die Uhr, 18.21 Uhr an diesem Freitagnachmittag. Es ist Zeit für Wissen to go für eure Ferien. Ihr stellt Fragen und wir suchen für euch die Antworten. Heute kommt die Frage von Doro aus Bamberg. Sie möchte wissen, schreibt dir das hinter die Ohren. Woher kommt eigentlich diese Redewendung? Und Leute, da mussten wir lange zurück, richtig lange zurück, bis ins Mittelalter, um da zu recherchieren. Es ist so, wenn zwei Nachbarn die Grenzen ihres Landes festgelegt haben, dann wurden die Söhne mitgenommen als Zeugen und, naja, damit auch die nächste Generation genau die Grenze kennt. Und an den wichtigsten Grenzpunkten sind die Söhne dann an den Ohren gezogen worden oder haben Watschen bekommen, also eine Ohrfeige, damit sie diese Stelle nie mehr vergessen. Und daher der Satz, der hat die Ohren geschrieben. Leute, das waren andere Zeiten, das Mittelalter. Nicht gerade zimperlich, oder? Aber nach dieser Geschichte möchte ich ehrlich gesagt gar nicht mehr wissen, woher der Satz, da habe ich ein Näschen für, herkommt.
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5: Und wir starten in Oberbayern. Bei einer Verkehrskontrolle in Ismaning soll ein 58-Jähriger einen Beamten angefahren haben. Laut Polizei ist der Mann auf Anordnung eines Haftrichters mittlerweile in ein psychiatrisches Krankenhaus gebracht worden. Bei dem Vorfall am Dienstag hatten Polizisten auf das Auto des Mannes geschossen und ihn nach einer Verfolgungsjagd schließlich festgenommen. Der angefahrene Beamte ist dienstunfähig, aber nicht schwer verletzt, so die Polizei. Im Nürnberger Stadtteil Hasenburg kämpfen Anwohner gerade gegen die sogenannte große Drüsenameise. Die ist da in den vergangenen Monaten zu einer echten Plage geworden. Die Ameisen dringen unter anderem in Hausfassaden und Kabelschächte ein oder unter Höhlensteinplatten. Aus unserem Studio Franken berichtet Julia Hofmann.
6: Die Anwohner haben sich mehrfach an die Stadt Nürnberg gewandt mit Bitte um Unterstützung, bisher mit wenig Erfolg. Laut Bürgermeisteramt kam es gestern zu einem ersten Treffen von Stadtvertretern, Grundstückseigentümern, Wohnungsbaugesellschaften und einer Wissenschaftlerin, um das weitere Vorgehen abzusprechen. In der Zwischenzeit wollen die ameisengeplagten Anwohner einen Brandbrief an den bayerischen Ministerpräsidenten Markus Söder schicken.
5: Der viele Regen in Bayern hat mancherorts für Überschwemmungen gesorgt. Teilweise hat es am Nachmittag Gullideckel nach oben gedrückt, Keller und Unterführungen wurden überflutet. Auf der A71 in Unterfranken gab es einen Unfall wegen Aquaplaning. In ganz Bayern sind laut Polizei vereinzelt Bäume umgestürzt, unter anderem an der Bahnstrecke München-Pasing-Kochel. Auf dem Abschnitt zwischen Tutzing und Seeshaupt hat die Bahn einen Schienenersatzverkehr eingerichtet.
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4: Mit Thomas Anzenhofer.
7: Regen und auch Gewitter verlagern sich jetzt insgesamt weiter nach Osten. Von Hessen und Baden-Württemberg lockert es gleichzeitig zumindest vorübergehend auf und auch die Unwetter in Niederbayern ziehen dann Richtung Tschechien ab. Über Nacht kühlt es auf 9 bis 14 Grad ab, wobei dann nochmal neue Gewitter auftauchen. Die haben allerdings nicht mehr so viel Energie, sind also schwächer. Morgen ist dann die Luft zwar anfangs noch labil, da entstehen nämlich auch wieder Gewitterschauer, machen aber am Nachmittag dann mehr und mehr der Sonne Platz. Sonntag dann oft sonnig mit ganz ähnlichen Temperaturen wie heute. 19 bis 24 Grad dann.
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4: Um kurz nach 6:30. Wir haben folgende Meldungen für euch. Die A3 Passau Richtung Nürnberg zwischen Fellburg und Neumarkt Ost. Stau nach einem Unfall mit mehreren Fahrzeugen. 40 Minuten plus. A3 Nürnberg Richtung Würzburg zwischen Nürnberg-Beringersdorf und Nürnberg Nord. Stockender Verkehr nach einem Unfall. A3 Würzburg Richtung Frankfurt zwischen Weibersbrunn und Hößbach. 8 Kilometer Stau, Viertelstunde extra. A3 Frankfurt Richtung Würzburg zwischen Seligenstädter Dreieck und Goldbach. Stockender Verkehr, 10 Minuten. A3 Nürnberg Richtung Passau, da hat's gekracht zwischen Parsberg und Berratshausen. A7 Würzburg Richtung Fulda zwischen Bad Kissingen-Obertulba und Bad Brückenau-Volkers. 7 Kilometer Stau, heißt im Moment 20 Minuten. A7 Fulda Richtung Würzburg zwischen Fulda-Dreieck und Bad Brückenau-Wildflecken. 7 Kilometer Stau, 30 Minuten. A8 Stuttgart in Richtung München zwischen Merklingen und Ulm-Ost. 5 Kilometer Stau nach einem Unfall, Viertelstunde plus. Dann die A8 München Richtung Salzburg zwischen Irschenberg und Rosenheim-West. Immer noch Sperre nach einem LKW-Unfall. Die Bergungsarbeiten dort, die werden wahrscheinlich noch bis in den späten Abend dauern. Wer sich da auskennt, am besten einen großen Bogen um das Gebiet machen, wenn es noch geht. Es staut sich mittlerweile ab Weihern. Und Richtung München, da gibt es auch einen Stau, der hat eben mit diesem Unfall zu tun. In Richtung München staut zwischen Rosenheim-West und Irschenberg. Die linke Spur ist wegen des Unfalls in der Gegenrichtung gesperrt. Es gibt eine Umleitung über die U30. A8 München in Richtung Stuttgart. Zwischen Zusmarshausen und Günzburg 8 Kilometer Stau. Es gab einen Unfall, deswegen 40 Minuten. A9 München Richtung Nürnberg. Zwischen Manching und Denkendorf 15 Kilometer Stau und stockend. Zeitverlust 20 Minuten. Und dann noch Die A92 Deckendorf Richtung München zwischen Moosburg Nord und Erding. 11 Kilometer Stau nach einem Unfall. Das kostet euch eine halbe Stunde Zeit. Habt viel Geduld und kommt vor allem sicher an. Das ist das Wichtigste.
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0: Third Eye Blind, Semi-Jump Live. Kurz auf die Straße.
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0: 20 vor 7 vorbei. Vorsicht auf der A9 Berlin Richtung Nürnberg. Da liegen nach einem Unfall Fahrzeugteile herum. Und zwar zwischen Weidensees und Hommersdorf.

0: Ist das eine coole Nummer. Immer wieder. Callum Scott und Whitney Houston. I wanna dance with somebody. Hier ist Bayern 3 am Freitagnachmittag. Wir sind mitten in den Sommerferien und natürlich ist da wieder Highlife auch in den Freizeitparks. Ist ja klar, ist immer ein beliebtes Ausflugsziel für die ganze Family. Aber jetzt stellt euch bitte mal Folgendes vor. Ihr wollt Achterbahn fahren, müsst dafür aber erstmal eine ordentliche Fitnesseinheit einlegen. Das klingt kurios, ich weiß, aber das gibt es wirklich in Norditalien. Da gibt es einen ziemlich einzigartigen Freizeitpark mit, wir gehen es mal durch, 50 Fahrgeschäften, Karussells, Schaukeln, Achterbahnen und die allermeisten, die laufen unplugged sozusagen. Kein Strom, nee, da muss man selber anschieben. Verena Schelter, unsere Korrespondentin in Rom. Verena, wie können wir uns denn diesen Park genau vorstellen?
1: Wenn man jetzt aber an einen Freizeitpark denkt, denkt man vielleicht an viele blinkende Lichter, Hightech. Das ist in diesem Fall nicht so. Bei den allermeisten Fahrgeschäften braucht es vor allem Muskelkraft. Es gibt da zum Beispiel so eine Art Sommerrodelbahn und ich fand das total süß. Da waren zwei Kinder, die mit aller Kraft gemeinsam einen dieser Rodel die Schienen hinaufgezogen haben, um dann eben oben einzusteigen und runter zu sausen. Und auch die Erwachsenen hatten, so war zumindest mein Eindruck dort, ziemlich ihren Spaß.
0: Wow. Ich frage mich trotzdem, wenn ich das so höre, ist das noch ein Freizeitpark oder schon so ein bisschen High-Intensity-Training? Das klingt cool, aber irgendwie auch ziemlich anstrengend. Denn, ich meine, Leute, komm, ihr könnt euch ja vorstellen, wer bei mir zu Hause in der Family, also wer da mal wieder alle hochschleppen darf, oder?
2: Family?
0: Aber sowas von.
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2: Du bist ja völlig durchgeknallt.

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0: So ein schöner Song, Olivia Dean und So Easy. Wir gucken kurz auf die Straße, ist wichtig.
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0: Vorsicht auf der A3 Passau-Linz in beiden Richtungen. Da liegt ein Reifen und es laufen Menschen auf der Fahrbahn. Das Ganze zwischen Passau-Süd und Pocking. Bitte Vorsicht in dem Bereich und gute Fahrt mit Coldplay.

0: Tayo Cruz hier bei uns in Bayern 3. Gleich geht's weiter mit Chris Baumann und der Chartshow. Unter anderem mit diesem Neueinstieg hier. Animal, Cat's Eye. Wer noch so neu reinkommt, wer sich halten konnte, all das nach 19 Uhr, jetzt die News.
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2: Um 19 Uhr mit Markus Weber. Gut einen Monat ist das Finale der Fußball-WM her. Nach dem Schlusspfiff gab es Tumulte, vor allem ausgehend von Argentinien. Deswegen hat die FIFA nun drastische Strafen gegen den Vize-Weltmeister verhängt. Nationalspieler Leandro Paredes ist wegen einer Tätlichkeit für 10 Spiele gesperrt und er muss 90.000 Dollar zahlen. Stefan Kersthold.
3: Daneben wurden 3 weitere Spieler, Paredes Teamkollegen Molina und Almada sowie der Spanier Gavi mit Sperren und Geldstrafen belegt. Auch der argentinische Co-Trainer Roberto Ayala muss 3 Partien aussetzen und 30.000 US-Dollar zahlen. Der argentinische Fußballverband wurde wegen der Verstöße bei mehreren Spielen zu einer zusätzlichen Geldstrafe von insgesamt 321.000 US-Dollar verurteilt.
2: Nach dem Fund eines Waffendepots in der Nähe von Berlin gehen die Behörden von einem geplanten Anschlag aus. Das hat Bundesinnenminister Dobrindt mitgeteilt. Demnach waren in einem Waldstück 2 Schusswaffen und Munition versteckt.
4: Der Minister berichtet, die Bundesanwaltschaft ermittelt gegen einen Verdächtigen, der in Rumänien in Haft sitzt. Die Ermittler werfen ihm geheimdienstliche Agententätigkeit und die Vorbereitung einer schweren staatsgefährdenden Straftat vor. Zu den Hintergründen des Waffenverstecks äußert sich Dobrindt vorsichtig. Eine Beteiligung fremder Mächte, also fremder Staaten, könne er nicht ausschließen. Er sieht den Fall im Zusammenhang mit Spionage oder Sabotage. Dietrich Karl Meurer, Berlin.
2: Sein letzter öffentlicher Auftritt war Ende Juli. Jetzt meldet sich Kanzler Merz aus der Sommerpause zurück. Morgen reist er nach Hürtgenwald, um das Waldbrandgebiet in der Eifel zu besuchen. Wie ein Sprecher mitteilt, will er sich vor Ort bei den Einsatzkräften bedanken, die den größten Brand in der Geschichte Nordrhein-Westfalens bekämpft haben. Das Feuer ist inzwischen gelöscht. Es regnet, zum Teil sehr kräftig, und das lässt die Flusspegel steigen. Der Rhein hat bei Kaub in Rheinland-Pfalz einen Pegel von 46 Zentimetern. Vor einer Woche waren es noch 6 Zentimeter. Trotzdem können Güterschiffe weiter nur rund ein Fünftel so viel laden wie üblich. Auf der Donau läuft bei Kelheim die Schifffahrt wieder an, wie Katrin Unverdorben berichtet.
5: Rundfahrten ab Kelheim nach Wipfelsfurt sollen ab morgen wieder möglich sein, so die Vereinigten Personenschifffahrtsunternehmer in Kelheim. Die reguläre Strecke zwischen Kelheim und dem weltberühmten Kloster Weltenburg werde voraussichtlich ab Sonntag wieder bedient. Es gäbe jedoch noch eingeschränkte Fahrplanzeiten. In Regensburg und Passau gibt es keine Einschränkungen.
2: Die Pegel steigen allerdings nicht nur in den Flüssen. In einigen Regionen in Bayern hat Starkregen am Nachmittag für überflutete Keller und Unterführungen gesorgt. Auf der A71 in Unterfranken gab es einen Aquaplaning-Unfall. Die Bahnstrecke zwischen München und Kochel ist zwischen Tutzing und Seeshaupt wegen eines umgestürzten Baums gesperrt. Die Fahrgäste müssen auf Taxis ausweichen. Verletzt wurde nach bisherigen Informationen niemand. Die Zeit 19.03 Uhr.
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6: Heute Nacht rasch nach Österreich und Tschechien abziehender Starkregen und Gewitter. Dahinter von Schwaben nur noch einzelne Schauer und Auflockerungen. In Franken weiter ostwärts ziehende Gewitter, die langsam nachlassen. Dahinter ebenso auflockern und trocken. Tiefstemperaturen 14 bis 9 Grad. Morgen in Franken erstmal wechselhaft. Bis zum Abend verbreitet Sonne und Wolken und öfter trocken. Der Wettertrend fürs Bayern Dreiland am Sonntag meist trocken mit Sonne, nur regional ein paar Wolken. Am Montag oft durchweg sonnig. Erst zum Abend hin am Montag dann von Südwesten her neue Wolken. Und die Tagestemperaturen in den nächsten Tagen zwischen 17 und 25 Grad.
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6: Auf dem Weg ins Wochenende oder für manche in die Ferien. Und manche kommen schon aus den Ferien wieder zurück. Auf der A3 Passau Richtung Nürnberg noch einiges los zwischen Fellburg und Neumarkt Ost. Stau nach einem Unfall mit mehreren Fahrzeugen. Der Bayern 3 Stauzeitrechner sagt, ihr braucht dort gute halbe Stunde länger. A3 Nürnberg Richtung Würzburg zwischen Nürnberg-Beringersdorf und Nürnberg-Nord. Stau nach einem Unfall 25 Minuten plus. A3 Würzburg Richtung Frankfurt zwischen Weibersbrunn und Hößbach 8 Kilometer Stau, eine Viertelstunde länger. A7 Würzburg Richtung Fulda zwischen Bad Kissingen, Obertulber und Bad Brückenau-Volkers 7 Kilometer Stau, macht 10 Minuten mehr. A7 Fulda Richtung Würzburg zwischen Fulda-Dreieck und Bad Brückenau-Wildflecken 7 Kilometer Stau, gute halbe Stunde braucht ihr dort länger. A8 München Richtung Salzburg zwischen Irschenberg und Rosenheim West. Sperre nach dem Lkw-Unfall. Die Bergungsarbeiten werden voraussichtlich bis in den späten Abend andauern. Wenn ihr euch dort auskennt, umfahrt das Gebiet bitte weiträumig. Es staut sich derzeit auf der A8 ab Holzkirchen. In Richtung München auf der A8. Stau zwischen Rosenheim West und Irschenberg. Die linke Spur ist wegen des Unfalls in der Gegenrichtung gesperrt. Dort gibt es eine Umleitung über die U30. Die A8 München Richtung Stuttgart. Zwischen Zusmershausen und Günzburg 8 Kilometer Stau nach einem Unfall. 25 Minuten dauert es da länger. Und noch die A93 Regensburg-Weiden in beiden Richtungen. Zwischen Teuplitz und Schwandorf Süd Behinderungen durch Überflutungen auf der linken Fahrbahn. Dort bitte Vorsicht. Ich kann euch nur gutes Durchhalten wünschen.

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1: Servus, einen schönen Freitagabend. Das sind die Top 25 aus Bayern, gibt es nur in eurem Hitradio Nummer 1 Bayern 3. 30 Wochen jetzt insgesamt dabei, seitdem das Ding 1983 rausgekommen ist. Auf Platz 25 diese Woche von der 22 runter. Hier ist Michael Jackson in Bayern 3. Billie Jean.

Das ist die Bayern 3 Chartshow in eurem Hitradio Nummer 1. Platz 24 diese Woche von der 23 runter, das ist Teddy Swims und Mr. Know-It-All. Und die nächsten haben schon einen Hit in den Top 25 gehabt. Einmal Platz 23 mit Gabriella. Cat's Eye sind das. Und die Sängerin von Cat's Eye, Megan, hat jetzt über ihre psychische Gesundheit gesprochen, hat gesagt, ey, Therapie hilft, ihr Gefühle nicht in sich hineinzufressen, sondern wirklich drüber zu sprechen. Und wichtig sind außerdem Menschen, die einen unterstützen und ermutigen. Recht hat sie. Mitgeschrieben hat den Song übrigens, den neuen Hit von Cat's Eye, ein gewisser Ed

Platz 22 in der Bayern 3 Chartshow von der 20, Jamaican Bam Bam von Ugel und Solto. Und letzte Woche mit seinem zweiten Hit ja auf der 2 gewesen in den Charts in Bayern. Moving to the Sun. Vielleicht diese Woche die 1, keine Ahnung. Das hört ihr auf alle Fälle später. Das ist die 21, unverändert zur Vorwoche. Hier ist wieder Katy Perry und The One That Got Away.

Platz 20 diese Woche von der 19, I knew it, I knew you. Taylor Swift in der Bayern 3 Chartshow und ein grünes TS-Logo am Empire State Building wirft die Frage mit der Frage auf What's Happening, was jetzt eigentlich so bei Taylor Swift als nächstes angesagt sein könnte oder auf uns und die Fans zukommt. Wir halten euch da auf alle Fälle auf dem Laufenden. Das erstmal die 19 in Bayern 3. Von der 17, Ariana Grande, Hate That I Made You Love Me.

hat gerade ihre letzten Tourtermine in London, bevor sie eine Pause einlegt. Bei uns auf der 19 Ariana Grande und Hate That I Made You Love Me. Und den gibt's gleich. Seit 75 Wochen jetzt schon dabei in Bayern in den Charts und wieder auf Platz 18. Alex Warren.

0: Ordinary.
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7: Um 19.31 Uhr A3 Passau Richtung Nürnberg zwischen Parsberg und Neumarkt Ost. 7 Kilometer Stau nach einem Unfall. Der Bayern 3 Stauzeitrechner sagt, ihr braucht 35 Minuten länger. A3 Würzburg Richtung Frankfurt zwischen Weibersbrunn und Hößbach. 6 Kilometer Stau und stockender Verkehr. Derzeit dauert es da länger, und zwar 12 Minuten länger. A7 Fulda Richtung Würzburg zwischen Fulda A3 und Bad Brückenau-Wildflecken. 7 Kilometer Stau, 20 Minuten plus. Ganz kräftig momentan und lange dauern wird es auf der A8 München Richtung Salzburg zwischen Irschenberg und Rosenheim West. Grund ist die Sperre nach dem Lkw-Unfall. Die Bergungsarbeiten werden nämlich voraussichtlich bis in den späten Abend andauern. Wenn ihr euch dort auskennt, umfahrt das Gebiet bitte weiträumig. Es staut sich auf der A8 München Richtung Salzburg momentan ab Weihern. Auf der A8 in Richtung München Stau zwischen Rosenheim West und Irschenberg. Grund, die linke Spur ist wegen dieses Unfalls in der Gegenrichtung gesperrt. Dort gibt es eine Umleitung über die U30. Die A72 Plauen Richtung Hof zwischen Pirk und Dreieck, Hochfranken, 4 Kilometer Stau nach einem Unfall, 23 Minuten mehr. Und die A94 Passau Richtung München in Höhe Heldenstein, derzeit Behinderungen nach einem Unfall. Passt da bitte auf.
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0: Gerade erst Alex Warren mit Ordinary. 75 Wochen dabei. Hey, und Huntrix auch schon seit 58 Wochen im Countdown mit dabei. Diese Woche ging es von 14 runter auf die 17 in Bayern 3. Und das war letzte Woche die 3 in eurem Hitradio Nummer 1. Kitsch Creek, Blumengarten und Sharon David mit Gut genug.
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0: Auf die 2 hochgeklettert, Ugel, Imael Angel und Ultrana T mit Moving to the Sun.
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0: Und seit 7 Wochen an der Spitze, Shakira und Burna Boy mit Dai Dai. Schaffen Sie diese Woche eine 8. Woche? Das hört ihr so gegen 20.30 Uhr, also gegen 8:30 Uhr, hier in Bayern 3, in den bayerischen Top 25. Und auf Platz Nummer 16 hat sie nicht allzu viel getan. 42 Wochen jetzt dabei und wieder die 16. Hier ist Ray und Where is my husband?

Was für ein Jahr, dieses 2026, oder? In den Charts ist echt ein Record-Year. Ehemalige Nummer 1, 18 Wochen lang. Allzeitrekord in den Bayern 3 Charts. Für den gerade gehörten Song The Fate of Ophelia von Taylor Swift. Diese Woche von 13 auf 15 runter. Seit 1981 gibt es ja die Charts in Bayern. Und da hat es kein anderer Song bis dato geschafft gehabt, so lange an der Spitze zu stehen. Und vorhin haben wir gerade einen gewissen Alex Warren gehört mit Ordinary. 75 Wochen. Auch das ist ein Hammer, wenn man das sich so vorstellt, dass dieser Track seit weit über einem Jahr in der Zwischenzeit in den Charts mit dabei ist. 19.47 Uhr, das Bayern 3 Verkehrsupdate. Schnell informiert und sicher unterwegs, bitte Vorsicht jetzt auf der A3 Würzburg Richtung Nürnberg. Zwischen Schlüsselfeld und Höchstadt Nord liegt ein Reifen. Da bitte Vorsicht. Und wenn ihr einen Platz bei den Charts verpasst haben solltet, hey, einfach nachsurfen auf unserer Homepage unter bayern3.de. Wenn die Nummer 1 gelaufen ist, ist die Liste aktualisiert. Und da würdet ihr diese Woche sehen, von 10 auf 14 geht's runter. Für Joe und End of Beginning.

Die Bayern 3 Challenger in eurem Hitradio Nummer 1. Letzte Woche Platz Nummer 11, 5 Wochen an der Spitze gestanden in Bayern. Diese Woche runter auf die 13. Justin Bieber und Nicki Minaj mit Beauty and a Beat. An Platz Nummer 12 bleibt auf der 12. Unverändert quasi der Wohlfühlplatz für Tame Impala und Jenny. Hier ist Dracula.

Die Bayern 3 Chartshow am Freitagabend mit Platz Nummer 11. Alex Warren und Fever Dream von der 9 zwei Plätze runtergefallen. In der Zwischenzeit seit 25 Wochen im Countdown in Bayern dabei. Nach 20 Uhr die Top 10 mit einem weiteren Neueinsteiger und der steigt relativ weit oben ein in die Charts in Bayern. Und ihr erfahrt auch, ob Shakira und Burna Boy mit Die Die, die ja letzte Woche an der Spitze standen, eine weitere

0: weitere Woche on top in Bayern sind.
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2: Um 20 Uhr mit Markus Weber. Wochenlang hat es in Bayern nicht flächendeckend, ausgiebig und anhaltend geregnet. Heute ist über große Teile des Freistaats eine Unwetterfront gezogen mit Dauerregen. Einzelheiten von Alexandra Schöffel.
3: Mancherorts liefen Keller und Unterführungen voll Wasser. Starker Regen drückte Gullideckel nach oben. Auf der A71 gab es einen Aquaplaning-Unfall. Es stürzten im ganzen Freistaat vereinzelt Bäume oder Bauzäune um. Verletzt wurde nach jetzigem Stand aber niemand. Ein Baum stürzte auch auf die Bahnstrecke München-Pasing-Kochel. Laut Deutscher Bahn wurde der Abschnitt zwischen Tutzing und Seeshaupt gesperrt. Es gibt einen Ersatzverkehr mit Großraumtaxis. Inzwischen hat der Deutsche Wetterdienst bekannt gegeben, vorgestern Abend gab es mindestens 3 Tornados, ungewöhnlich viele, und zwar in Hessen, Rheinland-Pfalz und Brandenburg.
2: Ein Waffenversteck im Wald bei Berlin, ein Verdächtiger in rumänischer Haft und mutmaßliche Anschlagspläne. Knapp ein Jahr nach dem Fund von 2 Waffen und Munition hat Bundesinnenminister Dobrindt den Fall bestätigt. Der Generalbundesanwalt ermittelt. Im Fokus steht ein Mann, der in Rumänien in Haft sitzt. Dobrindt geht davon aus, dass der Verdächtige einen Anschlag plante. Kondome sollen vor Schwangerschaften und Geschlechtskrankheiten schützen, aber in Frankreich sind massenhaft Exemplare verkauft worden, die dieses Versprechen nicht einhalten. Laut Behörden sind mehr als 40.000 im Umlauf, die nicht den nötigen Standards entsprechen. Sie wurden online verkauft, ohne das EU-Siegel. Auch in Geschäften und Apotheken kontrollierten die Behörden und riefen 260.000 Kondome zurück. In Labortests drohten sie zu reißen oder waren löchrig. Es ist eine ungewöhnlich drastische Strafe. Der argentinische Nationalspieler Leandro Paredes ist wegen einer Tätigkeit für 10 Spiele gesperrt. Er muss außerdem $90.000 zahlen. Das hat die FIFA bekannt gegeben, wegen der Tumulte kurz nach dem WM-Finale gegen Spanien. Stefan Kersthold.
4: Daneben wurden 3 weitere Spieler, Paredes Teamkollegen Molina und Almada sowie der Spanier Gavi, mit Sperren und Geldstrafen belegt. Auch der argentinische Co-Trainer Roberto Ayala muss 3 Partien aussetzen und $30.000 zahlen. Der argentinische Fußballverband wurde wegen der Verstöße bei mehreren Spielen zu einer zusätzlichen Geldstrafe von insgesamt $321.000 verurteilt.
2: Wir bleiben beim Fußball und schauen auf den DFB-Pokal. Da ist am Abend die erste Runde gestartet, ohne bayerische Beteiligung, mit folgenden Endergebnissen: SC St. Tönis gegen Eintracht Frankfurt 0:11, Preußen Münster gegen Karlsruher SC 1:2. Im Spiel Waldhof Mannheim gegen 1. FC Kaiserslautern steht es ganz kurz vor Schluss 0:0. Und in einer Dreiviertelstunde beginnt dann die Partie Hansa Rostock gegen VfB Stuttgart. Die Zeit 20:03.
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5: Heute Nacht zieht der gewitterige Starkregen im Südosten rasch nach Österreich und Tschechien weiter. Dahinter dann von Schwaben nur noch einzelne, aber abschwächende Schauer. Ansonsten lockern die Wolken eher auf. Auch hier lässt die Intensität nach und vom Untermain machen sich Auflockerungen breit. Nachttemperaturen 14 bis 9 Grad. Morgen tagsüber dann 17 bis 22 Grad, vor allem in Franken wechselhaft. Später setzt sich aber auch hier die Sonne durch. Im Süden sind Schauer selten. Am Sonntag Sonne. Im Wettertrend fürs Bayern Dreiland neben meist lockeren Wolken. Regen fällt am Sonntag keiner bei 19 bis 24 Grad. Montag nochmal ein bisschen wärmer, 20 bis 25 Grad. Es ist sonnig und das ändert sich erst, wenn am Montagabend aus Südwesten neue Wolken aufziehen. Regen bleibt dann aber vorerst aus.
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5: Schöne Grüße in die Autos und LKWs. Erstmal Vorsicht bitte auf der A3 Würzburg Richtung Nürnberg. Zwischen Schlüsselfeld und Höchstadt Nord liegt ein Reifen. Die Staus und Behinderungen: A3 Passau Richtung Nürnberg zwischen Parsberg und Neumarkt Ost. 6 Kilometer Stau nach einem Unfall. Der Bahn3 Stauzeitrechner sagt, ihr braucht 24 Minuten länger. Die A6 Nürnberg Richtung Pilsen ist zwischen Pleistein und Weidhaus nach einem Unfall gesperrt. A7 Fulda Richtung Würzburg zwischen Fulda Dreieck und Bad Brückenaubild Flecken. 7 Kilometer Stau, dauert 18 Minuten länger. A8 München Richtung Salzburg zwischen Irschenberg und Rosenheim West. Weitersperre nach dem LKW-Unfall. Die Bergungsarbeiten werden bis voraussichtlich in den späten Abend andauern. Wenn ihr euch dort auskennt, bitte umfahrt das Gebiet weiträumig. Es staut sich auf der A8 München Richtung Salzburg derzeit ab Weihern. Auf der A8 in Richtung München Stau zwischen Rosenheim West und Irschenberg. Die linke Spur ist dort wegen des Unfalls

in der Gegenrichtung gesperrt. Dort die Umleitung über die U30. Und A9 Nürnberg Richtung Passau zwischen Rastplatz Brunn und Kreuz Nürnberg. Behinderungen nach einem Unfall. Bitte Vorsicht, dort besteht Aquaplaningefahr.

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1: Servus, schönen Freitagabend, guten Start hinein ins Wochenende mit dem Aufsteiger der Woche. 5 Plätze rauf, von 15 auf die 10. Hier ist DJ Dosha, zusammen mit Jason Derulo und Melody. Track heißt Michiko.

Seinen Star zu sehen kann manchmal fast ein Vermögen kosten. Zum Beispiel auch Sarah Larsson in Bangkok. Da war sie gerade mit Lush Live bei uns in der Chartshow auf Platz Nummer 9. Und sie hat sich dazu geäußert und hat gesagt, ja, ich stimme euch zu. Ich finde die Tickets sehr teuer und auch wenn sie dem marktüblichen Preisniveau für internationale Shows in Bangkok entsprechen, macht sie das einfach nicht billiger. Haben gekostet 73 bis 102 Euro, die VIP-Tickets 234 Euro. Es gibt Künstler, da kosten diese Dinger dann auch noch mehr, ja. Jetzt in der Bayern 3 Chart Show Platz 8. Ein Song, der schon einige Jahre auf dem Buckel hat, nämlich 23. Und bleibt auf der 8 stehen. Heute hat der Frontman Brandon Flowers sein Solo-Country-Album rausgebracht, heißt Pressure. Und bei den Killers zusammen steht er wieder auf der 8. Hier ist Mr. Brightside.

Das ist doch der richtige Sound für den Freitagabend, oder? Platz Nummer 6 letzte Woche auf die 7 runter in Bayerns einziger offiziellen Chartshow. Das ist New Religion von Baby Rexha. 20.18 Uhr, das Bayern 3 Verkehrsupdate. 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Bitte Vorsicht auf der A3 Würzburg Richtung Nürnberg. Zwischen Würzburg-Heidingsfeld und Würzburg-Randersacker liegen nach einem Unfall mehrere Fahrzeugteile auf der Autobahn rum. Und Platz Nummer 6 ist Sommermusik. In Bayern 3, letzte Woche auf der 4. Und ein neuer Hit von Summer Jam kommt heute noch in die Charts als Neueinsteiger rein. Aber der aktuelle Hit fällt auf die 6 runter. Zusammen mit Billa Joe, hier ist Kilimanjaro.

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Kitch Creek, Blumengarten und Sharon David, die gleich noch bei einem Neueinsteiger dabei sein wird. Und gut genug, diese Woche von 3 runter auf 5 von Kitch Creek sind momentan einfach zu erfolgreich. Sie verschieben ihre Tour mit Blumengarten jetzt, weil sie einfach keine Zeit haben. Und das ist die 4. Klettert von der 5 rauf. Damit wieder zurück zur Bestplatzierung bis jetzt im Countdown in Bayern. In eurem Hitradio Nummer 1 in Bayern 3. Ist Temper City und Self-Aware.

0: 17 Wochen dabei in der Bahn 3 Chart Show, Platz 4 wieder Temper City und Self Aware. Jetzt der höchste Neueinsteiger für diese Woche. Summer Jam zusammen mit Sharon David sind die einzigen mit 2 Hits in den Top 10 heute. Platz 6 für Kilimanjaro, beziehungsweise die 5 für Gut Genug. Außerdem 2 Hits haben heute dabei Alex Warren, Taylor Swift und Ugel. Und auf Platz Nummer 3, wie gesagt, Summer Jam zusammen mit Sharon David neu. Track heißt Mo Money, Mo Haters.
1: Oh la la, der ist neu.

0: Neu über Platz 3 in der Bayern 3 Chart Show More Money, More Haters von SummerJam zusammen mit Sharon David. Und in Kürze erfahrt ihr dann, ob Die Die an der Spitze steht und Moving to the Sun von Ugel auf Platz Nummer 2 bleibt.
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5: Um 20.31 Uhr, gute Fahrt ins Wochenende. An ein paar Stellen, da tut es noch ein bisschen schwieriger sein, einfach durchzukommen. Zum Beispiel auf der A3 Passau Richtung Nürnberg zwischen Parsberg und Neumarkt Ost. 5 Kilometer stockender Verkehr, der Bayern 3 Stauzeitrechner sagt, ihr braucht 10 Minuten länger. Die A6 Nürnberg Richtung Pilsen ist zwischen Pleistein und Weidhaus nach einem Unfall gesperrt. Dann die A8, das Sorgenkind heute Abend, München Richtung Salzburg zwischen Irschenberg und Rosenheim West. Weiter Sperre wegen Bergungsarbeiten nach dem LKW-Unfall. Wenn ihr euch auskennt, bitte das Gebiet weiträumig umfahren. Es staut sich ab Weihern. In Richtung München auf der A8, Stau zwischen Rosenheim West und Irschenberg. Die linke Spur ist wegen des Unfalls in der Gegenrichtung gesperrt. Dort gibt es eine Umleitung über die U30. Und A93 Hof Richtung Weiden zwischen Munsiedl und Markt Rittwitz Nord. Behinderungen nach einem Unfall. Da wo es geht, gute Fahrt und ansonsten gute Nerven. Haltet's durch.

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1: Einen schönen Freitagabend mit einem Typen, der jetzt seinen dritten Nummer 2-Hit in Bayern hat. Ugel. Bella Ciao im Ugel Remix von El Professor war vor 8 Jahren, ganze 9 Wochen, da gestanden. What the fuck? Also, WTF. Mit Amber for Day. 2019, 2 Wochen. Und jetzt ist er back. Auf Platz Nummer 2, wie in der Vorwoche, hier ist Ugel. Zusammen mit Imal Angel und Ultranate. Moving to the Sun.

Inzwischen die achte Woche an der Spitze in Bayern. Shakira zusammen mit Burna Boy und Die Die. Erfolgreicher war sie nur mit Whenever, Wherever. Da stand sie 10 Wochen an der Spitze. Und ihr habt ja vielleicht mitbekommen, dieses schwere Erdbeben in der Region Chocó in Kolumbien, wo mehr als 135.000 Menschen betroffen sind. Und da spendet sie zusammen mit Pies Descalzos 1,25 Millionen Dollar, damit die Kinder wieder schnelleren Zugang zur Bildung haben und 10 neue Schulen insgesamt gebaut werden können. Die Top 25 werden wir zum Nachsurfen auf unserer Homepage und eine Woche lang zum Nachhören über die BR Radio App.

0: verkürzt, weil heute nicht so viel rausgekommen ist. Und deswegen der Feelgood-Hitmix bereits ab 21 Uhr. Ein paar Sachen haben wir dabei. Jetzt ein Track über einen Neuanfang. Also die Augen zu machen, treiben lassen und einfach schauen, was passiert. Und Marco sagt, Menschen machen Fehler, aber diese Fehler machen menschlich, stimmt. Und dieser Satz trifft Marcos Haltung ziemlich genau. Wenn der Weg mal ein Umweg ist, ja, dann ist er halt ein Umweg. Kann passieren. Neuer Track von Marco versus the Chainsmokers. Hier ist In- und Auswendig. Bitte zusammengeschrieben in einem Wort.
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0: Moss Kenner am Fred Friday in der Bahn 3 Chart Show, Worshipping the Sun. Und für ihn geht es darum, um diese Erkenntnis, also hat lange Spaß gehabt und irgendwie so den besonderen Moment auch gesucht, ohne zu merken, wie viel Liebe eigentlich schon in seinem Leben war. Und irgendwann ist ihm klar geworden, hey, der schönste Sonnenuntergang oder das beste Abenteuer ist nur halb so viel wert, wenn man es nicht mit einem besonderen Menschen teilen kann. Darum geht's in diesem Song von Moss Kenner.
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0: Jetzt mit einer jungen Sängerin, die in Germering bei München aufgewachsen ist, seit 4 Jahren in Berlin zu Hause ist. Sie heißt Amelia und hat diesen Song geschrieben als Dankeschön an eine Freundin von ihr, die Rory heißt. Ist ihre beste Freundin und bedankt sich damit bei ihr für diese Freundschaft. Es geht so ein bisschen um die Kraft von Girlhood und die Menschen, die bleiben, wenn alles andere bricht und schwierig wird. Hier ist Amelia mit Keep a Call am Fresh Friday.
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Brecht aus mit einem geliebten Menschen oder einem Good Buddy oder Friend. Davon handelt der Song. Druck und Erwartungen einfach hinter sich zu lassen. Das war Topic mit Carte Blanche und Lucky Ones am Fresh Friday in Bayern 3. Gleich zwei, die vor zwei Jahren schon mal zusammen gemacht haben. Nämlich mit dem Song Never Be Alone. Sonny Fodera und Becky Hill. Neuer Track heißt Say Something. Und vorher haben wir den neuen Song von Sido. Sein neues Album, sein 10. Frieden, erscheint ja Ende November. Und da zeigt er sich ganz, ganz offen, wie selten. Und hier ist vorab daraus der Song Issa. Hier ist Sido. Ja.

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1: Um 21 Uhr mit Markus Weber. Nach wochenlanger Dürre hat es heute in Bayern stark geregnet, vor allem im Süden des Freistaats. Es war in den letzten Stunden so viel Wasser, dass es vielerorts nicht einfach abfließen konnte. Im Landkreis Traunstein stürzten mehrere Bäume um, einer davon auf die Gleise der Bahnstrecke Hörpolding-Traunreuth. Er konnte schnell entfernt werden. Auch in anderen Regionen führte das Unwetter zu Einsätzen, wie Alexandra Schöffel berichtet.
2: Mancherorts liefen Keller und

0: und Unterführungen voll Wasser. Starker Regen drückte Gullideckel nach oben. Auf der A71 gab es einen Aquaplaning-Unfall. Es stürzten im ganzen Freistaat vereinzelt Bäume oder Bauzäune um. Verletzt wurde nach jetzigem Stand aber niemand. Ein Baum stürzte auch auf die Bahnstrecke München-Pasing-Kochel. Laut Deutscher Bahn wurde der Abschnitt zwischen Tutzing und Seeshaupt gesperrt.
1: Sein letzter öffentlicher Auftritt war Ende Juli. Jetzt meldet sich Kanzler Merz aus der Sommerpause zurück. Morgen reist er nach Hürtgenwald, um das Waldbrandgebiet in der Eifel zu besuchen. Merz will sich bei den Einsatzkräften bedanken.
2: Das Feuer im Hürtgenwald in der Eifel war das größte in der Geschichte von Nordrhein-Westfalen. Eine Fläche von 300 Hektar wurde zerstört. Rund 2000 Menschen aus dem Ortsteil Gai mussten ihre Häuser verlassen, da sich die Flammen bis auf wenige Meter dem Ort genähert hatten. Für die Einsatzkräfte war der Löscheinsatz eine große Herausforderung, da sich in dem Waldgebiet auch noch Weltkriegsmunition befindet. In Spitzenzeiten waren rund 1800 Kräfte im Einsatz. Auch die Bundeswehr unterstützte die Löscharbeiten. Aus Aachen, Thomas Wenkert.
1: Die Bauern in Österreich bekommen wegen wochenlangen Trockenheit 240 Millionen Euro Unterstützung. Unter anderem werden Sozialversicherungsbeiträge erlassen. Außerdem stellt die Regierung Geld bereit, um die Zahlungsfähigkeit zu sichern. Die Dürre habe im österreichischen Agrarsektor einen Schaden von mehr als 1 Milliarde Euro verursacht, sagt Landwirtschaftsminister Totschnig. Zum Fußball. In der Bundesliga der Frauen hat die neue Saison begonnen mit dem Eröffnungsspiel des FC Bayern bei Union Berlin. Dabei legten die Münchnerinnen einen guten Start hin. Sie gewannen gegen den Hauptstadtverein mit 4:1. Die Tore für den FC Bayern schossen Bühl, Harder, Vikus Dortier und Prost. Die Münchnerinnen wollen in dieser Saison ihren 5. Meistertitel in Serie holen. Jetzt zu den Männern. Im DFB-Pokal hat Eintracht Frankfurt einen hohen Sieg geholt. Der Bundesligist war in der ersten Runde zu Gast bei Fünftligist St. Tönis und setzte sich mit 11:0 durch. In der zweiten Runde steht auch Zweitligist Karlsruher SC nach einem 2:1-Sieg bei Drittligist Preußen Münster. Außerdem trennten sich der Drittligist Waldhof Mannheim und der Zweitligist Kaiserslautern 0:0. Die Zeit 21.03 Uhr.
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4: Heute Nacht zieht der gewitterige starke Regen im Südosten rasch nach Österreich und Tschechien weiter. Danach von Schwaben noch einzelne, aber abschwächende Schauer. Ansonsten lockern die Wolken eher auf und die Temperaturen 14 bis 9 Grad. Morgen vor allem in Franken wechselhaft. Später setzt sich aber auch da dann die Sonne durch. Im Freistaat im Süden sind Schauer seltener, 17 bis 22 Grad. Wettertrend fürs Bayern Dreiland, es wird wärmer. Sonntag 19 bis 24, Sonne neben meist lockeren Wolken und am Sonntag geregnet fast keiner. Regnet es fast nicht, meine ich. Und am Montag startet die neue Woche sonnig und die Temperaturen am Montag noch ein bisschen wärmer, 20 bis 25 Grad.
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4: Auf dem Weg ins Wochenende mit der A6 Nürnberg Richtung Pilsen, die ist zwischen Pleistein und Weidhaus nach einem Unfall gesperrt. A8 München Richtung Salzburg zwischen Irschenberg und Rosenheim Westsperre wegen Bergungsarbeiten nach einem LKW-Unfall. Wenn ihr euch dort auskennt, umfahrt das Gebiet bitte weiträumig. Es staut sich Richtung Salzburg ab Weihern. Auf der A8 in Richtung München, Stau zwischen Rosenheim West und Irschenberg. Linke Spur ist wegen des Unfalls in der Gegenrichtung gesperrt. Umleitung über die U30. Und A93 Weiden Richtung Hof zwischen Selb-West und Selb-Nord steht ein defekter PKW im Baustellenbereich. Da, wo es geht, gute Fahrt.
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4: Servus, einen schönen Freitagabend, weil nicht so viel rausgekommen ist in den Sommerferien. Starten wir jetzt schon in Richtung Feel-Good mit einem Song, der eigentlich Helgoland hieß. Und dann haben sie überlegt, ne, wir machen Westerland raus. Über die Sehnsucht nach dem Ort auf Sylt. Hier sind die Ärzte.

ist er da aufgetreten in den frühen 80er Jahren in New York, der legendäre Club Danceteria, und da hat es jetzt einen Track drüber gesungen. Das war Madonna im Feelgood Hitmix im Bayern 3. Und jetzt wird es ein bisschen langsamer. Relax schon mal ein bisschen. Jetzt kommt nämlich Jennifer Lopez zusammen mit J. Rule und Ain't It Funny.

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1: Um 21.22 Uhr, bitte Vorsicht, auf der A3 Passau Richtung Nürnberg zwischen Ingsbach und Hengersberg steht ein defektes Fahrzeug im Baustellenbereich und es laufen Personen auf der Fahrbahn. Das ist die A3 Passau Richtung Nürnberg zwischen Ingsbach und Hengersberg, defektes Fahrzeug im Baustellenbereich und Personen auf der Autobahn unterwegs.

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1: Um 21.31 Uhr A8 München Richtung Salzburg zwischen Irschenberg und Rosenheim West Sperre wegen der Bergungsarbeiten nach dem LKW-Unfall. Wenn ihr euch auskennt, umfahrt das Gebiet bitte weiträumig, es staut sich ab Weihern. Die 8 Salzburg Richtung München zwischen Felden und Fraßdorf 4 Kilometer Stau, der Bayern 3 Stauzeitrechner sagt, ihr braucht 23 Minuten länger und bei 85 Regen Richtung

0: und kam zwischen Pathersdorf und Fichtach und vor allem die Feuerwehr ist dort im Einsatz.
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0: Damit geht der Feelgood Hitmix gleich weiter.
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21.35 Uhr, das war Bayern 3 Verkehrsupdate. Schnell informiert und sicher unterwegs. 93 Regensburg Richtung Weiden. Zwischen Regensburg Nord und Regenstauf liegen große Styroporplatten.

JC und Linkin Park mit Numb Encore im Feelgood Hitmix am Freitagabend in Bayern 3. Und das ist jetzt der erste große Welthit von Katy Perry. Und die Idee zur I Kissed a Girl hat sie nach eigenen Aussagen gehabt, als sie ein Foto von Scarlett Johansson gesehen hat. Und ihrem damaligen Freund hat sie gesagt, sie würde Johansson sofort küssen, wenn sie im Raum ist. Hier ist Katy Perry und I Kissed a Girl.

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2: Zufällig höre ich beim Autofahren einen Schlager aus den 40er Jahren. Es wiederholt sich darin immer wieder der Refrain: Mit Musik geht alles besser. Das gefällt mir so gut, dass sich meine Stimmung spontan hebt und mir meine Arbeit leichter von der Hand geht. Daraufhin bekomme ich Lust, dies auch mal mit meiner Lieblingsmusik auszuprobieren. Ich stelle fest, dass sich mein Wohlbefinden noch steigert und ich Ärgernisse der letzten Tage mehr und mehr abbauen kann. Bei den religiösen Liedern habe ich auch einen Liebling. Meine Zeit steht in deinen Händen. Meine Zeit steht in deinen Händen. Nun kann ich ruhig sein in dir. Du gibst Geborgenheit, du kannst alles wenden. Gib mir ein festes Herz und mach es fest in dir. Dieses Lied ist für mich wie ein Anker geworden. Ich singe es besonders in Situationen, wenn es mir mal nicht so gut geht. Ich bin dankbar dafür, dass mich dieses Lied immer wieder zur Ruhe bringt und jedes Mal gelassener werden lässt. Und ich würde für mich den alten Schlager ein klein wenig umtexten. Mit einem gesungenen Lied als Gebet geht es mir jedes Mal ein wenig besser.
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3: Um 22 Uhr mit Markus Weber. Russland hat in der Ukraine ein Einkaufszentrum angegriffen. Dabei wurden in Kryvyi Rih 14 Menschen getötet. Es gab mehr als 100 Verletzte in dem Einkaufszentrum.
4: Nach Angaben von Behörden griff Russland es in zwei Wellen mit Langstreckendrohnen an. Mit solchen zweiten Angriffen sollen Helfer getroffen werden, die zu einem Unglücksort gerufen werden. Der ukrainische Präsident Volodymyr Zelensky nannte den Angriff in einer Mitteilung absolut zynisch und niederträchtig. Er sei als terroristischer Akt zu werten. Kryvyi Rih ist Zelenskys Heimatstadt. Bei einem weiteren russischen Drohnenangriff im Bezirk Mykolaiv am Abend kamen weitere 4 Menschen ums Leben, darunter 3 Kinder, wie die Behörden mitteilten. Aus Kiew, Florian Kellermann.
3: In weiten Teilen Bayerns hat es heute kräftig geregnet, vor allem im Süden unwetterartig. Dabei wurden mancherorts Keller und Unterführungen überflutet, Gullideckel wurden nach oben gedrückt. Vereinzelt stürzten Bäume oder Bauzäune um. Verletzt wurde offenbar niemand. Ein umgestürzter Baum blockierte die Bahnstrecke München-Pasing-Kochel. Laut Bahn wurde der Abschnitt zwischen Tutzing und Seeshaupt gesperrt. Es sei ein Ersatzverkehr mit Großraumtaxen eingerichtet worden. Die Bauarbeiten am geplanten Ballsaal von US-Präsident Trump im Weißen Haus dürfen erstmal weitergehen. Der Vorsitzende Richter des Obersten Gerichtshofs setzte Entscheidungen niedriger Instanzen aus. Diese hatten entschieden, dass das 400-Millionen-Projekt die Zustimmung des Kongresses brauche. Trumps Regierung argumentiert, der Präsident dürfe das Weiße Haus nach eigenem Ermessen renovieren. Zum Fußball. In der Bundesliga der Frauen hat der FC Bayern einen guten Start in die neue Saison hingelegt. Die Titelverteidigerinnen aus München gewannen das Eröffnungsspiel bei Union Berlin mit 4:1. Mehr dazu von Tabea Kunze.
5: Das erste Tor der neuen Saison erzielte Münchens Nationalspielerin Clara Bühl. In der 26. Minute sehenswert per direktem Freistoß. Nach der Pause erhöhten Harder und Vigo Stottje für die Münchnerinnen, ehe Bauereisen kurz vor Schluss das zwischenzeitliche 1:3 für Union köpfte. In der 90. Minute traf Bayerns Neuzugang Prost zum 4:1 Endstand.
3: Jetzt zu den Männern. Im DFB-Pokal hat Eintracht Frankfurt einen klaren Sieg geholt. Der Bundesligist war in der ersten Runde zu Gast bei Fünftligist St. Tönis und gewann mit 11:0. Eine Runde weiter ist auch Zweitligist Karlsruhe nach einem 2:1 Sieg bei Drittligist Preußen Münster. Außerdem siegte Zweitligist Kaiserslautern mit 1:0 bei Drittligist Waldhof Mannheim, aber erst nach Verlängerung. Das Spiel wurde überschattet von tumultartigen Szenen, einem Platzsturm und Polizisten, die mit Pferden auf dem Rasen für Ordnung sorgen mussten. Die Zeit 22.03 Uhr.
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6: Heute Nacht zieht der gewitterige Starkregen im Südosten rasch nach Österreich und Tschechien weiter. Dahinter dann von Schwaben einzelne, aber abschwächende Schauer. Ansonsten lockern die Wolken eher auf und die Temperaturen so zwischen 14 und 9 Grad. Morgen vor allem in Franken wechselhaft, später aber auch hier Sonne wie im Rest von Bayern. Und im Süden sind Schauer seltener bei 17 bis 22 Grad. Wettertrend fürs Bayern-Dreiland. Sonntag, Sonne. Neben meist lockeren Wolken und Regen fällt keiner. 19 bis 24 Grad.
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6: Servus, gute Fahrt auf den Straßen, aber ein paar Behinderungen haben wir noch, nämlich auf der A3 Nürnberg Richtung Linz zwischen Neuhaus und Passau Süd 2 Kilometer Stau und A8 Salzburg Richtung München zwischen Felden und Fraßdorf momentan 4 Kilometer Stau. Kommt's gut an!
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6: Servus, einen schönen Freitagabend. Hinein ins Weekend, jetzt mit einem ehemaligen Profisurfer, der zum EDM-Mastermind wurde. Fischer aus Australien. Und textlich ist das jetzt ein absolut minimalistischer Song. Losing It. Mehr braucht's nicht, um die Menschen auf den Dancefloor zu holen. Hier ist Fischer.

Feel Good Hitmix in Bahn 3 am Freitagabend mit Lady Gaga und Abracadabra. Und jetzt habe ich für euch einen ganz besonderen Song. Den Trennungs- und Zweite Chance-Song für euren Freitagabend. Hier sind die Sugar Babes mit About You Now in Bahn 3.

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2: Um 22.32 Uhr A8 Salzburg Richtung München zwischen Felden und Fraßdorf derzeit 4 Kilometer Stau.
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0: Faites le grand. 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
0: Im Feel Good Hit Mix in Bayern 3. Und der nächste Track ist eher ein Zufallshit gewesen. Ein Praktikant beim Sender in Seattle, 107.7 The End, hat diesen Track seinem Musikchef aufs Ohr gedrückt und gesagt: Hey, wie wär's? Hat ihn gespielt. Hörerleitungen liefen heiß und dann hat sich dieser Song entwickelt und wurde dann irgendwann bei KROQ in Los Angeles gespielt. War damals im Alternative Rock Bereich so eine Art Station Lead. Was sie gespielt haben am Alternative Rock Markt, das war angesagt. Ja. Und die, die dieses Glück hatten, da gespielt zu werden, waren die Jungs von The Bloodhound Gang. Mit diesem Track hier. 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
1: Um 23 Uhr mit Markus Weber. Erfolg für die deutschen Springreiter. Sie sind zum ersten Mal seit 16 Jahren wieder Weltmeister. Bei der Heim-WM in Aachen hat die Equipe am Abend nach 3 Durchgängen souverän vorzeitig triumphiert. Mehr dazu von Jan Wochner.
2: Markus Ening blieb als erster Reiter fehlerfrei. WM-Debütantin Sophie Hinners erlaubte sich nur einen Zeitstrafpunkt und Daniel Deusser machte auf Othello ebenfalls fehlerfrei den vorzeitigen Erfolg perfekt, noch ehe Schlussreiter Richard Vogel am Start war. Durch die starken Einzelergebnisse der Deutschen könnten am Sonntag in der Einzelwertung weitere Medaillen für Schwarz-Rot-Gold folgen.
1: Bei einem Schwertangriff an einer schwedischen Schule ist ein Mensch getötet worden. Das hat die Polizei am Abend mitgeteilt. Die Leiche wurde demnach gefunden, nachdem die Polizei das Gebäude betreten, den Angreifer angeschossen und festgenommen hatte. Außerdem wurden bei dem Angriff in der Stadt Fagersta 2 Schüler schwer verletzt und ein weiterer leicht. Bei dem mutmaßlichen Täter soll es sich um einen 18-jährigen früheren Schüler der Schule handeln. Russland hat mit Drohnen ein Einkaufszentrum in der Ukraine ins Visier genommen. Bei dem Angriff in der Großstadt Kryvyi Rih sind mindestens 14 Menschen getötet worden, teilte der Militärgouverneur mit. Mehr als 100 Menschen wurden verletzt, darunter auch Kinder. Präsident Zelensky sprach von einem zynischen und hinterhältigen Angriff. Nach seinen Worten erfolgte nach der ersten Drohnenattacke eine halbe Stunde später eine zweite, als die Rettungskräfte eintrafen. In weiten Teilen Bayerns hat es heute kräftig geregnet, vor allem im Süden unwetterartig. Dabei wurden mancherorts Keller und Unterführungen überflutet, Gullideckel wurden nach oben gedrückt. Vereinzelt stürzten Bäume oder Bauzäune um. Verletzt wurde offenbar niemand. Ein umgestürzter Baum blockierte die Bahnstrecke München-Pasing-Kochel. Laut Bahn wurde der Abschnitt zwischen Tutzing und Seeshaupt gesperrt. Es sei ein Ersatzverkehr mit Großraumtaxen eingerichtet worden. Zum Fußball. In der Bundesliga der Frauen hat die neue Saison begonnen mit dem Eröffnungsspiel des FC Bayern bei Union Berlin. Dabei legten die Münchnerinnen einen guten Start hin. Sie gewannen gegen den Hauptstadtverein mit 4:1. Die FCB-Frauen wollen in dieser Saison ihren 5. Meistertitel in Serie holen. Im DFB-Pokal der Männer hat es am Abend einige Turbulenzen gegeben, beim Spiel Waldhof Mannheim gegen Kaiserslautern. Es wurde massiv Pyrotechnik gezündet, es gab einen Platzsturm und Polizisten auf Pferden mussten für Ordnung sorgen. Kaiserslautern siegte nach Verlängerung mit 1:0. Frankfurt feierte einen 11:0 Erfolg bei Fünftligist St. Tönis. Außerdem setzte sich Stuttgart mit 4:0 in Rostock durch und Karlsruhe mit 2:1 in Münster. Die Zeit 23.03 Uhr.
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3: Heute Nacht 14 bis 9 Grad. Der gewitterige Starkregen im Südosten verzupft sich langsam nach Österreich und Tschechien. Von Schwaben noch einzelne, aber abschwächende Schauer. Ansonsten lockern die Wolken auf. Morgen vor allem in Franken wechselhaft, später aber auch dort Sonne wie im Rest von Bayern. Im Süden sind die Schauer morgen eher selten, 17 bis 22 Grad. Wetter drin fürs Bayern 3 an Sonntag wird wärmer, 19 bis 24 Grad erscheint die Sonne, meist lockere Wolken und Regen fällt keiner vom Himmel.
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3: Auf dem Weg in die Nacht noch eine Meldung, die A8 Salzburg Richtung München zwischen Felden und Fraßdorf noch 1 Kilometer Stau. Sonst nichts los, fahrt vorsichtig, kommt's gut an.
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0: Euer Gute-Laune-Sound fürs Wochenende. Und hier ist Chris Baumann.
3: Servus, einen schönen Freitagabend mit Klingons und ihrem Track Jubel. Und Klingon ist tatsächlich ein bisschen schwedisch angehaucht, ja, dieser Bandname. Denn der französische Gründer Cedric Steinmüller wählte den Namen nach dem schwedischen Wort Klingande, auf Deutsch etwa so wie klingend, tönend oder schallend. Und warum gerade schwedisch, fragt man sich natürlich. Ja, nach eigenen Angaben war er von der skandinavischen Musik und der Sprache sowas von fasziniert, dass er gesagt hat, ne, das muss jetzt so heißen. Klingon und Jubel. Jetzt im Feelgood-Hitmix in Bayern 3. Hey, Enko Quell, Newskabi Fest, bei Inat, Orgedanza!

Feel Good Hit Mix im Bayern 3 am Freitagabend mit Cops und Dance Alone aus Dänemark. Was für ein Brett, oder? Bei den Kollegen vom öffentlich-rechtlichen P3 in Dänemark ist das in der Republik Ørnedal-Liga gewesen. Also da kann man nicht vorbeigehen, das ist einfach ein absolutes Must. Ich muss ganz ehrlich sagen, ich finde den Track absolut gigantisch. Und jetzt ein bisschen down vom Sound, aber gut und gelungen. Da gab es viele Diskussionen, weil irgendwie im Text ruft Brandon Urie: Hey Kids! Und Taylor antwortet dann: Spelling is fun. Also Rechtschreibung macht Spaß. Und da gab es dann riesige Diskussionen drüber. In der Albumversion ist das nicht mehr drin. In den anderen Versionen schon. Ich weiß jetzt ehrlich gesagt nicht, was für eine Version ich hier vorliegen habe. Ich bin gespannt, ihr könnt mal zuhören. Hier ist Taylor Swift zusammen mit Brandon Urie und me.

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1: Um 23.30 Uhr A8 Salzburg Richtung München zwischen Felden und Fraßdorf momentan 1 Kilometer Stau.
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beste Feel-Good-Hit-Mix in Bayern 3, das war Woman von Peggy Gou zusammen mit Ira Starr. Wir hören uns wieder nächsten Freitag ab 19 Uhr zur Bayern 3 Chartshow. Bis dahin, haltet die Ohren steif und schaut an den Sternenhimmel und egal, was ihr heute Nacht macht, macht's gut vielleicht mit Tupac und Dr. Dre. California.

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1: Um 0 Uhr mit Lisa Kupper. Bei einem russischen Drohnenangriff auf ein Einkaufszentrum in der Ukraine sind mindestens 14 Menschen getötet worden. Mehr als 100 weitere wurden nach Behördenangaben verletzt. Aus Kiew, Florian Kellermann.
2: Das getroffene Einkaufszentrum war das größte in Kryvyj Rih. Fotos zeigen ein weitgehend zerstörtes Gebäude. Nach Angaben von Behörden griff Russland es in zwei Wellen mit Langstreckendrohnen an. Mit solchen zweiten Angriffen sollen Helfer getroffen werden, die zu einem Unglücksort gerufen werden. Die eingesetzten Drohnen waren mit einem Strahltriebwerk ausgestattet. Russland stellt immer mehr Drohnen dieses Typs her. Sie fliegen deutlich schneller als herkömmliche Drohnen und sind dadurch schwerer abzufangen.
1: Nahe der schwedischen Hauptstadt Stockholm sind bei einem Angriff an einer Schule mindestens ein Mensch ums Leben gekommen. Das hat die Polizei am Abend bestätigt. Drei weitere wurden verletzt, zwei davon schwer. Der Täter hatte seine Opfer mit einem Schwert attackiert. Er konnte vor Ort festgenommen werden. Schwedische Medien berichten, dass es sich bei ihm um einen ehemaligen Schüler handelt. EU-Kommissionspräsidentin von der Leyen hat die israelische Regierung dazu aufgefordert, das geplante Siedlungsprojekt im Westjordanland zurückzunehmen. Israel will mehrere Wohnkomplexe bauen, die das Palästinensergebiet in zwei Teile spalten würden. Dass Israel bereits Bauausschreibungen veröffentlicht habe, sei inakzeptabel, erklärte die CDU-Politikerin. Man lehne dies ab. Der VfB Stuttgart hat die zweite Runde des DFB-Pokals erreicht. Der Fußball-Bundesligist gewann bei Drittligist Hansa Rostock 4:0. ARD-Sportreporter Jan Dittjogait.
3: Der Stuttgarter Neuzugang Jinan Pecinovic war der Matchwinner. Nach 18 Minuten traf Pecinovic zum 1:0 für die Gäste. Nach 38 Minuten erhöhte der 21-Jährige auf 2:0. Tomasch in der 74. Minute und nochmal Pecinovic dann zum dritten in der 82. Minute sorgten für den 4:0 Endstand und für klare Verhältnisse. Der Bundesligist gab sich also im ausverkauften Ostseestadion vor 27.000 Zuschauern keine Blöße.
1: Die weiteren Ergebnisse: Waldhof Mannheim, 1. FC Kaiserslautern 0:1, Preußen Münster, Karlsruher SC 1:2 und SC St. Tönis, Eintracht Frankfurt 0:11. Zum ersten Mal seit 16 Jahren sind die deutschen Springreiter wieder Weltmeister. Bei der Heim-WM in Aachen gewannen Markus Ehning,

0: Sophie Hinners, Daniel Deusser und Richard Vogel vorzeitig nach 3 Durchgängen. Das Wetter für Deutschland. In der Nacht von der Lausitz bis zu den Alpen Regen, sonst einzelne Schauer und Gewitter, meist aber trocken bei Tiefstwerten zwischen 15 und 8 Grad. Am Tag im Osten Dauerregen, ab dem Mittag trockener und sonniger, am meisten Sonne im Süden, sonst einzelne Schauer und Gewitter, maximal 16 Grad im Westerwald und bis zu 24 Grad am Oberrhein. Und noch die Zeit, es ist 0:03 Uhr.
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2: Eigentlich wollte der Münchner Sex Sportler werden, trotz seiner musikalischen Familie.
3: Ja, mein Vater ist ein sehr musikalischer Mensch, also spielt von Klavier, Klarinette, Saxophon, relativ viele Instrumente. Mein Bruder hat dann mit Klavier irgendwie angefangen und ich weiß auch nicht, wie so bei mir so richtig der Funken damals nicht übergesprungen ist. Ich war eher so das Kind, was lieber zum Fußballtraining gegangen ist, zum Tennistraining, zum Skifahren.
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0: Sechs schaut sich Konzertvideos seiner Lieblingsbands an und weiß, eines Tages wird auch er auf der Bühne vor Publikum spielen. Er bekommt eine Gitarre geschenkt und bringt sich das Spielen selbst bei, ganz ohne Noten. Doch bis zum ersten Gig vergehen noch ein paar Jahre mit einem Wirtschaftsstudium und einem Job bei einer Consulting-Firma. Die Musik bleibt sein Lieblingshobby. Bis Zack an einem Wettbewerb teilnimmt und ins Finale kommt.
1: Ich hatte da natürlich absolut gar keine Erwartungen. Also es war wirklich, wirklich zum Scherz. Und als ich dann gesehen hatte, dass nach, weiß ich nicht, ein paar Wochen so 20.000 Streams, was heutzutage natürlich jetzt vielleicht dem einen oder anderen vielleicht wenig erscheint, aber damit hätte ich überhaupt nicht gerechnet. Und als dann die ersten Auftritte losgingen, war wirklich so das Gefühl, okay, hinter diesen Zahlen stehen wirklich echte Menschen. Und es war wahnsinnig schön.
0: Zack kündigt seinen Job und stürzt sich ins Abenteuer Musik mit stimmungsvollem Gitarrenpop und seiner angenehm dunklen Stimme. So breathe.

0: Jetzt steht seine neue EP an, mit einem Sound, der etwas roher und kantiger klingt und mit Tiefgang, wie in seiner ersten Single Shadows.
1: In Shadows geht es um das Gefühl, am liebsten vor all seinen Ängsten und Unsicherheiten irgendwie wegzurennen. Auch wenn man am Ende bemerkt, dass das alles nicht ganz so einfach ist. Und ja, das ist eine kleine Hommage.

0: dieses Gefühl.
1: Zack, ein spannender Singer-Songwriter, vorgestellt von Dagmar Golle.
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1: Sack aus München. Shadows.
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2: Wir feiern jetzt die Freiwillige Feuerwehr Anhausen aus dem Landkreis Augsburg. Die baut nämlich ein Feuerwehrauto extra für die Kinderfeuerwehr. Kommandant Peter Ipfelkofer.
3: Die haben Wasser dabei, die haben das gesamte Material dabei, was wir auf dem Großen dabei haben. Nur eine Nummer kleiner. Das ist auch verbindbar, das kombiniert sich damit. Und damit können wir die Kinder und die Jugendlichen, bevor sie am großen Feuerwehrauto üben, hoffentlich binden.
2: Ja, und das macht sich ja auch super Spaß, schon so zu üben wie die Großen. Aber wie kam es denn überhaupt dazu?
3: Die Idee hat mein Jugendwart, der Michi Sohr, gehabt. Vor 2-3 Jahren hat er das, ich glaube, aus Instagram gezogen. Irgendeine nette Idee, das wäre doch was für uns. Und jetzt im Rahmen mit seinem Projekt hat er das ja wirklich sehr professionell geplant. Und mit der Jugend und die Kinder so gut als möglich umgesetzt und das ist schon toll.
2: Ja, aktuell wird auch noch fleißig gebastelt und geschraubt und natürlich packen die Jungs und Mädels der Kinderfeuerwehr ordentlich mit an. Eine richtig geile Idee, wie ich finde. Ich war selbst lang in der Jugendfeuerwehr und da freut mich so eine Action gleich noch mehr. Danke für euren Einsatz, liebe Feuerwehr in Anhausen.
4: Ich möchte Feuerwehrmann werden. Ein Feuerwehrmann.
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1: Um 1 Uhr mit Lisa Kupper. Nach Tschechien erhalten auch Landwirte in Österreich wegen der hitzebedingten Ernteausfälle Unterstützung. Die Regierung stellt 240 Millionen Euro zur Verfügung, heißt es aus dem Landwirtschaftsministerium. Aus Wien berichtet David Freches.
2: Die vergangenen 12 Monate waren die trockensten, seitdem in Österreich Wetterdaten aufgezeichnet werden. Die Betriebe haben darum schnelle finanzielle Hilfen gefordert. Seit dem frühen Freitagabend steht fest, es wird ein sogenanntes Dürre-Sofortpaket geben. Bauern müssen 2 Monate lang keine Sozialversicherungsbeiträge zahlen. Der Staat geht quasi in Vorleistung, will sich das Geld aber später über geringere Zuschüsse zu den Pensionen der Bauern zurückholen. Außerdem fließen jeweils 25 Millionen Euro in die Dürreversicherung und Kredithilfen.
1: In Deutschland soll nächste Woche entschieden werden, ob Landwirte wegen der Trockenheit staatliche Hilfen bekommen. Im Süden der Ukraine ist ein Einkaufszentrum von russischen Drohnen getroffen worden. Mindestens 14 Menschen wurden dabei getötet, mehr als 100 weitere verletzt, teilten die Behörden mit. Präsident Selenskyj erklärte am Abend, nach dem ersten Angriff auf das Gebäude habe die russische Armee einen zweiten Angriff durchgeführt, der auf herbeigeeilte Rettungskräfte gezielt habe. Vor Mauretanien sind mehr als 300 Migranten aus Seenot gerettet worden. Sie seien in einem Holzboot auf dem Weg nach Europa gewesen, teilte die Küstenwache mit. An Bord befanden sich demnach Menschen aus Gambia und dem Senegal, darunter auch 40 Kinder. In den vergangenen Monaten war es immer wieder zu schweren Bootsunglücken gekommen, bei denen Menschen aus Westafrika versucht hatten, die Kanarischen Inseln zu erreichen. Fußball-Bundesligist VfB Stuttgart hat die zweite Runde des DFB-Pokals erreicht durch einen 4:0-Sieg bei Drittligist Hansa Rostock. VfB-Trainer Sebastian Hoeneß war nach der Partie zufrieden mit seiner Mannschaft.
3: Ich glaube, die Haltung war top und das ist das, was du brauchst. Das Stadion war voll, die Unterstützung ist groß für die Hansa und deswegen war es wichtig, dass wir hier haben nichts aufkommen lassen. Unterm Strich muss man trotzdem auch konstatieren, es war gegen Drittligisten, das muss schon unser Anspruch sein, dann auch hier weiterzukommen. Aber Pokal hat die eigenen Gesetze und da muss man immer hellwach sein und das waren wir.
1: Die weiteren Ergebnisse: Waldhof Mannheim, 1. FC Kaiserslautern 0:1 nach Verlängerung, Preußen Münster Karlsruher SC 1:2 und SC St. Tönis Eintracht Frankfurt 0:11. Das Wetter für Deutschland. In der Nacht von der Lausitz bis zu den Alpen Regen, sonst einzelne Schauer und Gewitter, meist aber trocken bei Tiefstwerten zwischen 15 und 8 Grad. Am Tag im Osten Dauerregen, ab dem Mittag trockener und sonniger, am meisten Sonne im Süden, sonst einzelne Schauer und Gewitter, maximal 16 Grad im Westerwald und bis zu 24 Grad am Oberrhein. Und zum Abschluss noch die Zeit, es ist 1:03 Uhr.
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2: Und jetzt feiern wir Regensburg. Regensburg ist bei einem Altstadtcheck nämlich auf Platz 4 gelandet weltweit. 65 Städte wurden da verglichen und gecheckt. Zum Beispiel, wie easy kommt man da zu Fuß zu den Sehenswürdigkeiten? Oder wie alt sind die Städte? Wie beliebt auf Social Media und so weiter? Neapel liegt auf Platz 1. Dann kommt Cordoba in Spanien und Avignon in Frankreich. Und die Oberpfalz, die hat mal lässig Rom und Prag geschnupft, die nicht mal in den Top 10 sind. Also Grüße gehen raus nach Regensburg und wirklich immer einen Ausflug wert.
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2: Sportfreunde Stiller. 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
2: Wir schreiben das Jahr 2020. Die damals erst 17-jährige Niederbayerin Luna singt ein Lied am Klavier und macht davon ein Video. 50 Sekunden aus diesem Video postet sie auf TikTok. Ein Moment, der ihr Leben verändert. Nico Santos, Finn Kliman, die Singer-Songwriterin Lea, sie alle sind begeistert von Luna und dem Song Verlierer.

Lea ist seitdem Lunas größter Fan. Luna ist für mich die musikalische Neuentdeckung 2020. Verlierer ist einer der krassesten Songs, postet Lea damals auf Insta. Ein Jahr später nehmen beide zusammen den Song Küsse wie Gift auf. Im selben Jahr gewinnen Luna und die Oberpfälzerin Leonie den New Music Award der ARD Jugendradios. Was für ein Senkrechtstart. Und trotzdem bleibt Luna die

0: sympathische junge Frau von nebenan.
1: Ich bin einfach ich und ich werde mich da auch nicht verstellen und will einfach authentisch bleiben. Und ich glaube, und das habe ich zumindest schon sehr oft gehört, dass man das auch in den Texten einfach wieder hört, sodass das nicht irgendwie gefaked ist, so, was ich mache und wer ich bin. Und das ist mir auch ganz wichtig.
0: Das Jahr 2021 hat es wahrlich in sich für Luna. Neben all ihrem Erfolg macht sie ihr Abitur an einem musischen Gymnasium und outet sich gegenüber ihren Fans als lesbisch mit ihrer Single Blau.
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0: Luna, der Name der römischen Mondgöttin, könnte nicht besser zu unserem niederbayerischen Popstar passen. Denn auch sie arbeitet am liebsten nachts. Und sie ist mega fleißig in Social Media zugange, um ihre Fans immer auf dem Laufenden zu halten. Vielleicht manchmal etwas zu viel, gibt Luna zu. Denn so richtig gesund ist das ständige Arbeiten mit dem Handy nicht.
1: Aber oft bin ich halt dann am Handy und irgendwann sitze dann auch so da und bist so, irgendwie fühle ich mich ganz schlapp und was soll ich heute noch tun? Deswegen versuche ich gerade, wirklich mir so auch private To-Dos zu setzen. Zum Beispiel bin ich mit meiner Freundin jetzt zum Reformer Pilates gegangen. Ich hatte wirklich, ungelogen, und das hatte ich noch nie und ich dachte, ich werde krank, einen Muskelkater im Hals vorne.
0: Im Bayern 3 Interview hat Luna auch verraten, dass sie als Jugendliche sogar leidenschaftlich Fußball gespielt hat. Für ihre Profikarriere hat sie den Sportplatz jedoch schon lange gegen die Bühne getauscht. Ihre Fans lieben Luna für melancholische Songs mit viel Tiefgang. Das gilt auch für ihre traumhafte neue Single Allein auf dieser Welt.
3: Hallo, ich bin Luna und ich habe mir in meinem neuen Song Allein auf dieser Welt die Frage gestellt, wie wär's denn, wäre ich wirklich die einzige Person hier? Und ja, vielleicht hätte ich ein bisschen mehr Liebe für mich selbst, vielleicht würde ich mich weniger vergleichen. Aber am Ende des Tages wäre es auch krass einsam. Deswegen ist es schon gut so, wie es ist, dass wir uns haben. Und zusammen kann man die Welt zu einem schöneren Ort machen.
0: Luna, ein Musiktipp von Dagmar Golli.
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1: Luna aus Vilshofen an der Donau in Niederbayern. Allein auf dieser Welt.
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1: Um 2 Uhr mit Lisa Kupper. Bei einem Angriff an einer Schule in Schweden ist mindestens ein Mensch ums Leben gekommen. Das hat die Polizei bestätigt. 3 weitere wurden verletzt, 2 davon schwer. Der Täter hatte seine Opfer mit einem Schwert attackiert. Aus Stockholm, Arne Bartram.
2: Um kurz nach 14 Uhr am Freitagnachmittag sind bei der Polizei in der Stadt Fagersta, etwa 2 Stunden Autofahrt von Stockholm entfernt, mehrere Notrufe eingegangen. Der Angreifer soll nach Informationen schwedischer Medien ein 18-jähriger ehemaliger Schüler der Schule sein, der bereits wegen Körperverletzung verurteilt wurde. Die Polizei hat ihn am Bein angeschossen und festgenommen. Der Sender SWT berichtet, dass die Polizei im Zusammenhang mit der Tat ein Konto auf der Social-Media-Plattform TikTok untersucht. Auf diesem sollen vor der Tat gewaltverherrlichende Inhalte und das Foto eines Schwertes gepostet worden sein.
1: Nach Tschechien bekommen auch Landwirte in Österreich wegen Ernteausfällen durch die Hitze staatliche Unterstützung. Die Regierung in Wien stellt 240 Millionen Euro bereit, sagte Landwirtschaftsminister Totschning. In Deutschland will Bundesagrarminister Rainer nächste Woche entscheiden, ob es auch hier Hilfen für die Landwirtschaft gibt. US-Präsident Trump darf den umstrittenen Ballsaal im Weißen Haus zunächst weiterbauen lassen. Der oberste Gerichtshof der USA setzte vorübergehend den Baustopp aus, der von einer Vorinstanz verhängt worden war. Die Anordnung des Richters ist nun so lange in Kraft, bis eine Entscheidung in den unteren Instanzen getroffen wird. Ein Berufungsgericht in Washington hatte vorher entschieden, dass Trump für den Bau die Zustimmung des Parlaments einholen müsse. Drittligist Hansa Rostock ist in der ersten Runde des DFB-Pokals ausgeschieden. Die Hanseaten mussten sich Bundesligist VfB Stuttgart mit 0:4 geschlagen geben. Hansa-Trainer Daniel Brinkmann sagte nach der Partie:
3: Am Ende bin ich mit der Haltung meiner Mannschaft zufrieden, mit dem Ergebnis natürlich nicht. Ich finde auch, dass es vielleicht ein Ticken zu hoch ausgefallen ist, aber am Ende ist Stuttgart der verdiente Sieger. Stuttgart hat uns extrem ernst genommen, das hat man sofort gemerkt, waren sehr gut auf uns eingestellt. Wir haben dann nicht das Quäntchen Glück gehabt, was du in so einem Spiel einfach brauchst.
1: Die weiteren Ergebnisse: Waldhof Mannheim, 1. FC Kaiserslautern 0:1, Preußen Münster, Karlsruhe SC 1:2 und SC St. Tönis, Eintracht Frankfurt 0:11. Zum ersten Mal seit 16 Jahren sind die deutschen Springreiter wieder Weltmeister. Bei der Heim-WM in Aachen gewannen Markus Ening, Sophie Hinners, Daniel Deusser und Richard Vogel vorzeitig nach 3 Durchgängen. Das Wetter für Deutschland. In der Nacht von der Lausitz bis zu den Alpen Regen, sonst einzelne Schauer und Gewitter, meist aber trocken bei Tiefstwerten zwischen 15 und 8 Grad. Am Tag im Osten Dauerregen, ab dem Mittag trockener und sonniger, am meisten Sonne im Süden, sonst einzelne Schauer und Gewitter, maximal 16 Grad im Westerwald und bis zu 24 Grad am Oberrhein. Und noch die Zeit, es ist 2:03 Uhr.
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